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1: Guten Morgen, es ist Mittwoch, der 20. Mai. Mein Name ist Ronja und wir werden uns jetzt 2 Stunden in diesen regnerischen Tag gemeinsam hingeleiten. Genau, und heute ist der Tag der Pflücke-Erdbeeren in den USA. Was mich ein bisschen wundert, weil ich meine, auch vor allem so rund um Erfurt gibt es ja auch schon Erdbeeren zu pflücken. Und es gibt auch den Weltbienentag, der ja irgendwie auch noch damit zusammenhängt, und den Tag des Fremdwortes. Ich würde aber sagen, wir schauen uns das alles ein bisschen später an. Vorher hören wir aber erstmal das erste Lied der Stunde, ehe wir dann schauen, wer denn heute so Geburtstag hat, aus dem Lotte-Universum, aber auch in der Welt. Das erste Lied, was wir davor hören, ist L'Histoire de ta vie von Céline Desberg.

Das war L'Histoire de ta vie. Und heute am 20. Mai, an diesem Mittwoch, habe ich gerade nachgeschaut, hat tatsächlich niemand aus dem Lotte-Club, aus dem Lotte-Universum Geburtstag, falls sich doch irgendjemand angesprochen fühlt oder irgendjemand anderes, der gerade zuhört. Habt einen ganz schönen Tag. Macht das Beste aus diesem Wetter, aus dieser Suppe da draußen. Und genießt den einfach. Vielleicht gibt es ja auch ein bisschen lecker Kuchen oder irgendwas anderes. Wenn wir einmal auf die prominente Seite gehen, dann hat heute Frieda Mähler Geburtstag, beziehungsweise hätte Geburtstag gehabt, denn sie ist am 5. Juli 1943 im Vernichtungslager Sobibor deportiert worden und dort dann auch ermordet, beziehungsweise vorher deportiert und dann ermordet. Und geboren ist sie 1871 in Halberstadt in Sachsen-Anhalt. Sie war eine deutsche Dichterin und Kinderbuchautorin und veröffentlichte mehrere Kinder- und Jugendbücher, zum Beispiel die Feiertagsmärchen, vielleicht kennt irgendjemand die. Und Gedichtbände veröffentlichte sie auch. In ihren Gedichten beschäftigte sie sich mit der Mutterschaft und kritisierte indirekt das Nazi-Regime. Da sie aber eine jüdische Herkunft hatte, emigrierte sie 1939 in die Niederlande, wurde aber, wie bereits erwähnt, 1943 dann in das Vernichtungslager Sobibor deportiert und dort am 5. Juli ermordet. Neben Frieda Mähler und vielleicht ein oder anderen Person von euch hat heute Pius Patschke Geburtstag. Pius Patschke ist 1990 in München geboren, also der lebt noch, ist ein deutscher Skispringer und hatte sein Debüt im Weltcup 2013. Seit 2019, also seit 7 Jahren, ist er nun fester Bestandteil im A-Kader des DSV. Davor war er immer mal wieder im Weltcup. Davor

Cup-Sieg bekam, wie wir gerade schon gehört haben. Hat insgesamt im Laufe seiner Karriere 6 Einzelsiege im Weltcup und 4 Siege im Team einfahren können. Er wird heute 36 Jahre alt. Ja, und dann lasst uns doch noch einen kurzen Blick auf den Tag werfen. Und zwar schauen wir uns gleich oder hören wir uns besser in 8 Minuten die Nachrichten aus Deutschland und der Welt in einer Übernahme von Deutschlandfunk Kultur an. Und hören dann um 7:30 einmal rein, wie es so wie der Medienrat hier in Weimar angelaufen ist. Das ist ja so eine neue Institution vom Bund. Und dann um 7:45 gibt es die Weimar Nachrichten wie immer. Dann wieder um 7:45 die aus Deutschland und der Welt, wieder um 15:45 die aus Weimar. Eine Stunde später, also um 7:30 der Medienrat, gibt es dann eine Stunde später den Rathauskurier. Wie wir ihn schon kennen. Und heute beschäftigen wir uns mal mit Kindern. Aber was genau das ist, werde ich noch nicht verraten. Das werdet ihr dann später hören. Also bleibt gerne dran. Und dann etwas später geht es dann wieder auf den Sportplatz. Und wir schauen auch einmal ins Alberschweizer Kinderdorf. So viel aber jetzt erstmal für den Moment, weil das ist ein bisschen... Noch ein bisschen weit vorgeragt. Spannend ist auf jeden Fall in 20 Minuten der Medienrat. Also bleibt gerne dran, hört euch es an. Und vorher aber kommt noch ein Lied, und zwar Oyster von Hannah Cohen. Und nein, die hat nichts mit dem Cohen, den wir auch kennen, zu tun.

Das war Oyster von Hannah Cohen, einer Sängerin aus San Francisco, die allerdings nichts mit dem kanadischen Sänger Cohen zu tun hat. Obwohl ihre Familie auch recht musikalisch unterwegs war. Also der Großvater war Dichter. Okay, das ist jetzt nicht ganz so musikalisch, aber ihr Vater zum Beispiel war Jazzmusiker und sie trat schon sehr früh als Volkssängerin auf. Wie dem aber auch ist, wir haben jetzt noch ein Lied, das wir uns anhören, bevor wir dann gleich zu den Nachrichten kommen. Und zwar ist das Munchichi von Tokotronic. Und dann, wie gesagt, direkt im Anschluss die Nachrichten aus Deutschland und der Welt in einer Übernahme von Deutschlandfunk Kultur. Und wir hören uns danach wieder. Bis gleich.

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1: Chinas Staats- und Parteichef Xi hat den russischen Präsidenten Putin in Peking empfangen. Putin traf an der großen Halle des Volkes in der chinesischen Hauptstadt ein. Xi verwies auf die langjährige gute Nachbarschaft und Freundschaft beider Staaten. Angesichts einer von Unruhe geprägten internationalen Lage müssten China und Russland ihre umfassende strategische Zusammenarbeit vorantreiben. Putin war am Abend in Peking gelandet. Im Vordergrund stehen bei dem Staatsbesuch nach offiziellen Angaben wirtschaftliche Fragen. Themen dürften aber auch die Kriege im Iran und der Ukraine sein. Vor wenigen Tagen war bereits US-Präsident Trump mit Xi in Peking zusammengekommen. Der wirtschaftliche Schaden, den China Deutschland zufügt, nimmt einem Bericht zufolge messbar zu. Das Handelsblatt zitiert aus einer Analyse der Denkfabrik Center for European Reform. Demnach nehmen chinesische Unternehmen in deutschen Kernbranchen wie der Autoindustrie, dem Maschinenbau, der Chemie und der Luftfahrt den Konkurrenten aus Deutschland schnell Marktanteile ab. Dies geschehe in China selbst, in Staaten außerhalb der EU und sogar auf dem europäischen Heimatmarkt. Doch obwohl der Schock die wirtschaftliche Sicherheit des Landes in so wichtigen Branchen untergrabe, wehrt sich Berlin nach Angaben der Denkfabrik nicht. Die Autoren empfehlen, Deutschland sollte die EU unterstützen, sich stärker gegen China zur Wehr zu setzen, auch wenn das Land ein wichtiger Handelspartner Deutschlands bleibe. Das Europäische Parlament hatte zuletzt bereits schärfere Regeln zum Schutz der Stahlindustrie vor billiger Konkurrenz aus Drittländern wie China beschlossen. Vertreter des Europaparlaments und des Rats der 27 EU-Länder haben in der Nacht eine vorläufige Einigung über die Abschaffung von Einfuhrzöllen auf Waren aus den USA erzielt. Das gab die zyprische Ratspräsidentschaft in Straßburg bekannt. Hintergrund sind die neuen Zolldrohungen aus den Vereinigten Staaten von Amerika. Präsident Trump hatte der EU eine Frist bis 4. Juli gesetzt. Sollte die Abschaffung bis dahin nicht umgesetzt sein, werde er neue Aufschläge auf Autoimporte verhängen. Mit der Einigung jetzt dürfte die EU die Frist einhalten können. Die Abschaffung der Einfuhrzölle auf US-Waren ist Teil einer Vereinbarung, die EU-Kommissionspräsidentin von der Leyen im August mit Trump geschlossen hatte, um einen Handelskrieg abzuwenden. Im Gegenzug sagte Trump zu, maximal 15% Zölle auf die meisten EU-Produkte zu erheben. Die USA hielten sich weitgehend daran. Brüssel blieb die Umsetzung bisher schuldig. Von der Leyen's Abkommen mit Trump ist in der EU umstritten. Viele sehen europäische Interessen benachteiligt. Im Libanon sind nach Angaben des Gesundheitsministeriums bei israelischen Luftangriffen 19 Menschen getötet worden. Israel meldete den Tod eines israelischen Soldaten. Mitte April wurde erstmals eine Waffenruhe zwischen Israel und dem Libanon geschlossen, die zuletzt um 45 Tage verlängert worden ist. Ungeachtet dessen kommt es immer wieder zu Kampfhandlungen. Die terroristische Hisbollah-Bewegung im Libanon, die eine Art Staat im Staate ist, lehnt die Waffenruhe ab. Israel verweist auf sein Recht, gegen geplante, unmittelbar bevorstehende oder andauernde Angriffe vorzugehen. Das Bundeskabinett befasst sich heute mit den Plänen zum Ausbau des Zivilschutzes in Deutschland. Bis 2029 sollen 10 Milliarden Euro investiert werden, etwa in Ausrüstung und Personal des Technischen Hilfswerks. Zudem ist der Aufbau einer neuen Stabsstelle Kommando Zivile Verteidigung geplant, um im Verteidigungsfall die Zusammenarbeit mit der Bundeswehr zu koordinieren. Zudem will die Ministerrunde Änderungen beim Führerschein auf den Weg bringen. Die Pläne von Bundesverkehrsminister Schnieder, CDU, zielen unter anderem darauf ab, den Erwerb von Fahrerlaubnissen günstiger zu machen. Fahrschulen sollen dazu mehr digitalen Unterricht anbieten und Fahrsimulatoren einsetzen. Ein Autoführerschein kostete in Deutschland nach Angaben der Bundesregierung zuletzt im Schnitt 3.400 Euro. Das Wetter. Wechselnd bewölkt mit Schauern, teils Gewitter, 17 bis 23 Grad. Morgen verbreitet wolkig, vereinzelt Schauer, nur im Südwesten länger sonnig, 19 bis 26 Grad. Und die weiteren Aussichten: am Freitag weitgehend heiter bis sonnig, 20 bis 30 Grad.
2: Und das waren die Nachrichten aus Deutschland und der Welt in einer Übernahme von Deutschland von Kultur. Und jetzt um 7.20 Uhr haben wir noch gut 10 Minuten, bis wir uns dann mit dem ersten Thema der Stunde beschäftigen. Und zwar geht es dabei um den Medienrat, der recht neu in Weimar ist. Vorher hören wir aber noch ein paar Lieder und schauen uns vielleicht einmal den Tag der Bienen an. Und vielleicht wüsstet ihr das noch nicht, also ich zumindest wusste es noch nicht, dass diese kleinen Bienen, so wie Biene Maya, ich mir die früher immer vorgestellt habe als Kleinkind, auch zählen können. Also zumindest bis 4 können sie wohl zählen. Das haben Forscher am Max-Planck-Institut bei Honigbienen nachgewiesen. Alles, was danach kommt, sei den Bienen dann aber wohl doch zu kompliziert. Genauso da können Bienen auch Stinkefüße haben, habe ich jetzt gerade gelernt. Und zwar haben sie eine stark riechende Flüssigkeit an den Füßen und haben da sozusagen Schweißfüße, wenn man das so nennen möchte. Und mit dieser Flüssigkeit, die ist jetzt nicht dafür da, irgendwie dann den Nachbarn zu verschrecken oder was machen noch Menschen damit, mit den Schweißfüßen? Ich glaube, es ist den meisten eher unangenehm und sie würden sie eher loshaben wollen oder was heißt den meisten, wahrscheinlich allen, also mich inklusive. Aber bei den Bienen hat es wohl die Funktion, dass sie mit dieser Flüssigkeit Blüten markieren können, die sie schon besucht haben, um quasi den Nachfolgerinnen zu sagen, hey, hier gibt es nichts. Und Bienen können auch Drogen erschnüffeln und zwar angeblich besser als Hunde, schreibt der NDR. Schon kleinste Mengen Sprengstoff oder Drogen könnten sie wahrnehmen. Und so hat die Gewerkschaft der Polizei sogar mal vorgestellt, dass Bienen statt Polizeispürhunde eingesetzt werden sollte. Und diese Idee wurde dann tatsächlich einmal in einer Abschlussarbeit wissenschaftlich getestet. Ja, noch mehr kuriose Fun Facts über Bienen können wir uns vielleicht später nochmal anschauen. Jetzt belassen wir es aber für den Moment mit der Erkenntnis, dass wir nun wissen oder vielleicht ist der ein oder andere da draußen auch so ein Smarty, dass er das schon wusste. Aber für alle anderen könnte es vielleicht neu sein, dass Bienen zählen können, Stinkefüße haben und tatsächlich Drogen besser erschnüffeln als Hunde. Jetzt hören wir das Lied Tutti Lozano von den Marine Girls und dann hören wir uns gleich danach wieder mit einem nächsten Lied. Bis gleich.

Tutti Lozzano von den Marine Girls. Und Toto Lozzano heißt so viel wie jeder ist alles. Und die Marine Girls, das war eine Post-Punk-Gruppe aus Hatfield in England, die 1980 gegründet worden ist und 1983 dann schon wieder aufgegeben worden ist quasi. Und zwar von zwei Schulfreunden wurde sie gegründet. Jetzt hören wir noch ein Lied, und zwar Mellow Moods von Bob Marley. Und dann kommen wir gleich zum Interview der Stunde, und zwar geht es um den Medienrat. Bis gleich.

0: Das war natürlich nicht Bob Marley, sondern ein Lied von Wise Blood Drug Dealer. Und zwar hieß es Real Thing. Und jetzt haben wir es ziemlich genau 7.30 Uhr, nicht ganz. Wir könnten jetzt noch 5 Sekunden füllen, aber wir können auch einfach anfangen. Vorher aber noch eine kurze Zwischeninformation. Und zwar hören wir heute, beziehungsweise ihr könnt heute von 10 bis 13 Uhr den Radio Lotte nur online hören, nur über den Livestream. Denn von 10 bis 13 Uhr findet hier im Radio Wartungsarbeiten statt. Bedeutet, in dem Zeitraum, wie gesagt, könnt ihr die Stadtzeit und unser Programm nicht auf der Frequenz hören, nur über den Livestream. Das werden wir jetzt aber später noch ein paar Mal sagen, aber schreibt es euch vielleicht schon mal auf, wenn ihr gerade zwischen 10 und 13 Uhr auf jeden Fall auch am Start sein wollt, was wir natürlich sehr begrüßen würden. Jetzt kommen wir aber zum Thema der Stunde, und zwar geht es um den Medienrat, der Anfang Februar das erste Mal zusammengekommen ist, um seine zukünftige Arbeit zu beraten und die Mitglieder vorzustellen. Und seitdem ist einige Zeit vergangen, also ja, gute 3 Monate ja, und so langsam nimmt die Arbeit des Medienrats Gestalt an, heißt es. Was es aber konkret bedeutet, wie der konkrete Stand der Dinge im Medienrat ist, erfahren wir jetzt von Nathalie Wappler. Sie ist Mitglied des Medienrates. Guten Morgen.
1: Guten Morgen.
0: Wie gerade schon gesagt, im Februar gab es an der Bauhaus-Universität hier in Weimar ja ein erstes Zusammenkommen des Medienrats und die Arbeit beginnt jetzt langsam. Wie ist denn der derzeitige Stand bei euch?
1: Ja, also wir haben uns im Februar getroffen in Weimar und haben uns dort tatsächlich auch zum ersten Mal alle persönlich gesehen. Die konstituierende Sitzung, die fand dann im April statt. Und eine konstituierende Sitzung muss man sich eben vorstellen, dass man zusammenkommt, dann ein Vorsitzende oder eine Vorsitzende wählt, stellvertretende Vorsitzende und dann versucht, was müssen wir jetzt eigentlich alles machen, damit das zum Laufen kommt. Und das ist dann noch sehr operativ. Also man muss sich vorstellen, wir müssen eine Geschäftsstelle, die haben wir jetzt ausgeschrieben. Da ist die Bewerbungsfrist jetzt am Wochenende abgelaufen. Und dann muss man gucken, einen Wirtschaftsplan zu schreiben und. Also zu Beginn sind es jetzt noch gerade sehr operative Aufgaben, die zu erledigen sind. Und sobald die Geschäftsstelle besetzt ist, kommen wir sicherlich dann auch nochmal besser zum Laufen.
0: Gibt es denn da schon ungefähr einen Zeitraum, der da angepeilt ist, wann dann es mit der eigentlichen Arbeit quasi beginnen soll?
1: Also es ist so ein bisschen parallel. Eben auf der einen Seite muss man die ganze Geschäftsstelle aufbauen. Da heißt es im Reformstaatsvertrag, dass das analog der KEF gestaltet sein soll. Da haben alle schon Gespräche stattgefunden. Wie gesagt, da sind wir schon ziemlich weit. Und wir hatten jetzt letzte Woche auch eine Sitzung im Medienrat, wo wir uns darüber verständigt haben, wie wollen wir eigentlich arbeiten, welche Expertinnen wollen wir hören, wie sieht unser Sitzungsrhythmus aus. Also wir haben uns schon über wichtige Fragestellungen auch auseinandergesetzt. Was bedeutet eigentlich der Auftrag, den wir haben? Was bedeutet es nach diesen 6 Kriterien wie Vielfalt, Zugänglichkeit, aber auch Ausgewogenheit und Innovation und andere nach diesen Kriterien quasi das Angebot von ARD und ZDF und Deutschlandradio zu beurteilen.
0: Alles klar, einen kurzen Einschub quasi für die Hörer und Hörerinnen, falls jemand mit dem Begriff KEF nichts anfangen kann. Das ist die Kommission zur Ermittlung des Finanzbedarfs der Rundfunkanstalten. Richtig?
1: Genau. Ja, genau. An die KEF, diese Kommission, melden die Anstalten ihre Bedarfe und dort wird dann geprüft, ob die Bedarfe eben auch bedarfsgerecht sind. Und darüber wird dann eine Empfehlung auch für die Höhe des Rundfunkbeitrags gesprochen.
0: Das sollte ja für dich als ehemalige SRF-Direktorin dann auch recht gut einschätzbar sein, ob das denn realistisch ist oder nicht. Was denkst du denn, ist so die größte Herausforderung für die öffentlichen rechtlichen Medien in der Zukunft und vielleicht auch so die größte Herausforderung in deinen ganz persönlichen Positionen dort im Medienrat?
1: Also ich glaube, die Herausforderungen des öffentlich-rechtlichen Rundfunks sind in vielen Punkten ja vergleichbar, also aus der Schweiz oder auch in Deutschland. Also dazu gehört natürlich klar der Reformbedarf. Wir müssen uns anpassen an die neuen Nutzungsgewohnheiten. Dann natürlich eben auch notwendige Investitionen in digitale Transformation. Gerade der veränderte Medienkonsum bei jüngeren Zielgruppen, also bei allen, die euch zuhören. Dann natürlich eben auch die Frage nach der Ausgewogenheit. Das ist sicherlich auch ein Thema. Und dann kommt natürlich auch eine intensive Diskussion über Struktur, Auftrag und Finanzierung.
0: Wie denkst du denn, kannst du deine Erfahrung mit in die Arbeit des Medienrats gut mit einbringen?
1: Ich selber habe ja ein Medienhaus geleitet. Also ich selber habe hier in der Schweiz das öffentlich finanzierte Schweizer Radio und Fernsehen geleitet. Und von daher kenne ich natürlich die Herausforderungen ziemlich gut und kann da auch meine ganze Erfahrung einbringen, was es eben bedeutet, wenn man eben auch diese ganzen Reformen machen muss, gerade auch die Reformen in die digitale Zukunft. Das fängt bei Streaming-Plattformen an, das geht über, wie organisiert man diese ganzen neuen Zugänge, wie organisiert man Angebot für junge Zielgruppen und so weiter und so fort.
0: Ja, das klingt ziemlich logisch. Dann vielleicht noch eine letzte Frage zum Schluss. Wann werden denn so die ersten Ergebnisse eurer gemeinsamen Arbeit veröffentlicht? Gibt es da schon so einen zeitlichen Rahmen?
1: Ja, also es steht ja drin auch in dem Reformstaatsvertrag, dass alle 2 Jahre es einen Bericht geben wird. Und man muss sich vorstellen, bis wir einen solchen Bericht überhaupt schreiben können, müssen die Anstalten, also ARD, ZDF und Deutschlandradio, sogenannte Leistungsanalysen erbringen nach eben diesen 6 Kriterien. Und da werden wir dann begutachten, wie diese Leistungsanalysen aussehen. Da müssen wir uns vorher darüber verständigen, wie machen wir das eigentlich? Wie stellen wir vor allem auch eine Vergleichbarkeit her zwischen ARD, ZDF und Deutschlandradio? Und dann werden wir daraus einen Bericht schreiben. Der geht dann auch wieder an die Gremien, auch an die Anstalten. Und er hat immer Empfehlungscharakter. Also wir machen Empfehlungen. Wir werden auch sicherlich an verschiedenen Stellen auch eben auch Expertinnen hören, die dann eben dort auch Gutachten mit einfließen. Und das Ganze mündet dann in einen Bericht in etwa 2 Jahren.
0: Und nur noch mal ganz kurz, damit wir quasi alle so auf einem Stand sind, wie viele Leute sind denn überhaupt im Medienrat und wie hat er sich zusammengesetzt?
1: Er ist klein, also es sind nur 6 Leute und er ist zusammengesetzt aus 4 Professorinnen und Professoren. Das ist Boris Kühnle, der leitet die Hochschule für Medien in Stuttgart, die Anne Bartsch, Professorin für Kommunikationswissenschaften aus Leipzig, die Annika Seel, Professorin für Kommunikationswissenschaften der Universität Eichstätt, Peter Müller, der ehemalige Ministerpräsident des Saarlandes und ehemaliger Bundesverfassungsrichter und ich. Und von daher ist es klein, aber wir sind natürlich auch ziemlich agil unterwegs und können dann eben auch in der Zusammenarbeit eben mit Expertinnen und Experten dann einen solchen Bericht schreiben.
0: Ja, man kennt es ja so aus Gruppenarbeiten oder so, dass manchmal auch die kleineren Gruppen besser funktionieren, als wenn man dann irgendwie so in der Bundestagsgröße zusammen abstimmen muss. Vielen Dank auf jeden Fall, Nathalie Wappler, für das Interview. Sie ist ehemalige Direktorin des SRF, also Schweizer Rundfunks, und seit Februar Mitglied im neu gegründeten Medienrat, der hier an der Bauhaus-Universität in Weimar sitzt und in Zukunft die Arbeit der öffentlich-rechtlichen Medien analysieren und bewerten soll. Ja, und nach diesem kurzen Interview gehen wir jetzt noch gleich, bevor wir dann die Nachrichten hier aus Weimar und der Region hören, zu einem Lied über, und zwar hören wir Erdmaus von Paul Jetz.

0: Das war Bob Marley. Und jetzt hören wir die Nachrichten aus Weimar und der Umgebung. Viel Spaß dabei.
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2: Mal- und Zeichenschule bewirbt sich um Haus der Frau von Stein. Weimarer Schüler engagieren sich beim Freiwilligentag und Gesprächsrunde zur DNT-Generalsanierung. Die Stiftung Weimarer Mal- und Zeichenschule hat ein Konzept für ein Kulturforum im Haus der Frau von Stein eingereicht. Das beabsichtigte Kulturforum Charlotte von Stein soll laut der Stiftung ein offener Ort für Ausstellungen, Präsentationen und kulturelle Veranstaltungen werden. Gleichzeitig würde es der Schule zusätzliche Räume schaffen. Viele der inzwischen mehr als 40.000 Teilnehmerinnen und Teilnehmer der Kurse und Workshops kennen die räumlichen Grenzen der Schule nur zu gut, heißt es. Insbesondere die eingeschränkten Möglichkeiten, entstandene Arbeiten angemessen auszustellen und öffentlich zu präsentieren. Den Anstoß gab die Stadt Weimar. Sie hatte im März dazu eingeladen, Ideen für die künftige Nutzung des Hauses der Frau von Stein einzureichen. Am 11. Juni beteiligen sich rund 500 Weimarer Schülerinnen und Schüler am thüringenweiten Schülerfreiwilligentag. Laut einer Pressemitteilung der Bürgerstiftung Weimar nehmen Kinder und Jugendliche aus 9 Schulen am Aktionstag teil. Sie haben die Möglichkeit, sich in knapp 30 Einsatzstellen in der Stadt zu engagieren. Unter dem Motto »Machen statt Theorie« können sie unter anderem in Seniorenheimen, Kindertagesstätten und sozialen Einrichtungen oder in Naturschutzprojekten tätig werden. Der Aktionstag soll jungen Menschen das Ehrenamt praxisnah näher bringen und zeigen, wie vielfältig bürgerschaftliches Engagement in Weimar ist. Koordiniert wird der Weimarer Aktionstag von der Ehrenamtsagentur der Bürgerstiftung Weimar, die das Projekt bereits seit 16 Jahren begleitet. Initiiert und gefördert wird er von der Thüringer Ehrenamtsstiftung. Neuer Schirmherr des Aktionstages ist Ralf Kirsten, Bürgermeister der Stadt Weimar. Das Deutsche Nationaltheater Weimar lädt heute Abend zu einer Gesprächsrunde über die anstehende Generalsanierung ein. Stattfinden wird sie um 20 Uhr im Foyer des Theaters. Dort stellt sich Architekt Malte Loof vom Generalplaner-Team Studio Querz vor. Im Gespräch mit Katja Fischer von der Stiftung Baukultur Thüringen beschreibt er die Planung und nachhaltigen Perspektiven für das DNT. Danach besteht die Möglichkeit, Fragen zu stellen und Gedanken auszutauschen und mit der Theater- und Projektleitung zu diskutieren. Der Eintritt ist frei, eine Zählkarte wird benötigt. Heute Nachmittag lädt die Kinderuni Weimar zu ihrer dritten Vorlesung im Sommersemester ein. Um 16 Uhr spricht Professor Dr. Frank Eckhardt von der Bauhaus-Universität Weimar im Hörsaal A in der Marienstraße 13. Der Professor für sozialwissenschaftliche Stadtforschung widmet sich dabei dem Thema »Die Stadt, unser Zuhause«. In der Vorlesung geht es unter anderem darum, was es bedeutet, sich zu Hause zu fühlen, wie man eine Stadt plant, in der alle willkommen sind und was man tun kann, wenn man sich einsam fühlt. Eingeladen sind wissbegierige Kinder ab 8 Jahren. Die Teilnahme ist kostenlos. Anmelden kann man sich unter kinderuni-weimar.de. Kurzentschlossene sind ebenfalls willkommen. Wer sich für alle Nachmittagsvorlesungen anmeldet und alle 4 Veranstaltungen besucht, bekommt einen Studienausweis und am Ende des Semesters eine Bachelorurkunde. Das waren die Nachrichten auf Radio Lotte Weimar mit Michael Tuscher.
1: Das Wetter.
0: Aktuell haben wir es 17 Grad in Weimar. Es gibt leichten Regen und es ist windig. Es kann noch bis zum Nachmittag mit bis zu 12 bis 17 Grad gerechnet werden. Also eigentlich geht es nur noch bergab von jetzt. Und es können noch leichte Wolken bei ebenfalls Temperaturen bis zu 16 Grad geben. In der Nacht gibt es dann Sterne, wie immer eigentlich, wolkigen Himmel und Tiefstemperaturen von bis zu 11 Grad. Außerdem zeigt sich die Sonne heute nur etwa eine Stunde und wir haben eine Regenwahrscheinlichkeit von 90%. Also ziemlich graue Suppe, würde ich sagen, haben wir da draußen. Hören wir also lieber noch ein bisschen weiter Musik hier drin. Und da machen wir dann gleich uns so ein bisschen einmummeln. Ich wünschte, ich hätte jetzt hier eine Decke oder sonst irgendwas. Und jetzt hören wir Miniano von Rahel. Viel Spaß.

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1: 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Das war Miniano von Rahel. Und Rahel ist übrigens ein hebräischer Vorname, der so viel wie Mutterschaf bedeutet. Heute ist ja Tag der Bienen. Und wir haben uns vorhin schon einmal ein bisschen damit beschäftigt, was so, ja, Fun Facts oder unnötiges Wissen oder vielleicht auch nötiges Wissen, Angeberwissen über Bienen sind. Und da haben wir herausgefunden, dass, beziehungsweise gehört, dass Bienen bis 4 zählen können und sie Stinkefüße haben und Drogen besser erschnüffeln können als Hunde. Und eine Polizistin dann vorgeschlagen hat, Polizeispürhunde doch einfach durch Bienen zu ersetzen und das dann einmal in ihrer Abschlussarbeit wissenschaftlich getestet hat. Ein weiterer Fun Fact über Bienen könnte sein, dass sie kein Rot sehen können. Also ja, so ein Stierkampf oder so ist da vielleicht ein bisschen unpraktisch. Dafür nehmen sie aber Farben im ultravioletten Bereich wahr. Und sie erkennen Farbmuster auf den Blütenblättern, die ihnen sozusagen den Landeplatz ansagen. Wenn man dann ein Beispiel haben möchte, dann könnte es Rapsblüten sein. Rapsblüten sind zwar nicht rot, aber gelb. Und die Bienen sehen darin dann aber nicht die Farbe gelb, sondern sie sehen ein ganz spezielles Muster und wissen dann, ah ja, okay, da kann ich landen. Auch interessant ist meiner Meinung nach, dass Forschende der Universitäten Toulouse, Monash, das ist in Australien, in Newcastle herausgefunden haben, dass Bienen menschliche Gesichter unterscheiden können und sich verschiedene Gesichtszüge merken können. Dadurch sollten sie ihre Futterquellen leichter wiederfinden, heißt es. Ob das wirklich so ist, ist aber noch nicht abschließend geklärt. Zumindest steht das hier, und da müsste man vielleicht sonst noch mal ein bisschen weiter recherchieren. Genau, also Bienen merken sich Gesichter, Bienen sehen kein Rot, haben wir jetzt noch gehört. Genau, zusätzlich zu meinem Lieblingsfakt, dass man die Hunde auch durch Bienen ersetzen könnte. Ja, und genug gesabbelt, jetzt ist es 7.56 Uhr, das bedeutet, wir haben noch 4 Minuten, bis wir dann in die nächste Stunde des Tages starten, in die 9., wenn es mich nicht irrt. Genau, und jetzt hören wir aber erst noch ein Lied, und zwar Every Day is a Fun Day, das passt doch. Gute Laune in den frühen Morgen rein, wenn ihr vielleicht auf dem Weg zur Arbeit seid oder wohin auch immer. Jetzt kommt Every Day is a Fun Day von Get Down Service.

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1: Guten Morgen, hallo, bonjour, hola, ciao, tschesk, privet, konnichiwa oder machaban, zurück. Ja, das waren jetzt ein paar Sprachen hier, denn ich dachte mir, jetzt haben wir 8 Uhr, es hören vielleicht neue Leute rein und oder manche gehen auch, dann wäre das ein schönes Tschüss, quasi schön nach dem Motto Ciao oder auch Salut, wie man im Französischen sagen würde. Denn, und das ist mein eigentlicher Punkt, heute ist nämlich Tag des Fremdwortes. Und da dachte ich ja, so eine mehrsprachige Begrüßung ist vielleicht auch mal ganz geckig. Ja, und bevor wir jetzt gleich zu den Veranstaltungstipps des Tages schauen, wie immer, wir hören in 2 rein und die nächsten 2 gibt es dann um 10 Uhr ganz portioniert, hören wir vielleicht ein allererstes Lied, und zwar hören wir da Il est tout pour moi, also Das ist alles für mich von Françoise Hardy.

0: Eletupoma, das passt ja auch perfekt zu dem heutigen Tag des Fremdwortes, der übrigens auch Tag der Bienen oder Pflücke Erdbeeren in den USA komischerweise ist, obwohl es doch auch schon in Deutschland, wenn es gerade nicht so regnet, aber sonst möglich ist, Erdbeeren zu pflücken. Jetzt aber, wie versprochen, die Veranstaltungstipps des Tages, beziehungsweise zwei erste Veranstaltungstipps des Tages, gleich einer beginnt schon um 10, aber hören wir doch erstmal rein.
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0: Ja, wie gerade schon gesagt, der erste beginnt gleich um 10, also in knapp 2 Stunden. Und zwar von 10 bis 10:45 geht eine Dreiviertelstunde also das Theaterstück War da was? Das ist vom Stellwerk, dem Jungen Theater. Und das ist ein Theaterstück für Kinder ab 3 Jahren. Die ist eine fantasievolle Abenteuerreise auf einem Dachboden inszeniert. Dabei entdecken 3 Charaktere geheimnisvolle Welten und Alltagsgegenstände werden zu magischen Dingen und Orten. Es soll eine spannende Bühnenwelt geben, voller Überraschungen. Und Kinder sind eingeladen ab 3 Jahren, plus natürlich Anhängsel, Eltern, Großeltern, wer auch immer Zeit und Bock hat, an diesem Mittwoch hier gleich von 10 bis 10.45 Uhr in ein Theaterstück vom Stellwerk zu gehen. Etwas später, in gut 12 Stunden, boah, das klingt ganz schön weit, wenn man das so sagt, gibt es um 20 Uhr im Café Wagner in Jena den Stummfilm Sunrise, A Song of Two Humans. Und Sunrise, A Song of Two Humans gewann 1929 3 Oscars, also schon knapp 100 Jahre alt, dieser Stummfilm, in dem es darum geht, dass ein Bauer auf Drängen seiner Geliebten seine Frau töten soll. Während der Bootsfahrt scheitert jedoch der Mordversuch und das Ehepaar versöhnt sich bei einem Tag in der Stadt. Eine kleine Bummelei quasi. Und der Film gilt heute als Meisterwerk wegen seiner Bildsprache und Kameraführung. Dieser Stummfilm mit Namen Sunrise, A Song of Two Humans läuft um 20 Uhr im Café Wagner in Jena. Und außerdem gibt es, wie gesagt, dieses Theaterstück War da was? Vom Stellwerk gleich um 10 Uhr hier in Weimar. Wer noch weitere Veranstaltungstipps hören möchte, die ebenfalls um 20 und dann aber auch um 21.40 Uhr heute sich abspielen, sollte dann noch einmal dranbleiben. Denn um 10 Uhr gibt es dann gleich die nächsten Tipps. Und dazu dann aber jetzt eine kurze Meldung quasi. Es gibt um 10 bis 13 Uhr, also just wenn die Veranstaltungstipps dann wieder beginnen, gibt es

bevor wir dann in knapp 10 Minuten wieder in die Nachrichten reinhören in einer Übernahme von Deutschlandfunk Kultur. Vorher würde ich aber sagen, hören wir auf jeden Fall nochmal 2 Lieder und vielleicht auch den ein oder anderen weiteren Funfact über den Tag des Fremdworts. Bis gleich.

Das war Loversback von Celeste, einer französischen Band aus Lyon, die seit 2005 verschiedene musikalische Stile miteinander mixt, wie etwas Sludge, Black Metal und Post-Hardcore. Ja, oder eben auch etwas Chilligeres, so wie eben. Und jetzt hören wir Down So Bad von Dyla Ballgame.

0: Down So Bad von Tyler Ballgame. Und wer sich mit dieser Stimme, dieser Musik angefreundet hat, der kann auch gleich zu einem Konzert gehen. Und zwar spielt Tyler Ballgame am 25. August in Erfurt. Und jetzt hören wir aber erstmal rein in die Nachrichten aus Deutschland und der Welt. Denn bis zum 25. August sind es ja schließlich noch ein paar Monate, da müssen wir uns jetzt noch nicht Gedanken drum machen. Aber vielleicht um die Nachrichten, und zwar in einer Übernahme von Deutschlandfunk Kultur. Bis gleich.
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2: US-Präsident Trump hat im Zuge eines Vergleichs mit der Steuerbehörde IRS umfangreiche Zugeständnisse erhalten. Das Justizministerium ordnete an, dass die Behörde nie wieder die bisherigen Steuererklärungen von Trump, seinen Söhnen und seinen Unternehmen prüfen darf. Hintergrund ist eine Milliardenklage Trumps gegen den IRS. Der Präsident hatte von der Behörde 10 Milliarden Dollar Schadenersatz verlangt, weil ein Mitarbeiter seine Steuererklärungen an Medien durchgestochen hatte. Der Vergleich sieht vor, dass Trump die Klage fallen lässt. Er selbst erhält kein Geld, wohl aber eine förmliche Entschuldigung und ein weiteres Zugeständnis. Demnach soll ein Entschädigungsfonds von 1,8 Milliarden Dollar für angebliche Justizopfer eingerichtet werden. Das könnte auch verurteilten Straftätern zugutekommen, die am Sturm auf das Kapitol 2021 beteiligt waren. Die oppositionellen Demokraten sprechen von einem Missbrauch von Steuergeldern. Vertreter des Europaparlaments und des Rats der 27 EU-Länder haben in der Nacht eine vorläufige Einigung über die Abschaffung von Einfuhrzöllen auf Waren aus den USA erzielt. Das gab die zyprische Ratspräsidentschaft in Straßburg bekannt. Hintergrund sind die neuen Zolldrohungen aus den Vereinigten Staaten von Amerika. Präsident Trump hatte der EU eine Frist bis 4. Juli gesetzt. Sollte die Abschaffung bis dahin nicht umgesetzt sein, werde er neue Aufschläge auf Autoimporte verhängen. Mit der Einigung jetzt dürfte die EU die Frist einhalten können. Die Abschaffung der Einfuhrzölle auf US-Waren ist Teil einer Vereinbarung, die EU-Kommissionspräsidentin von der Leyen im August mit Trump geschlossen hatte, um einen Handelskrieg abzuwenden. Der russische Präsident Putin hat beim Treffen mit Chinas Staatschef Xi die Bedeutung seines Landes bei der Energieversorgung hervorgehoben. Putin sagte in Peking, vor dem Hintergrund der Krise im Nahen Osten behalte Russland weiter seine Rolle als zuverlässiger Lieferant von Rohstoffen bei, während China als verantwortungsbewusster Abnehmer dieser Rohstoffe auftrete. Xi sagte mit Blick auf den Krieg in der Golfregion, ein umfassender Waffenstillstand sei dringend nötig. Dabei betonte er die Rolle von Verhandlungen. Eine frühe Lösung des Konflikts könne helfen, Störungen der Energieversorgung, der Lieferketten und der internationalen Handelsordnung zu verringern. Vor wenigen Tagen war bereits US-Präsident Trump mit Xi in Peking zusammengekommen. Israel hat nach Regierungsangaben die internationale Gaza-Hilfsflotte vollständig gestoppt. Wie das Außenministerium mitteilte, werden die 430 Aktivisten nun nach Israel gebracht. Dort könnten sie sich mit ihren konsularischen Vertretern treffen, hieß es weiter. Das israelische Außenministerium bezeichnete die Gaza-Hilfsflotte als PR-Aktion im Dienste der Hamas-Terroristen. Man werde keinen Verstoß gegen die rechtmäßige Seeblockade des Gazastreifens zulassen. Die pro-palästinensischen Aktivisten nannten die israelische Seeblockade dagegen illegal. Sie hätten diese durchbrechen und Hilfsgüter nach Gaza bringen wollen. Unter anderem die Regierungen Spaniens und der Türkei äußerten Kritik am israelischen Vorgehen. Im Libanon sind nach Angaben des Gesundheitsministeriums bei israelischen Luftangriffen 19 Menschen getötet worden. Israel meldete den Tod eines israelischen Soldaten. Mitte April wurde erstmals eine Waffenruhe zwischen Israel und dem Libanon geschlossen, die zuletzt um 45 Tage verlängert worden ist. Ungeachtet dessen kommt es immer wieder zu Kampfhandlungen. Die terroristische Hisbollah-Bewegung im Libanon lehnt die Waffenruhe ab. Israel verweist auf sein Recht, gegen geplante, unmittelbar bevorstehende oder andauernde Angriffe vorzugehen. Das Bundeskabinett will heute Änderungen beim Führerschein auf den Weg bringen. Die Pläne von Verkehrsminister Schnieder, CDU, zielen unter anderem darauf ab, den Erwerb von Fahrerlaubnissen günstiger zu machen. Fahrschulen sollen dazu mehr digitalen Unterricht anbieten und Fahrsimulatoren einsetzen. Vorgesehen sind auch neue Regeln bei Sonderfahrten sowie bei den theoretischen und praktischen Prüfungen. Das Bundeskabinett befasst sich heute außerdem mit den Plänen zum Ausbau des Zivilschutzes in Deutschland. Das Wetter? Wechselnd bewölkt mit Schauern, teils Gewitter, 17 bis 23 Grad. Morgen verbreitet wolkig, vereinzelt Schauer, nur im Südwesten länger sonnig, 19 bis 26 Grad.
0: Das waren jetzt die Nachrichten aus Deutschland und der Welt. Und in knapp 10 Minuten hören wir dann rein in das erste Interview der Stunde oder auch das Interview der Stunde. Und zwar beschäftigen wir uns mit dem Kinderrat. Vorher aber noch ein paar Worte vielleicht zum Tag des Fremdwortes, der nämlich heute ist. Und das ist ein Aktionstag, der jedes Jahr am 20. Mai gefeiert wird und 2006 vom deutschen Blogger und Zeichner Bastian Melnik ins Leben gerufen worden ist, um, Zitat, die Vielfalt, den Reichtum und den Wandel der deutschen Sprache zu würdigen. Der Grund davon ist, dass eben die deutsche Sprache stark von Wörtern aus anderen Ländern geprägt ist. Also wenn wir uns so Wörter anschauen wie latent oder obligatorisch oder ambivalent, das sind alles Wörter, die zum Beispiel aus dem Französischen, Griechischen, Lateinischen, was auch immer, entlehnt worden sind. Und das Ziel des Tages ist halt laut diesem Blogger, der das eben als Aktionstag quasi ins Leben gerufen hat, das Bewusstsein für den Einsatz von Fremdwörtern, der häufig unbewusst oder auch unvermeidlich zum Einsatz kommt, ein bisschen stärker ins Bewusstsein zu schaffen. Auch die Anglizismen gehören natürlich dazu, auch wenn ich die gerade nicht aufgelistet habe. Genau, und Sprachgefühl und vielleicht auch den eigenen Ausdruck so ein bisschen besser hinzubekommen, wenn man sich eben dessen etwas bewusst ist. Ja, einer von vielen Aktionstagen, die es ja jährlich gibt. Neben diesem Tag des Fremdwortes gibt es, wie schon mehrfach erwähnt, heute auch den Weltbienentag und den Pflück-eine-Erdbeere-Tag, auch wenn das vielleicht ein bisschen unpraktisch heute ist. So, jetzt kommen wir aber erst noch zu einem weiteren Lied. Und zwar hören wir von Ginger Root. Das ist, ja, kann man sich ja schon denken, wovon der Name inspiriert ist. Gibt es das Lied Everything's Alright, in Klammern Meet You in the Galaxy Ending Theme. Also ein ganz schön langer Titel für ein knapp vierminütiges Lied. Ich würde sagen, wir hören jetzt direkt einfach mal rein und schauen, was Everything's Alright, Meet You in the Galaxy Ending Theme so zu bieten hat.

0: Das war Seabird von Innovations. Und innovativ ist vielleicht auch der Schülerfreiwilligentag von der Ehrenamtsagentur Weimar, um den es jetzt gehen soll. Denn wir haben es 8.30 Uhr und das bedeutet, wir haben jetzt ein Interview. Und dabei, ja, es ist Mittwoch, ihr wisst es oder viele wissen es, ist eigentlich um 8.30 Uhr der Rathauskurier. Aber heute gibt es mal eine besondere Ausgabe, denn es geht um, wie gesagt, den Schülerfreiwilligentag. Ein Tag, an dem Kinder und Jugendliche aus den Weimarer Schulen sich in verschiedenen Einsatzstellen engagieren können, darunter Kitas, Naturschutzprojekte oder auch Sportvereine. Der diesjährige Schülerfreiwilligentag findet am 11. Juni statt. Und was es damit auf sich hat, besprechen wir jetzt mit Stefanie Lachmann von der Ehrenamtsagentur. Guten Morgen.
1: Guten Morgen. Ja, herzlich gegrüßt seid ihr im Studio, heute live mal ausnahmsweise. Schön.
0: Die Ehrenamtsagentur war ja maßgeblich für die Organisation des Freiwilligentags zuständig. Wie lief denn das Ganze ab? Wie kann ich mir das vorstellen?
1: Ja, also der Schülerfreiwilligentag ist ein thüringenweiter Tag, der in verschiedenen Gemeinden und Städten des Bundeslandes durchgeführt wird und ist initiiert von der Thüringer Ehrenamtsstiftung und die Ehrenamtsagentur von der Bürgerstiftung Weimar, da gehören wir dazu, ist für die Organisation hier für Weimar zuständig. Und das heißt, das funktioniert so, dass wir Anfang des Jahres die alle Schulen benachrichtigen, dass der Tag an dem und dem Tag ist. Und dann melden die sich, wie viele Klassen oder wie viele Schüler daran interessiert sind, teilzunehmen. Und wenn wir das wissen und so eine, ja, ungefähr wissen, wie viele Kinder teilnehmen möchten, dann schreiben wir unsere Partner in den Einrichtungen an und in den Vereinen und warten auf Rückmeldungen und dann matchen wir das Ganze. Und das ist im Moment gerade der Fall.
0: Bedeutet, die Organisationen sind oft im Gange offensichtlich. Welche Einsatzstellen gibt es denn da?
1: Also wir haben knapp 30 Einsatzstellen, alles Mögliche. Also vom Rotkreuzheim über das Seniorenpflegeheim im Sophienhaus. Das sind jetzt mal nur die Altenpflegeeinrichtungen. Tagespflege Kirschblütental ist dabei, das Friedrich-Zimmer-Haus. Die Kindergärten sind dabei, die Campuskinder zum Beispiel oder auch die Kita am Dichterweg oder die Nordknirpse, wer sich in Weimar ein bisschen auskennt. So, wir haben eigentlich so aus allen Ecken irgendwas. Dann gibt es natürlich auch Standbetreuung und Kreatives. Da die Stadtbücherei wird einen Bücherflohmarkt am 11.06. mit Schülern ausstatten, die wo man auch Bücher kaufen kann und gegen Spende erhalten kann. Also da tut man auch noch was Gutes. Dann der Weltladen macht mit. Das Jugendhaus Paula, falls das jemand kennt, das gehört zur evangelischen Jugend. Und dann habe ich ein Reporter-Team von uns selber, von der Ehrenamtsagentur, was dann die Einsatzstellen auch begleiten wird. Es wird viel gebaut, es wird viel geräumt. Es ist in Niedergrunstadt, in Grunstedt, im Tierheimfest wird vorbereitet. Und ich habe auf der Homepage eine Riesenliste jedenfalls mit ganz vielen Sachen. Und in den Stadtteilen zum Beispiel ganz große Aktionen, die Grundschule Schöndorf, die ist mit ihren ganzen Stammgruppen auch unterwegs und das sind 158 Schüler oder so und die sind in 5 Einsatzstellen dann so im Turnus unterwegs und werden da einiges machen, von der Marienhöhe bis auf dem Spielplatz vom Café Conti Müll sammeln, aber auch Baumpflege mit dem Forstamt oder auch das 1000-Buchen-Projekt begleiten. Also es wird groß und bunt.
0: Ja, das klingt auf jeden Fall nach einer ganzen Menge. Neben dieser besagten Grundschule, wie viele Schulen sind denn bei dem Schülerfreiwilligentag vertreten?
1: Also insgesamt sind es dieses Jahr 9. Also wie gesagt, die Grundschule Schöndorf, dann haben wir die Grundschule Albert Schweitzer, die Parkschule ist dabei, die TGSK Zeiss aus Weimar West und alle Gymnasien, Goethe, Schiller, Humboldt, die Jena-Planschule ist mit dabei und das Musikgymnasium Belvedere hat sich selbst Einsatzstellen über die AWO organisiert und ist aber natürlich mit als Weimarer Schule dabei.
0: Beim Schülerfreiwilligentag geht es ja darum, sich ehrenamtlich zu engagieren, haben wir ja schon gerade gehört. Was bedeutet das denn generell für den Ehrenamt, also dieser Tag, welche Bedeutung hat er?
1: Der Tag bietet die Möglichkeit, also Kids und also jungen Menschen einfach mal Einblick zu bekommen in die Welt des Helfens und des Engagements. Dann gibt es natürlich die Möglichkeit, einfach mal Orte kennenzulernen, wo man normalerweise nicht hinkommt. Also wer war schon mal zum Beispiel schon mal unterm Dach der Sendehalle, die auch ein Einsatzort ist, wo der Dachboden leergeräumt wird jetzt? Oder wer war schon im Kindergarten und hat da wirklich mitgeholfen? Oder wer war auf einem Rollstuhlausflug mit einem Seniorenheim und hat da ein kulturelles Programm gemacht? Also man kriegt einfach ein breiteres Spektrum, was man so sieht als junger Mensch außerhalb der Schule und kann sich da eben ein Bild machen, was später auch noch auf einen zukommt oder was es eben für spannende Orte gibt, die man besuchen kann.
0: Bedeutet, dieser Tag ist eigentlich der perfekte Tag, um einen Einblick quasi in die Praxis zu bekommen. Glaubst du, dass da Leute dann auch, also Kinder, langfristig mitgebunden werden können?
1: Ja, das glaube ich schon. Also weil erstmal ist der Tag so ein kleiner Türöffner. Es gibt ganz viele Beispiele, wo dann auch Kooperationen entstanden sind, dass die Kids dann mit ihrer Klasse zum Beispiel auch dann danach noch in die Einrichtung gegangen sind. Das, vor allem bei Seniorenheimen ist das natürlich interessant. Oder eben diese Baumpflanzaktionen, da wird einfach ein Grundstein gelegt. So, naja, das öffnet einfach den Blick, was es alles gibt. Und wenn man sich engagiert hat, die meisten, die bleiben auch dabei. Und wenn sie nicht sofort aus Zeitgründen das können, haben sie aber auf jeden Fall schon mal diese Luft geschnuppert. Und ich kenne ganz viele Beispiele, wo das wirklich so später, ach, da haben wir gemacht. Und ich betreue ja selber diesen Tag schon seit vielen, vielen Jahren. Und die jungen Menschen, die kommen dann auch immer wieder, ploppen dann irgendwann auf, sind dann Erwachsene und kommen dann in die Ehrenamtsagentur und suchen sich ein Ehrenamt. Also das passiert schon. Es ist jetzt nicht die Regel natürlich, aber wir kriegen ja auch nicht alles mit.
0: Das klingt ja eigentlich ziemlich gut. Es gibt ja auch so eine Art von Belohnungssystem dann an diesem Schülerfreiwilligentag. Vielleicht ist der ja auch ein kleiner Anreiz. Wie kann ich mir den vorstellen?
1: Ja, Belohnungssystem. Erstmal ist es, die Einsatzstellen freuen sich natürlich wahnsinnig über den Besuch und über das Interesse von den Schülern. Und alle bekommen noch eine Urkunde zum Schluss. Die wird dieses Jahr signiert von Ralf Kirsten und ist eine offizielle Urkunde vom Land Thüringen, also von der Thüringer Ehrenamtsstiftung, wird die zur Verfügung gestellt. Und die geben wir dann aus. Das heißt, man hat auch was zum Zeugnis dazu, wo man eben zeigen kann, ich habe mich hier engagiert. Das wird ja auch immer wichtiger für Bewerbungen und so, wie engagiert ist jemand und muss das ja auch irgendwann mal zeigen. Und also das ist auf jeden Fall schon Standard seit vielen, vielen Jahren. Und wenn wir Zeit haben, dann haben wir auch noch Giveaways, die wir dann auch noch rausgeben. Das kann von Schlüsselband bis kleiner Block irgendwas, also bei der Menge ist es natürlich viel Zeug, was dann zu verteilen ist. Ja, das gibt es dann noch als kleines Goodie mit dazu. So.
0: Ja, Bewerbung, schon an die Bewerbung zu denken, ist natürlich ganz schön clever eigentlich. Ja, wenn das wahrscheinlich je nach Alter noch nicht so allzu große Rolle spielen dürfte oder könnte.
1: Ja, naja gut, also die Klassen sind ja viele 10. Klasse mit dabei. Da gerade die Jena-Plan, 10., 11. Klasse, die sind ja kurz vorm Schluss schon fast. Ne? Und die 8. Klassen sind auch ganz viele dieses Jahr. Und am Anfang ist es einfach so, die Kleinen, die haben halt einen schönen Tag und sehen mal was anderes und bekommen einfach mit, dass sie auch selber, auch wenn sie klein sind, sehr nützlich sein können und Freude bringen können.
0: Also quasi doppelte Belohnung oder dreifache Belohnung oder wie auch immer man das jetzt sehen möchte.
1: Ja, genau. So.
0: Dann vielleicht noch eine Frage zum Abschluss. Schulen und Einsatzstellen, die jetzt gerade zuhören und denken, oh Mensch, jetzt aber sind wir gar nicht dabei. Können die sich noch anmelden? Und wenn ja, ist es noch möglich für dieses Jahr oder erst fürs nächste?
1: Nee, also für dieses Jahr sind wir jetzt wirklich durch, weil selbst die Kapazität, also 500 Schüler unterzubringen in einer Stadt wie Weimar, ist schon eine Hausnummer. weil nicht in jeder Einsatzstelle können natürlich ganze Klassen verarbeitet werden. Ja, das gibt das einfach nicht hier. Manche nehmen nur 3 Schüler, manche nehmen nur 5. Und da kannst du dir ausrechnen, wie viele Einsatzstellen man braucht, um eben 500 zu verteilen. Deswegen, wer gerne mitmachen möchte und das jetzt verpasst hat, soll sich bitte vormerken lassen bei der Ehrenamtsagentur der Bürgerstiftung Weimar. Ich nehme euch damit auf in die Liste und nächstes Jahr seid ihr dann schon mit im Topf. Und alle, die jetzt da Informationen dazu haben wollen, die gehen am besten auf die Homepage der Ehrenamtsagentur unter ehrenamt.bürgerstiftung-weimar.de. Findet man alle Infos zum Schülerfreiwilligentag, zu den Einsatzstellen und wie viele Plätze da so vergeben sind und so weiter.
0: Alles klar, dann vielen Dank für dieses Interview. Das war nämlich Stefanie Lachmann von der Ehrenamtsagentur und mit ihr sprach ich über den Schülerfreiwilligentag am 11. Juni, bei dem sich insgesamt 500 Kinder und Jugendliche aus Weimar engagieren, das haben wir gerade schon gehört, und zwar in verschiedenen Einsatzstellen, etwa in Kitas oder im Tierheim oder aber auch, wir haben es gehört, der Rollstuhlausfahrt. So, und hier geht's jetzt weiter gleich in ein paar Minuten mit den Nachrichten aus der Umgebung von Weimar. Vorher hören wir aber noch Fantastic Voyage von David Bowie. Kleiner Funfact am Rande, David Bowie hieß übrigens mal anders, hieß bürgerlich David Robert Jones, hat seinen Namen dann aber geändert, um nicht verwechselt zu werden mit Davy Jones von der Band The Monkees. Jetzt kommt Fantastic Voyage.

0: Nach Fantastic Voyage von David Bowie machen wir jetzt eine kleine Voyage, eine kleine Reise vor unserer Haustür quasi, denn wir hören jetzt rein in die Nachrichten aus Weimar und der Umgebung.
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2: Mal- und Zeichenschule bewirbt sich um Haus der Frau von Stein. Weimarer Schüler engagieren sich beim Freiwilligentag und Betrunkener in Schacht gestürzt. Die Stiftung Weimarer Mal- und Zeichenschule hat ein Konzept für ein Kulturforum im Haus der Frau von Stein eingereicht. Das beabsichtigte Kulturforum Charlotte von Stein soll laut der Stiftung ein offener Ort für Ausstellungen, Präsentationen und kulturelle Veranstaltungen werden. Gleichzeitig würde es der Schule zusätzliche Räume schaffen. Viele der inzwischen mehr als 40.000 TeilnehmerInnen und Teilnehmer der Kurse und Workshops kennen die räumlichen Grenzen der Schule nur zu gut, heißt es. Insbesondere die eingeschränkten Möglichkeiten, entstandene Arbeiten angemessen auszustellen und öffentlich zu präsentieren. Den Anschluss gab die Stadt Weimar. Sie hatte im März dazu eingeladen, Ideen für die künftige Nutzung des Hauses der Frau von Stein einzureichen. Am 11. Juni beteiligen sich rund 500 junge Menschen aus Weimar am thüringenweiten Schülerfreiwilligentag. Laut einer Pressemitteilung der Bürgerstiftung Weimar nehmen Kinder und Jugendliche aus 9 Schulen am Aktionstag teil. Sie haben die Möglichkeit, sich in knapp 30 Einsatzstellen in der Stadt zu engagieren. Unter dem Motto »Machen statt Theorie« können sie unter anderem in Seniorenheimen, Kindertagesstätten und sozialen Einrichtungen oder Naturschutzprojekten tätig werden. Der Aktionstag soll jungen Menschen das Ehrenamt praxisnah näher bringen und zeigen, wie vielfältig bürgerschaftliches Engagement in Weimar ist. Koordiniert wird der Weimarer Aktionstag von der Ehrenamtsagentur der Bürgerstiftung, die das Projekt bereits seit 16 Jahren begleitet. Initiiert und gefördert wird er von der Thüringer Ehrenamtsstiftung. Neuer Schirmherr des Aktionstages ist Ralf Kirsten, Bürgermeister der Stadt Weimar. Ein betrunkener Mann ist am Dienstagabend in einen gemauerten Schacht gestürzt. Gegen 19 Uhr hörte eine Spaziergängerin, die mit ihrem Hund unterwegs war, hinter dem Bahnhof Hilferufe aus dem Schacht. Die Berufsfeuerwehr versuchte zunächst, den Mann mit einer Rettungsschlinge zu befreien. Da er sich im Schacht verklemmt hatte, gelang das jedoch nicht. Die Einsatzkräfte trugen den Schacht daraufhin mit einem Spreizer Stück für Stück ab. Der Verunglückte wurde dabei mit einem Helm vor eventuellen Trümmern geschützt. Nach einer halben Stunde war der Mann befreit und wurde mit einem Notarzt ins Klinikum Weimar gebracht. Ein Atemalkoholtest ergab einen Wert von über 2,5 Promille. Eigenen Angaben zufolge lag er dort bereits mehrere Stunden. Die Feuerwehr sicherte den Schacht anschließend, damit niemand mehr hineinfallen kann. Das Deutsche Nationaltheater Weimar lädt heute Abend zu einer Gesprächsrunde über die anstehende Generalsanierung ein. Stattfinden wird sie um 20 Uhr im Foyer des Theaters. Dort stellt sich Architekt Malte Loof vom Generalplaner-Team Studio Querz vor. Im Gespräch mit Katja Fischer von der Stiftung Baukultur Thüringen beschreibt er die Planung und nachhaltigen Perspektiven für das DNT. Danach besteht die Möglichkeit, Fragen zu stellen und Gedanken auszutauschen und mit der Theater- und Projektleitung zu diskutieren. Der Eintritt ist frei, eine Zielkarte wird benötigt. Heute Nachmittag lädt die Kinderuni Weimar zu ihrer dritten Vorlesung im Sommersemester ein. Um 16 Uhr spricht Professor Dr. Frank Eckhardt von der Bauhaus-Universität im Hörsaal A in der Marienstraße 13. Der Professor für sozialwissenschaftliche Stadtforschung widmet sich dabei dem Thema »Die Stadt, unser Zuhause«. In der Vorlesung geht es unter anderem darum, was es bedeutet, sich zu Hause zu fühlen, wie man eine Stadt plant, in der alle willkommen sind und was man tun kann, wenn man sich einsam fühlt. Eingeladen sind wissbegierige Kinder ab 8 Jahren. Die Teilnahme ist kostenlos. Anmelden kann man sich unter kinderuni-weimar.de. Kurzentschlossene sind ebenfalls willkommen. Wer sich für alle Nachmittagsvorlesungen anmeldet und alle 4 Veranstaltungen besucht, bekommt einen Studienausweis und am Ende des Semesters eine Bachelorurkunde. Das waren die Nachrichten auf Radio Lotte Weimar mit Michael Tuscher.
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0: In Weimar sind es aktuell 17 Grad und im Laufe des Tages wird es dann auch eher noch ein bisschen abschwächen, bis auf dann in der Nacht bis zu 16 Grad runtergehen. Es wird weiterhin Regen geben, auch vereinzelte Wolken, und dann in der Nacht wird es etwas weniger Regen geben. Wenn wir dann auf morgen schauen, wird das Wetter dann aber auch besser, weil dann haben wir nur noch eine Regenwahrscheinlichkeit von 15 anstatt von 90%, wie es heute sind. Und jetzt hören wir Parties von The Düsseldorf Düsterboys.

Das war Parties aus Düsseldorf, beziehungsweise heißt die Band Düsseldorf. Und jetzt kommen wir noch zu dem Lied Licorice, also Lakritz. Das ist ja immer so ein bisschen ein strittiges Thema, sage ich mal, in Freundesgruppen. Oder jetzt auch bei der anstehenden WM. Darf man Lakritz mitbringen? Darf man das lieber nicht? Ist das eine gute Sache zum Naschen oder eben auch nicht? Und vielleicht singt die Sängerin Hachi, das ist eine australische Singer-Songwriterin und Musikerin, genau über dieses Thema. Vielleicht behandelt sie Lakritz aber auf eine ganz andere Art und Weise. Wir hören jetzt einmal rein in ihren Song, wie gesagt, von Hachi, einer 33-jährigen Sängerin. Wir haben schon 2026, nicht mehr 2016, mit dem Lied Licorice. Und dann übergebe ich in ein paar Minuten, in 2-3 Songs, dann auch an meinen Kollegen.

Das war Licorice. Und Licorice, also Lakritz, ist ja, wie gesagt, immer so ein strittiges Thema. Genauso wie vielleicht Roller-Derbys. Je nachdem, wie man das jetzt auslegt, den Namen, könnten zum Beispiel auch die E-Roller auf der Straße sein, die ja mitunter auch nicht bei allen Leuten gut ankommen. Roller-Derby ist aber eigentlich der Name von der Band, die jetzt mit dem Lied Dreams zu hören ist.

0: Ja, und nach diesem letzten Lied würde ich sagen, es ist Punkt 9 Uhr. Und das bedeutet, ich begrüße jetzt hier meinen Kollegen.
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2: Ja, guten Morgen. Ich freue mich jetzt hier wieder moderieren zu dürfen. Danke für deine Moderation bis hierher. Und mein Name ist Andreas Welling, ich schaue gleich mal ins Programm. Natürlich die üblichen Nachrichten um Viertel, um Dreiviertel von Deutschlandfunk oder von Radio Lotte. Um 9.30 Uhr sehe ich eine Übernahme von Radio Frei, RP-Lexikon. Kannst du mir was dazu sagen, was das sein wird?
0: Ich kann mich noch daran erinnern beim letzten Mal, dass es da so ein, so ein kurzer Abriss an, was genau ein bestimmtes Begriff quasi okay ist. Und in dem Fall steht ja hier, dass es Kampfbegriff ist. Aber reingehört habe ich jetzt auch noch nicht. Ich lasse mich auch gleich überraschen, so
2: okay
0: wie du.
2: Okay, dann der Sportplatz am Mittwoch und später um 11:30 von Lukas und Stefan ein Rückblick zum Kinderdorffest im Albert-Schweitzer Kinderdorf. Und jetzt 9 Uhr, natürlich wie immer die Tonspur. Ich bedanke mich für deine Moderation von 7 bis 9 in der Frühschicht heute und ich mache jetzt weiter hier in der Spätschicht.
0: Da wünsche ich dir ganz viel Spaß und ich gehe jetzt einen Kaffee trinken. Dann viel Spaß bei der Tonspur alle zusammen.
3: 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Deary, Birthing. Lyrisch verwenden Deary auf ihrem Debüt Birthing fragile ornithologische und ökologische Metaphern, um universelle menschliche Erfahrung zu erklären. Sie konzentrieren sich auf die Komplexität der menschlichen Einmischung in die Natur und unseren miteinander verbundenen Beziehungen, um Zerbrechlichkeiten und Spannungen in der verwirrenden, sich drehenden Welt wiederzuspiegeln. Es wird aber nie auf eine schwerfällige Weise verwendet. Es ist immer leicht und schwebend und ganz in der Shoegazing-Tradition. Wir hören heute Blue Ribbon.

Die Tonspur Blue Ribbon, die Tonspur von Dennis Klostermann. Und die nächsten 3 Stunden sagt nochmal Hallo, Andreas Wenning in der Stadtzeit am Morgen auf Radio Wetter.

0: French Disco von Stereolab. Heute auf Radio Lotte in der Stadtzeit am Morgen, heute am 20. Mai, moderiert von mir, Andreas Willing. Ich möchte nochmal darauf hinweisen, heute ist nicht nur der Pflücke Erdbeerentag in den USA, sondern auch der Tag des Fremdworts in Deutschland und der Weltbienentag. Bis zu den frischen Nachrichten vom Deutschlandfunk Kultur um Viertel haben wir noch etwas Zeit. Bis dahin noch ein Programmhinweis auf Radio Lotte.
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3: Bürger in Deutschland sollen künftig alle Sozialleistungen einheitlich über ein digitales Portal beantragen können. Geplant sei ein einheitlicher Zugang zur Sozialverwaltung, schrieben Arbeitsministerin Baas und Digitalminister Wildberger in einem Gastbeitrag für das Nachrichtenportal T-Online. Leistungen sollten künftig einfach von zu Hause beantragt werden können. Der Stand eines Antrags soll demnach jederzeit einsehbar sein, ohne Papierformulare, Postwege oder Termine vor Ort. Der Einsatz von künstlicher Intelligenz ist ebenfalls geplant. Weiter heißt es, es gehe nicht darum, persönliche Beratung zu ersetzen. Entscheidungen über Leistungen blieben in menschlicher Hand. Ein Expertengremium unter der gemeinsamen Leitung beider Ministerien nimmt heute die Arbeit auf. Das Bundeskabinett will heute Änderungen beim Führerschein auf den Weg bringen. Die Pläne von Verkehrsminister Schnieder, CDU, zielen unter anderem darauf ab, den Erwerb von Fahrerlaubnissen günstiger zu machen. Fahrschulen sollen dazu mehr digitalen Unterricht anbieten und Fahrsimulatoren einsetzen. Vorgesehen sind auch neue Regeln bei Sonderfahrten sowie bei den theoretischen und praktischen Prüfungen. Das Bundeskabinett befasst sich heute außerdem mit den Plänen zum Ausbau des Zivilschutzes in Deutschland. Der russische Präsident Putin hat beim Treffen mit Chinas Staatschef Xi die Bedeutung seines Landes bei der Energieversorgung hervorgehoben. Putin sagte in Peking, vor dem Hintergrund der Krise im Nahen Osten behalte Russland weiter seine Rolle als zuverlässiger Lieferant von Rohstoffen bei, während China als verantwortungsbewusster Abnehmer dieser Rohstoffe auftrete. Xi sagte mit Blick auf den Krieg in der Golfregion, ein umfassender Waffenstillstand sei dringend nötig. Dabei betonte er die Rolle von Verhandlungen. Eine frühe Lösung des Konflikts könne helfen, Störungen der Energieversorgung, der Lieferketten und der internationalen Handelsordnung zu verringern. Putins Besuch in China ist für 2 Tage angesetzt. Im Vordergrund stehen nach offiziellen Angaben wirtschaftliche Fragen. Vor wenigen Tagen war bereits US-Präsident Trump mit Xi in Peking zusammengekommen. Der US-Senat hat eine Resolution auf den Weg gebracht, die eine stärkere Kontrolle der Regierung bei ihrer Kriegsführung im Iran zum Ziel hat. Wie der Senat mitteilte, ging die Abstimmung 50 zu 47 aus. Dabei stimmten 4 Republikaner mit den oppositionellen Demokraten, während ein demokratischer Senator dagegen votierte. Zuvor hatten die Republikaner mehrfach entsprechende Vorstöße der Demokratischen Partei blockiert. Diese will Präsident Trump verpflichten, entweder die Zustimmung des Kongresses für den Krieg einzuholen oder die Truppen abzuziehen. Die Abstimmung gilt als symbolischer Erfolg für die Demokraten. Der Antrag kann nun im Senat debattiert und zur Abstimmung gebracht werden. Doch selbst wenn beide Parlamentskammern der Resolution zustimmen sollten, könnte Präsident Trump noch ein Veto einlegen. Israel hat nach Regierungsangaben die internationale Gaza-Hilfsflotte vollständig gestoppt. Wie das Außenministerium mitteilte, werden die 430 Aktivisten nun nach Israel gebracht. Dort könnten sie sich mit ihren konsularischen Vertretern treffen, hieß es weiter. Das israelische Außenministerium bezeichnete die Gaza-Hilfsflotte als PR-Aktion im Dienste der Hamas-Terroristen. Man werde keinen Verstoß gegen die rechtmäßige Seeblockade des Gazastreifens zulassen. Die pro-palästinensischen Aktivisten nannten die israelische Seeblockade dagegen illegal. Sie hätten diese durchbrechen und Hilfsgüter nach Gaza bringen wollen. Unter anderem die Regierungen Spaniens und der Türkei äußerten Kritik am israelischen Vorgehen. Im Endspiel der Fußball-Europa League tritt der SC Freiburg am Abend in Istanbul gegen den englischen Verein Aston Villa an. Freiburg steht zum ersten Mal in einem europäischen Finale und gilt als Außenseiter. Im Falle eines Sieges würde sich der Bundesligist erstmals für die Champions League qualifizieren. Das Wetter. Wechselnd bewölkt mit Schauern, teils kräftige Gewitter, 17 bis 23 Grad. Morgen verbreitet wolkig, vereinzelt Schauer. Im Südwesten länger sonnig, 19 bis 26 Grad. Und die weiteren Aussichten: am Freitag im Norden und Osten wechselnd bewölkt, sonst heiter bis sonnig, 20 bis 30 Grad.
4: Dies waren die Deutschland- und Weltnachrichten einer freundlichen Übernahme von Deutschland von Kultur. Die nächsten Weimar Nachrichten in etwa einer halben Stunde. Weiter geht es mit White Horses, Wolf Alice in der Stadtzeit am Morgen.

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0: Wired cool von Corinne Joins. In Radio Lotte, Stadtzeit am Morgen, Mittwoch um 9.29 Uhr. Und wer jetzt Klaus Bach mit dem Bildarchiv vermutet hat, den muss ich leider enttäuschen. Dafür haben wir eine Übernahme von Radio Frei zum LRP-Lexikon. Eine Übernahme Klugscheißen mit Radio Frei. Heute zum Thema Kampfbegriff. Viel Spaß.
1: Das macht doch alles keinen Sinn.
2: Es heißt, es ergibt keinen Sinn.
1: Boah, Klugscheißer mag keiner.

0: Klugscheißen mit dem LAP.
1: Kampfbegriffe. Bei Kämpfen denken wir an Waffen. Doch auch verbal finden Kämpfe statt. Die politische Landschaft ist geprägt von Meinungsverschiedenheiten, Streits und Konkurrenz. Kurz Kämpfen. Kämpfe um Stimmen bei Wahlen, Kämpfe um die Mehrheit im Parlament, Kämpfe darum, Recht zu haben. Nicht zuletzt Kämpfe um die öffentliche Meinung. Ein wichtiger Teil dieser Kämpfe sind Kampfbegriffe. Schauen wir uns zusammen an dem Beispiel Freiheit die Eigenschaften politischer Kampfbegriffe einmal an. Um als Kampfbegriff interessant zu sein, muss der Begriff in aktuellen politischen Debatten auftauchen. Ob es um den Umfang der Lockdowns oder eine Impfpflicht geht. In der Debatte um angemessene Maßnahmen zum Klimaschutz, der Freiheitsbegriff taucht vielfältig auf. Aktuell ist er. Auch die Definitionen vom Kampfbegriff sind vielfältig. Schauen wir uns zunächst einen Klassiker an. Der Duden schreibt zur Bedeutung des Wortes, ein Kampfbegriff sei ein als Instrument des politischen Meinungskampfes dienender Begriff. Kampfbegriffe sind also Instrumente. Sie werden erstens gezielt verwendet, um einen gewünschten Effekt zu erreichen. Und zweitens findet das Ganze im politischen Meinungskampf statt. Unser Beispiel Freiheit wird zum Beispiel verwendet, um in Sachen Klimawandel keine kurzfristigen Einschränkungen in Kauf nehmen zu müssen, welche langfristige Folgen jedoch eindämmen könnten. Zum Beispiel strengere Regelungen für Unternehmen. Der Freiheitsbegriff wird auch verwendet, um die eigenen Privilegien oder Machtstellungen nicht reflektieren zu müssen, wenn es um geschlechtergerechte oder antirassistische Sprache geht. Beide Debatten sind umkämpft und sowohl bei Maßnahmen zum Klimaschutz als auch bei der Suche nach Maßnahmen gegen Diskriminierung wird der Begriff Freiheit gezielt verwendet, um die Debatte in eine Richtung zu lenken. Schauen wir uns eine weitere Definition an. Jan Rogalf schreibt in einer Analyse über den Begriff soziale Gerechtigkeit wie folgt. Als Kampfbegriff ist damit mehr gemeint als nur diese generelle Umstrittenheit. Es ist der Vorwurf einer Instrumentalisierung von bestimmten Vokabeln für partikulare, gerade nicht auf das Gemeinwohl zielende Interessen. Diese Zwecke werden zudem im Begriff selbst verdeckt und verborgen. In diesem Zitat stecken viele Punkte drin. Zum einen sei ein Kampfbegriff mehr als eine Meinungsverschiedenheit. Bei unserem Beispiel Freiheit zeigt sich Umstrittenheit schon bei der simplen Frage, was Freiheit eigentlich ist. Nicht mal in der politischen oder philosophischen Theorie gibt es Einigkeit darüber. Umstritten ist der Begriff also allemal. Das alleine reicht aber nicht aus, wie wir eben gelesen haben. Ein Kampfbegriff ist also auch ein Begriff, der verwendet wird, um das eigene Interesse zu verfolgen. Auch hier zeigt sich die Debatte um geschlechtergerechte oder diskriminierungsfreie Sprache. Immer wieder wird Freiheit als Kampfbegriff verwendet, um die eigene Wortwahl nicht verändern zu müssen. Obwohl der eigene Sprachgebrauch große Teile der Gesellschaft diskriminiert und verletzt. Hinter einem Kampfbegriff steckt drittens jedoch auch der Vorwurf, dass dieses eigene Interesse nicht zum Nutzen aller ist. In der Debatte um Tempolimits auf der Autobahn zeigt sich, dass ein Limit das Risiko für Verkehrsunfälle senkt und den klimaschädlichen Treibstoffverbrauch reduziert. Ein Tempolimit wäre zugunsten aller. Dennoch wird argumentiert, ein Tempolimit sei eine zu große Einschränkung der individuellen Freiheit. Der vierte Aspekt des Zitats sagt, dass Kampfbegriffe so verwendet werden, dass sie nur einen Teil der Aspekte und Interessen zeigen. Ob es nun um die Verwendung bestimmter Worte geht, um ein Tempolimit oder das Tragen von Masken. Oft inszenieren sich Menschen, die den Freiheitsbegriff als Kampfbegriff verwenden, so, als seien sie Pioniere, die das individuelle Recht verteidigen. Die Vielschichtigkeit und das eigene Interesse an der Debatte wird somit verdeckt. Fassen wir das zusammen. Kampfbegriffe sind also besondere Strategien in politischen Debatten. Kampfbegriffe sind Worte, die so eingesetzt werden, dass das eigene Interesse verdeckt und über den Nutzen aller gestellt wird. Kampfbegriffe vereinfachen Debatten zugunsten einer Partei. Wenn ihr das nächste Mal an Streit oder einer Debatte zuhört, lohnt es sich also, auf die Platzierung und Verwendung von Begriffen zu achten und die Vielschichtigkeit und den Nutzen eines Ansatzes zu hinterfragen. Eine Frage zum Grübeln will ich euch noch mitgeben. Kann der Begriff Kampfbegriff auch selbst in einer Debatte als Kampfbegriff verwendet werden?
0: Das macht doch alles keinen Sinn.
2: Es heißt, es ergibt keinen Sinn.
0: Boah, Klugscheißer mag keiner.

0: Klugscheißen mit dem LAP.
1: Genau, Klugscheißen mit dem LAP in einer Übernahme von Radio Frei. Zum Thema Kampfbegriff und ja, passend dazu Freigang, der bewaffnete Blues. Ich bedanke mich bei der Musikredaktion für die vorausschauende Auswahl.

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0: Slip for Sleep, no Buses, um gleich 9.45 Uhr, Zeit für die Nachrichten aus Weimar.
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2: Mal- und Zeichenschule bewirbt sich um Haus der Frau von Stein, Weimarer Schüler engagieren sich beim Freiwilligentag und Betrunkene in Schacht gestürzt. Die Stiftung Weimarer Mal- und Zeichenschule hat ein Konzept für ein Kulturforum im Haus der Frau von Stein eingereicht. Das beabsichtigte Kulturforum Charlotte von Stein soll laut der Stiftung ein offener Ort für Ausstellungen, Präsentationen und kulturelle Veranstaltungen werden. Gleichzeitig würde es der Schule zusätzliche Räume schaffen. Viele der inzwischen mehr als 4.000 TeilnehmerInnen und Teilnehmer der Kurse und Workshops kennen die räumlichen Grenzen der Schule nur zu gut, heißt es. Insbesondere die eingeschränkten Möglichkeiten, entstandene Arbeiten angemessen auszustellen und öffentlich zu präsentieren. Den Anstoß gab die Stadt Weimar. Sie hatte im März dazu eingeladen, Ideen für die künftige Nutzung des Hauses der Frau von Stein einzureichen. Am 11. Juni beteiligen sich rund 500 junge Menschen aus Weimar am thüringenweiten Schülerfreiwilligentag. Laut einer Pressemitteilung der Bürgerstiftung Weimar nehmen Kinder und Jugendliche aus 9 Schulen am Aktionstag teil. Sie haben die Möglichkeit, sich in knapp 30 Einsatzstellen in der Stadt zu engagieren. Unter dem Motto „Machen statt Theorie“ können sie unter anderem in Seniorenheimen, Kindertagesstätten und sozialen Einrichtungen oder in Naturschutzprojekten tätig werden. Der Aktionstag soll jungen Menschen das Ehrenamt praxisnah näher bringen und zeigen, wie vielfältig bürgerschaftliches Engagement in Weimar ist. Koordiniert wird der Weimarer Aktionstag von der Ehrenamtsagentur der Bürgerstiftung, die das Projekt bereits seit 16 Jahren begleitet. Initiiert und gefördert wird er von der Thüringer Ehrenamtsstiftung. Neuer Schirmherr des Aktionstages ist Bürgermeister Ralf Kirsten. Ein betrunkener Mann ist am Dienstagabend in einen gemauerten Schacht gestürzt. Gegen 19 Uhr hörte eine Spaziergängerin, die mit ihrem Hund unterwegs war, hinter dem Bahnhof Hilferufe aus dem Schacht. Die Berufsfeuerwehr versuchte zunächst den Mann mit einer Rettungsschlinge zu befreien. Da er sich im Schacht verklemmt hatte, gelang das jedoch nicht. Die Einsatzkräfte trugen den Schacht daraufhin mit einem Spreizer Stück für Stück ab. Der Verunglückte wurde dabei mit einem Helm vor eventuellen Trümmern geschützt. Nach einer halben Stunde war der Mann befreit und wurde mit einem Notarzt ins Klinikum Weimar gebracht. Ein Atemalkoholtester gab einen Wert von über 2,5 Promille. Eigenen Angaben zufolge lag er dort bereits mehrere Stunden. Die Feuerwehr sicherte den Schacht anschließend, damit niemand mehr hineinfallen kann. Die Hammer-Filiale in Weimar-Süßenborn schließt Ende Mai endgültig ihre Türen. Ende Januar hatte der Raumausstatter beim Amtsgericht Bielefeld einen Insolvenzantrag gestellt. Bundesweit wurde ein Großteil der Filialen geschlossen. Wie ein Sprecher des Insolvenzverwalters MDR Thüringen sagte, wurden auch in Weimar alle Mitarbeiterinnen und Mitarbeiter bereits im April gekündigt. Derzeit läuft der Ausverkauf. Der Vermieter sucht nach einem neuen Nutzer. Gespräche mit Interessenten laufen, entschieden ist aber noch nichts. Das Deutsche Nationaltheater Weimar lädt heute Abend zu einer Gesprächsrunde über die anstehende Generalsanierung ein. Stattfinden wird sie um 20 Uhr im Foyer des Theaters. Dort stellt sich Architekt Malte Loff vom Generalplanerteam Studio Querz vor. Im Gespräch mit Katja Fischer von der Stiftung Baukultur Thüringen beschreibt er die Planungen und nachhaltigen Perspektiven für das DNT. Danach besteht die Möglichkeit, Fragen zu stellen und Gedanken auszutauschen und mit der Theater- und Projektleitung zu diskutieren. Der Eintritt ist frei, eine Zählkarte wird benötigt. Heute Nachmittag lädt die Kinderuni Weimar zu ihrer dritten Vorlesung im Sommersemester ein. Um 16 Uhr spricht Professor Dr. Frank Eckhardt von der Bauhaus-Universität Weimar im Hörsaal A in der Marienstraße. Der Professor für sozialwissenschaftliche Stadtforschung widmet sich dabei dem Thema „Die Stadt, unser Zuhause“. In der Vorlesung geht es unter anderem darum, was es bedeutet, sich zu Hause zu fühlen, wie man eine Stadt plant, in der alle willkommen sind und was man tun kann, wenn man sich alle einsam fühlt. Eingeladen sind wissbegierige Kinder ab 8 Jahren. Die Teilnahme ist kostenlos. Anmelden kann man sich unter kinderuni-weimar.de. Kurzentschlossene sind ebenfalls willkommen. Wer sich für alle Nachmittagsvorlesungen anmeldet und alle 4 Veranstaltungen besucht, bekommt einen Studienausweis und am Ende des Semesters eine Bachelorurkunde. Das waren die Nachrichten auf Radio Lotte Weimar mit Michael Tuscher.
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0: Ja, danke Micha für die Nachrichten. Das Wetter, 16, 17 Grad können wir halt noch erwarten. Bis nachmittags, abends kann es noch regnen, bevor dann ab morgen ja, langsam der Sommer beginnt und die nächsten Tage, die nächste Woche, ja, wir endlich Sommer haben. Und weiter geht es mit Sharon van Etten und 17. 10 Minuten vor 10 in der Stadtzeit am Morgen.

So, liebe geneigte Hörerinnen und Hörer, bevor wir jetzt um 10 zu dem Stundenwechsel kommen, möchte ich noch darauf hinweisen, dass heute auf der Frequenz von Radio Lotte auf 106.6 von 10 bis 13 Uhr Wartungsarbeiten stattfinden. Das heißt, in diesem Zeitraum könnt ihr die Stadtzeit und das Programm nicht auf der Frequenz, auf der analogen Frequenz hören, aber über den Livestream im Internet. Also noch 5 Minuten analog hören und dann den Livestream einschalten unter www.radiolotte.de. Und weiter geht es mit Pünsch und How You Love Someone.

0: Und es ist punktgenau 10 Uhr.
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0: Ja, wer es noch nicht mitbekommen hat, um 10 Uhr bitte umschalten von der analogen Frequenz auf den Livestream. Und um 10 Uhr wird es Zeit für die Veranstaltungstipps.
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0: Ja, beginnen wir mit der Konzerttournee 26 von Element of Crime. Heute 20 Uhr in der Weimar Halle im großen Saal. Element of Crime blicken auf über 40 Jahre musikalisches Schaffen zurück. 40 Jahre, da fällt mir spontan ein, wie sie im Oktober 87 als ja, Underground-Konzert mit DDR-Bands in der Ostberliner Zionskirche gespielt haben und da von Rechtsradikalen, von Skinheads überfallen wurden. Das nur am Rande. Die Tour 2026 präsentiert bekannte Klassiker und selten gespielte Stücke. Auch neue Songs werden Teil des Programms sein. Das Konzert erweitert die Unscharf mit Katze-Tour von 25. Der Fokus bei diesem Konzerttour liegt auf Vielseitigkeit und Entwicklung des Bandwerks. Heute 20 Uhr in der Weimar Halle Element of Crime. Für alle anderen hätten wir noch einen Film Allegro Pastel im Lichthauskino um 21.40 Uhr. Tanja aus Berlin und Jerome aus Maintal führen eine moderne Fernbeziehung mit viel digitaler Kommunikation. Beide wirken erfolgreich, gut organisiert, leben aber emotional zunehmend auseinander. Besuche zwischen Berlin und Hessen strukturieren ihre Beziehungen. Ein Website-Geschenk von Jerome wird zum Auslöser erster ernsthafter Spannungen. Die Beziehung scheitert langsam durch Distanz, unterschiedliche Lebensentwürfe und schwindende Nähe. Allegro Pastel heute um 21.40 Uhr im Lichthauskino. Ja, das waren der zweite Teil der Ausgehtipps und weiter geht es mit Porridge Radio. Still.

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0: 10.15 Uhr, Zeit für die Deutschland- und Weltnachrichten.
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2: Bürger in Deutschland sollen künftig alle Sozialleistungen einheitlich über ein digitales Portal beantragen können. Geplant sei ein einheitlicher Zugang zur Sozialverwaltung, schrieben Arbeitsministerin Baas und Digitalminister Wildberger in einem Gastbeitrag für das Nachrichtenportal T-Online. Leistungen sollten künftig einfach von zu Hause beantragt werden können. Der Stand eines Antrags soll demnach jederzeit einsehbar sein, ohne Papierformulare, Postwege oder Termine vor Ort. Der Einsatz von künstlicher Intelligenz ist ebenfalls geplant. Weiter heißt es, es gehe nicht darum, persönliche Beratung zu ersetzen. Entscheidungen über Leistungen blieben in menschlicher Hand. Ein Expertengremium unter der gemeinsamen Leitung beider Ministerien nimmt heute die Arbeit auf. Ein mit dem Ebola-Virus infizierter US-Amerikaner ist in der Berliner Charité aufgenommen worden. Der Mann hatte sich in der Demokratischen Republik Kongo angesteckt. Die US-Behörden baten die Bundesregierung wegen der kürzeren Flugzeit nach Deutschland um Hilfe. Das Bundesgesundheitsministerium teilte mit, der Patient werde vollständig isoliert auf einer Sonderstation der Berliner Klinik behandelt. Diese sei komplett vom regulären Betrieb getrennt. Weder für die Bevölkerung noch für Patienten der Charité besteht eine Gefahr. Bei dem Ebola-Ausbruch in der Demokratischen Republik Kongo und in Uganda gibt es nach Angaben des kongolesischen Gesundheitsministeriums mehr als 500 Verdachtsfälle und rund 130 vermutete Todesfälle. Die Ausbreitungsgefahr für die Region gilt als hoch. Der russische Präsident Putin hat beim Treffen mit Chinas Staatschef Xi die Bedeutung seines Landes bei der Energieversorgung hervorgehoben. Putin sagte in Peking, vor dem Hintergrund der Krise im Nahen Osten behalte Russland weiter seine Rolle als zuverlässiger Lieferant von Rohstoffen bei, während China als verantwortungsbewusster Abnehmer dieser Rohstoffe auftrete. Xi sagte mit Blick auf den Krieg in der Golfregion, ein umfassender Waffenstillstand sei dringend nötig. Dabei betonte er die Rolle von Verhandlungen. Eine frühe Lösung des Konflikts könne helfen, Störungen der Energieversorgung, der Lieferketten und der internationalen Handelsordnung zu verringern. Putins Besuch in China ist für 2 Tage angesetzt. Im Vordergrund stehen nach offiziellen Angaben wirtschaftliche Fragen. Vor wenigen Tagen war bereits US-Präsident Trump mit Xi in Peking zusammengekommen. Der weltweit steigende Absatz von Elektroautos könnte durch die anhaltende Blockade der Straße von Hormus einen zusätzlichen Schub erhalten. Das geht aus einer Studie der Internationalen Energieagentur in Paris hervor. Erwartbar sei, dass Länder Kaufprämien und Vergünstigungen für E-Autos einführten, um die Bevölkerung zu entlasten und die Abhängigkeit von Ölimporten zu verringern. In Deutschland kann seit gestern eine Förderung beantragt werden. Die Verkaufszahlen von Elektroautos haben nach Angaben der IEA im vergangenen Jahr in fast 100 Ländern neue Rekorde erreicht. Dies sorge für eine gewisse Entlastung inmitten der größten Ölversorgungskrise der Geschichte. Insbesondere chinesische Hersteller lieferten kostengünstige Modelle. Der US-Senat hat eine Resolution auf den Weg gebracht, die eine stärkere Kontrolle der Regierung bei ihrer Kriegsführung im Iran zum Ziel hat. Wie der Senat mitteilte, ging die Abstimmung 50-47 aus. Dabei stimmten 4 Republikaner mit den oppositionellen Demokraten, während ein demokratischer Senator dagegen votierte. Zuvor hatten die Republikaner mehrfach entsprechende Vorstöße der Demokratischen Partei blockiert. Diese will Präsident Trump verpflichten, entweder die Zustimmung des Kongresses für den Krieg einzuholen oder die Truppen abzuziehen. Die Abstimmung gilt als symbolischer Erfolg für die Demokraten. Der Antrag kann nun im Senat debattiert und zur Abstimmung gebracht werden. Doch selbst wenn beide Parlamentskammern der Resolution zustimmen sollten, könnte Präsident Trump noch ein Veto einlegen. Das Wetter. Wechselnd bewölkt mit Schauern, teils kräftige Gewitter. 17 bis 23 Grad. Morgen verbreitet wolkig, vereinzelt Schauer. Im Südwesten länger sonnig, 19 bis 26 Grad. Und die weiteren Aussichten? Am Freitag im Norden und Osten wechselnd bewölkt, sonst heiter bis sonnig. 20 bis 30 Grad.
0: Das waren die Deutschland- und Weltnachrichten in einer freundlichen Übernahme von Deutschlandfunk Kultur. Weiter geht's in der Stadtzeit am Morgen mit Blind Tweet und Burn.

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0: Summer in the Woods von Luisa und um 10.30 Uhr am Mittwoch der Sportplatz am Mittwoch mit Stefan Engelhardt vom Stadtsportbund.
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2: Sportfrei und hallo. Bereits Anfang Mai wurde die Kindertagesstätte Gammerndorf mit dem Gütesiegel Bewegungsfreundliche Kindertagesstätte ausgezeichnet. Übergeben wurde die Auszeichnung von Lisa Kalkofe als Vertreterin der Thüringer Sportjugend. Die Kita liegt im Weimarer Ortsteil Gammerndorf, eingebettet in eine funktionierende Gemeinschaft zwischen Wiesen und Feldern und lebt seit Jahren ein Konzept, bei dem Bewegung ein zentraler Bestandteil des Alltags ist. Jeden Freitag gestalten die Kinder selbst ihren Bewegungstag, bringen Ideen ein und probieren Neues aus. Ein wichtiger Baustein ist die Kooperation mit dem SV 1951 Gammerndorf. Yoga, Fußball, angeleitete Bewegungseinheiten auf dem benachbarten Sportplatz durch die Sportpädagogen sowie der jährlich stattfindende Sport- und Familientag gehören fest dazu. Die Kinder erleben dadurch vielfältige Bewegungsformen, spielerisch, niedrigschwellig und mit viel Freude. Die Leiterin der Kita, Claudia Fiedler, betonte im Gespräch, wie stolz sie auf die Kinder und das Team ist. Bewegung gehört bei uns einfach dazu und die Kinder zeigen uns jeden Tag, wie viel Energie, Kreativität und Lebensfreude darin steckt. Auch die Kinder selbst kamen zu Wort. Eine Gruppe erzählte lachend, dass der Bewegungstag das Beste in der ganzen Woche sei. Mit der Verleihung des Gütesiegels wird dieses Engagement nun sichtbar gewürdigt. Die HTG Kita Gammerndorf zeigt eindrucksvoll, wie die frühkindliche Bildung, Naturerleben und Sport zusammenwirken können und wie sehr Kinder davon profitieren.
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Ja, und ich schließe mich natürlich diesen schleimischen Grüßen an Radio Lotte an. Ist der tollste Sender, den es gibt. Und bis zu den Nachrichten hören wir noch Black Bad Eagles Goat.

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1: Mal- und Zeichenschule bewirbt sich um Haus der Frau von Stein. Weimarer Schüler engagieren sich beim Freiwilligentag und Betrunkene in Schacht gestürzt. Die Stiftung Weimarer Mal- und Zeichenschule hat ein Konzept für ein Kulturforum im Haus der Frau von Stein eingereicht. Das beabsichtigte Kulturforum Charlotte von Stein soll laut der Stiftung ein offener Ort für Ausstellungen, Präsentationen und kulturelle Veranstaltungen werden. Gleichzeitig würde es der Schule zusätzliche Räume schaffen. Viele der inzwischen mehr als 4000 TeilnehmerInnen und Teilnehmer der Kurse und Workshops kennen die räumlichen Grenzen der Schule nur zu gut, heißt es. Insbesondere die eingeschränkten Möglichkeiten, entstandene Arbeiten angemessen auszustellen und öffentlich zu präsentieren. Den Anstoß gab die Stadt Weimar. Sie hatte im März dazu eingeladen, Ideen für die künftige Nutzung des Hauses der Frau von Stein einzureichen. Am 11. Juni beteiligen sich rund 500 junge Menschen aus Weimar am thüringenweiten Schülerfreiwilligentag. Laut einer Pressemitteilung der Bürgerstiftung Weimar nehmen Kinder und Jugendliche aus 9 Schulen am Aktionstag teil. Sie haben die Möglichkeit, sich in knapp 30 Einsatzstellen in der Stadt zu engagieren. Unter dem Motto »Machen statt Theorie« können sie unter anderem in Seniorenheimen, Kindertagesstätten und sozialen Einrichtungen oder in Naturschutzprojekten tätig werden. Der Aktionstag soll jungen Menschen das Ehrenamt praxisnah näher bringen und zeigen, wie vielfältig bürgerschaftliches Engagement in Weimar ist. Koordiniert wird der Weimarer Aktionstag von der Ehrenamtsagentur der Bürgerstiftung, die das Projekt bereits seit 16 Jahren begleitet. Initiiert und gefördert wird er von der Thüringer Ehrenamtsstiftung. Neuer Schirmherr des Aktionstages ist Bürgermeister Ralf Kirsten. Ein betrunkener Mann ist am Dienstagabend in einen gemauerten Schacht gestürzt. Gegen 19 Uhr hörte eine Spaziergängerin, die mit ihrem Hund unterwegs war, hinter dem Bahnhof Hilferufe aus dem Schacht. Die Berufsfeuerwehr versuchte zunächst den Mann mit einer Rettungsschlinge zu befreien. Da er sich im Schacht verklemmt hatte, gelang das jedoch nicht. Die Einsatzkräfte trugen den Schacht daraufhin mit einem Spreizer Stück für Stück ab. Der Verunglückte wurde dabei mit einem Helm vor eventuellen Trümmern geschützt. Nach einer halben Stunde war der Mann befreit und wurde mit einem Notarzt ins Klinikum Weimar gebracht. Ein Atemalkoholtest ergab einen Wert von über 2,5 Promille. Eigenen Angaben zufolge lag er dort bereits mehrere Stunden. Die Feuerwehr sicherte den Schacht anschließend, damit niemand mehr hineinfallen kann. Die Hammer-Filiale in Weimar-Süßenborn schließt Ende Mai endgültig ihre Türen. Ende Januar hatte der Raumausstatter beim Amtsgericht Bielefeld einen Insolvenzantrag gestellt. Bundesweit wurde ein Großteil der Filialen geschlossen. Wie ein Sprecher des Insolvenzverwalters MDR Thüringen sagte, wurden auch in Weimar alle Mitarbeiterinnen und Mitarbeiter bereits im April gekündigt. Derzeit läuft der Ausverkauf. Der Vermieter sucht nach einem neuen Nutzer. Gespräche mit Interessenten laufen, entschieden ist aber noch nichts. Das Deutsche Nationaltheater Weimar lädt heute Abend zu einer Gesprächsrunde über die anstehende Generalsanierung ein. Stattfinden wird sie um 20 Uhr im Foyer des Theaters. Dort stellt sich Architekt Malte Loff vom Generalplaner-Team Studio Querz vor. Im Gespräch mit Katja Fischer von der Stiftung Baukultur Thüringen beschreibt er die Planungen und nachhaltigen Perspektiven für das DNT. Danach besteht die Möglichkeit, Fragen zu stellen und Gedanken auszutauschen und mit der Theater- und Projektleitung zu diskutieren. Der Eintritt ist frei, eine Zählkarte wird benötigt. Heute Nachmittag lädt die Kinderuni Weimar zu ihrer dritten Vorlesung im Sommersemester ein. Um 16 Uhr spricht Professor Dr. Frank Eckhardt von der Bauhaus-Universität Weimar im Hörsaal A in der Marienstraße. Der Professor für sozialwissenschaftliche Stadtforschung widmet sich dabei dem Thema »Die Stadt, unser Zuhause«. In der Vorlesung geht es unter anderem darum, was es bedeutet, sich zu Hause zu fühlen, wie man eine Stadt plant, in der alle willkommen sind und was man tun kann, wenn man sich einsam fühlt. Eingeladen sind wissbegierige Kinder ab 8 Jahren. Die Teilnahme ist kostenlos. Anmelden kann man sich unter kinderuni-weimar.de. Kurzentschlossene sind ebenfalls willkommen. Wer sich für alle Nachmittagsvorlesungen anmeldet und alle 4 Veranstaltungen besucht, bekommt einen Studienausweis und am Ende des Semesters eine Bachelorurkunde. Das waren die Nachrichten auf Radio Lotte Weimar mit Michael Tuscher.
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2: Ja, danke, Micha, für die Nachrichten. Die Wetter- und Erlegmusik klingt ja dramatisch. So dramatisch ist es nicht. Sonne und Regen, vereinzelt Sonne, vereinzelt Regen. Im Laufe des Abends hört der Regen dann auf. Die Nachttemperaturen werden zweistellig, während dann langsam ab morgen mit steigenden Temperaturen die Sonne losgeht. Und weiter geht es in der Steinzeit am Morgen mit Odetta Hartmann und Sweet Tea.

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1: Um 11 Uhr auf Radio Lotte wieder eine genaue Punktlandung. Und somit kommen wir zu unserer Rubrik Stundenwechsel und WWW. Heute mit Lukas und Micha zum Anime Samurai Champloo.
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0: Ja, heute feiert eine ganz besondere Serie ihren 22. Geburtstag und da habe ich mir wieder Verstärkung geholt, denn wir haben in der Redaktion noch einen weiteren Fan der Serie und das ist Micha und wir reden heute über Samurai Champloo. Das ist eine Anime-Serie, sehr im Hip-Hop-Stil gehalten und wahrscheinlich einigen da draußen auch ein Begriff, vor allem im Fahrwasser von Cowboy Bebop wird man dann auch auf diese Serie aufmerksam. Ja, und wir wünschen der Serie heute alles Gute zum Geburtstag und wollen mal ein bisschen in unseren Erinnerungen kramen, wie wir so auf die Serie gekommen sind, was wir daran mögen. Und definitiv, das kann ich schon mal sagen, sprechen wir auch eine Empfehlung aus. Das ist eine ganz einzigartige Serie, nicht wahr?
1: Absolut, die bleibt im Gedächtnis, gerade weil diese Serie sehr gekonnt mit Hip-Hop und wirklich Genre- und Kulturzitaten, populären Zitaten zu spielen versteht. Ganz typisch Shinichiro Watanabe, das ist so sein Stil. Das kennt man wahrscheinlich auch schon aus Cowboy Bebop. Da wurde auch schon, wenn man allein an die Titel der Serie denkt, an die Episodentitel, sehr genau und sehr gezielt mit Zitaten gespielt. Das macht Samurai Champloo auch, verbindet halt das historische Japan der Edo-Zeit mit anachronistischen Tendenzen, also mit diesem Hip-Hop-Stil, mit Graffiti ist dabei und auch eine sehr jugendorientierte, jetzt aktuelle, vielleicht nicht mehr ganz aktuelle Sprache. Und das ist sehr spannend, das sorgt für ein Spannungsverhältnis. Ganz interessant und wesentlich für die Serie ist die Charakterkonstellation.
0: Auf jeden Fall. Und da gibt es die drei Hauptcharaktere, die wir eigentlich über 26 Folgen hinweg mitverfolgen. Ich würde sagen, wir hängen eigentlich mit ihnen rum, ne? Weil Samurai Champloo ist eine extrem lässige Serie.
1: Ist eine Hängerserie.
0: Ja, es ist eine Hängerserie. Man darf jetzt nicht hier das permanente Actionspektakel erwarten und das ist aber auch gut so, ne? Weil die Serie wird cool und bleibt dann wirklich in einem entspannten Tempo und man gewöhnt sich an diese drei Hauptfiguren, ne? Wie ich gerade gesagt habe. Da haben wir zum einen Mugen. Mugen ist, ja, ich würde nicht sagen, der Hauptcharakter, das kann man gar nicht so wirklich festlegen.
1: Das sind alles Hauptcharaktere.
0: Eigentlich alle, ne?
1: Mugen ist der Outlaw dieser witzigen Figurenkonstellation, aber alles fängt mit Fu an. Die sich aufmacht, um den Samurai, der nach Sonnenblumen duftet, zu suchen. Genau. Das ist so die Mission, die Hauptmission dieses Trios. Genau, es sind ja drei. Also wir haben Fu, Mugen und Jin.
0: Jin, genau. Und Jin ist so eher der stoische, disziplinierte Samurai, der nach seinem Kodex lebt und arbeitet und fügt sich dann doch in diese chaotische Truppe ein. Und da entstehen ganz lustige Situationen und dieser Mythos mit dem Samurai, der nach Sonnenblumen duftet, der liegt wie so ein Schleier über diesen ganzen Folgen, weil diese Folgen könnten unterschiedlicher eigentlich gar nicht sein. Natürlich sind sie mit dieser Musik und mit dieser Atmosphäre miteinander verbunden, aber ich persönlich muss sagen, dass ich eigentlich nie irgendwie das Gefühl hatte, jetzt ist Routine drin. Es war eigentlich immer wieder frisch, die Musik war neu und aufregend, es gab Folgen, die sich eigentlich beinahe nur durch Beats zusammengebaut haben. Sowas ist meiner Ansicht nach wirklich einmalig. Es gab zum Beispiel auch mal ein Anime, der hieß Fuli Kuli. Ja. Da hat mich das auch ein bisschen dran erinnert, so, weil da viel mit Musik gearbeitet wurde und viel mit Style. Aber hier ist, ich würde nicht sagen Style over Substance bei Samurai Champloo, weil es passiert auch einiges und man kann in den Folgen auch viel lesen. Aber die Atmosphäre, die ist zeitlos.
1: Und die Serie hat einen geringen Abnutzungsgrad auf jeden Fall. Und man fühlt immer mit den Charakteren mit, weil man sich gut in sie hineindenken, hineinlesen kann. Weil es sind sehr unterschiedliche Charaktere, die tatsächlich schon schicksalhaft miteinander verbunden sind. Und auch trotz ihrer Gegensätzlichkeit finden sie immer wieder zueinander, stehen unterschiedliche Dinge durch und es entwickelt sich so eine schöne, sehr humoristische Teamdynamik, Dreierkonstellationsdynamik und eigentlich, ganz ehrlich, Mugen und Jin, die schon am Anfang der Serie wollen die beiden sich eigentlich duellieren.
0: Tolle Szene.
1: Großartige Szene. Übrigens, die Kampfszenen sind par excellence sehr dynamisch, sehr gut durchchoreografiert. Ja. Ich habe selten so gute Schwertkampfszenen in einem Anime gesehen. Tatsächlich.
0: Ja, und auch unterschiedliche Kampfstile. Ne?
1: Also, tatsächlich, ja.
0: Jin, der eher so dieses präzise Kämpfen verfolgt und auch wirklich überlegt kämpft und Mugen, der chaotisch durch die Lüfte streift und das, auch irgendwie beinahe breakdanced, könnte man sagen.
1: Das ist so eine Mischung aus, hat was von Breakdance, hat was von Capoeira.
0: Ja.
1: Das ist so eine ganz wilde Mischung, aber er ist halt ein Outlaw. Er kämpft halt nicht nach einem bestimmten Kodex, sondern gerade wie ihm der Schnabel gewachsen ist. Mhm. Und sein Kampfstil ist ja auch eher darauf ausgerichtet, den Gegner zu verwirren durch unvorhergesehene Aktionen. Und darauf basiert sein Kampfstil. Und das ist also sehr wild und sehr cool gemacht alles. Aber die Serie besteht halt auch aus vielen Episoden, die halt sehr traurig, sehr melancholisch sein können. Es gibt sehr ruhige Momente in der Serie. Und wie gesagt, die Serie lebt auch von Zitaten. Also man darf sich da nicht so drauf einschießen, dass es so eine Edo-Geschichte wird, die vielleicht auch ein bisschen auf historische Genauigkeit setzt. Eigentlich so ganz und gar nicht.
0: Ja.
1: Und wie gesagt, die drei Charaktere tragen diese Serie und natürlich auch die Musik, die Hip-Hop-artige Musik. Nujabes ist zum Beispiel da zu erwähnen.
0: Absolut.
1: Und viele weitere mehr. Ich glaube auch Force of Nature sind mit dabei.
0: Unter anderem und Fat John zum Beispiel. Da gibt es die Alben, sind auch total empfehlenswert. Und Nujabes ist ja leider viel zu früh von uns gegangen und hat sich aber durch den Soundtrack und seine beiden anderen Alben, also hat er nicht nur zwei Alben gemacht, aber Modal Soul und Lovesick Hexology oder, ich hoffe, ich habe es jetzt nicht falsch ausgesprochen, aber damit hat er sich auch wirklich unsterblich gemacht. Und ich sehe es so, dass Samurai Champloo irgendwie so das Hip-Hop-Gegenstück zu dem Jazz-Bluesigen Bebop ist.
1: Ja.
0: Wir können auf jeden Fall eine ganz große Empfehlung für Samurai Champloo aussprechen.
1: Ganz ehrlich.
0: Und ich muss auch sagen, die Abschlussfolge, die ist dann auch schon ein wenig traurig. Ich verrate nicht zu viel, aber die Reise, die man kann schon sagen, es ist pro Folge das Abenteuer der Woche. So könnte man es sagen. Und wenn man diese Reise mit diesen Figuren geht, dann wachsen die einem schon ans Herz. Und ja, dann gibt es auch, emotionale, musikalische Momente.
1: Auf jeden Fall.
0: Und
1: großartig.
0: Genau.
1: Übrigens, das ist eine der wenigen Serien, wo die letzte Episode gelaufen ist und ich wirklich wieder Lust bekam, gleich nachdem sie zu Ende war, wieder von vorne anzufangen.
0: Weil sie erstens kurzweilig ist und immer wieder Spaß macht und das macht auch die Musik. Und ihr habt jetzt auch im Beitrag schon einige Songs aus dem Soundtrack gehört und wir schließen jetzt noch mit einem etwas emotionalen, aber auch wunderschönen Song ab. Danke, Michael, dass du nochmal mit mir drüber gequatscht hast und schaut euch alle die Serie an.
1: Auf jeden Fall.

0: Lava la Rue in der Stadtzeit am Morgen um 11.15 Uhr. Und damit Zeit für die letzten Deutschland- und Weltnachrichten.
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2: Der Bundesfinanzhof hat in einem Grundsatzurteil die Klagen gegen die Neuregelung der Grundsteuer in Baden-Württemberg abgewiesen. Das Gesetz verstoße nicht gegen das Grundgesetz oder die baden-württembergische Landesverfassung, wie es in der Urteilsbegründung in München hieß. Seit dem vergangenen Jahr gibt es neue Regeln zur Grundsteuer. Im November hatte der Bundesfinanzhof bereits entschieden, dass das Bundesmodell bestehen bleiben kann. Dieses gilt in 11 Bundesländern. Hamburg, Niedersachsen, Hessen, Baden-Württemberg und Bayern haben dagegen eigene Regelungen getroffen. In Litauen ist wegen der Sichtung einer Drohne Luftalarm ausgelöst worden. Die Drohne war vom benachbarten Belarus aus in Richtung Litauen geflogen, wie die Nachrichtenagentur Reuters schreibt. Menschen in der Hauptstadt Vilnius erhielten eine Warnmeldung auf ihre Handys, wonach sie sich an einen sicheren Ort begeben sollten. Wie der litauische Sender LRT berichtet, wurden unter anderem Präsident Nausėda und Regierungschefin Ruginienė in Schutzräume gebracht. Der Flughafen in Vilnius setzte den Flugbetrieb aus. Mittlerweile wurde der Luftalarm wieder aufgehoben. In den baltischen Staaten kommt es wegen des Ukraine-Kriegs immer wieder zu Verletzungen des Luftraums. Erst gestern hatte ein NATO-Kampfjet eine mutmaßliche fehlgeleitete ukrainische Drohne über Estland abgeschossen. In Lettland waren diesen Monat 2 ukrainische Drohnen nahe der russischen Grenze abgestürzt. Der Vorfall löste eine politische Krise im Land aus. Zunächst trat Verteidigungsminister Spruz zurück, in der Folge auch Regierungschefin Szilinja. Chinas Staats- und Parteichef Xi und der russische Präsident Putin haben eine noch engere strategische und wirtschaftliche Zusammenarbeit vereinbart. Bei ihrem Treffen in Peking unterzeichneten sie unter anderem Abkommen in den Bereichen Militär, Handel, Technologie und Forschung. Putin sicherte China vor dem Hintergrund der Krise im Nahen und Mittleren Osten verlässliche Öl- und Gaslieferungen zu. Vom Kreml hieß es zudem, es gebe eine allgemeine Einigung für die Pipeline Power of Siberia 2 von Russland nach China. Einzelheiten müssten jedoch noch geklärt werden. Der Bau der Pipeline ist schon länger im Gespräch. Der ungarische Regierungschef Magyar führt heute während seiner ersten Auslandsreise im neuen Amt politische Gespräche in Polen. Nach einem Besuch in Krakau gestern Abend stehen für Magyar heute unter anderem Treffen mit Regierungschef Tusk und Präsident Nawrocki an. Polnische Beobachter hoffen auf einen Neuanfang in den bilateralen Beziehungen. Diese hatten sich unter Magyars Vorgänger Orbán in den vergangenen Jahren spürbar verschlechtert. Dies wird vor allem auf Orbáns pro-russische Haltung zurückgeführt. Bürger in Deutschland sollen künftig alle Sozialleistungen einheitlich über ein digitales Portal beantragen können. Geplant sei ein einheitlicher Zugang zur Sozialverwaltung, schrieben Arbeitsministerin Baas und Digitalminister Wildberger in einem Gastbeitrag für das Nachrichtenportal T-Online. Leistungen sollten künftig einfach von zu Hause beantragt werden können. Der Stand eines Antrags soll demnach jederzeit einsehbar sein, ohne Papierformulare, Postwege oder Termine vor Ort. Der Einsatz von künstlicher Intelligenz ist ebenfalls geplant. Weiter heißt es, es gehe nicht darum, persönliche Beratung zu ersetzen. Entscheidungen über Leistungen blieben in menschlicher Hand. Ein Expertengremium unter der gemeinsamen Leitung beider Ministerien nimmt heute die Arbeit auf. Der Sucht- und Drogenbeauftragte der Bundesregierung Streeck hat sich dafür ausgesprochen, in der Gesundheitspolitik stärker das Thema Vorbeugung zu setzen. Der CDU-Bundestagsabgeordnete sagte der katholischen Nachrichtenagentur, Prävention sei politisch unsexy, weil man die Früchte nicht sofort ernten könne. Aber die Argumente dafür sehe man überall. Streeck schlug zudem ein Schulfach Gesundheitskompetenz vor. Er wisse allerdings, wie schwer es sei, so etwas in einem föderalen Staat und in Zeiten knapper Kassen in die Lehrpläne zu bekommen. Das Wetter. Wechselnd bewölkt mit Schauern, teils kräftige Gewitter. 17 bis 23 Grad. Morgen verbreitet wolkig, vereinzelt Schauer. Im Südwesten länger sonnig, 19 bis 26 Grad. Die weiteren Aussichten: am Freitag im Norden und Osten wechselnd bewölkt. Sonst heiter bis sonnig bei 20 bis 30 Grad.
0: Dies waren die letzten Nachrichten in einer Übernahme von Deutschlandfunk Kultur. Beim Nachten gibt es nochmal in etwa einer halben Stunde.

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0: Grauzone mit Raum. Von Grauzone, der bekannteste Titel war wohl Der Eisbär. Doch kommen wir zu etwas anderem. Am Freitag, dem 8. Mai, waren Stefan und Lukas gemeinsam beim Kinderdorffest im Albert-Schweitzer Kinderdorf in Erfurt. Dort lebt auch Cassandra und mit ihr sind sie über das Gelände gelaufen und haben ein paar Eindrücke gesammelt. Hören wir mal rein.
1: Stefan und ich waren am 8. Mai beim Kinderdorffest beim Albert-Schweitzer Kinderdorf in Erfurt und haben das eigentlich von Anfang bis Ende mitbegleitet. Begonnen hat das Ganze ungefähr um 13 Uhr und ging bis circa 17 Uhr und es war eine Menge los. Es gab eine Menge Essen, es gab ein tolles Angebot, sogar Pferde waren auf der Wiese, es gab Hausführungen, die wir auch mitgemacht haben, das Theater war da, es gab dann am Ende noch einen Kinderchor. Aber bevor ich jetzt alles vorwegnehme, leite ich mal ganz kurz zu dir über, Stefan, denn das war ja nicht das erste Kinderdorffest, was du begleitet hast.
2: Ich bin regelmäßig in Erfurt im Albert-Schweitzer Kinderdorf und fotografiere da diese Kinderfeste beziehungsweise unterstütze das Kinderdorf auch in der Öffentlichkeitsarbeit.
1: Und jetzt waren wir ja gemeinsam da und wie hast du es denn erlebt? Wie war es denn für dich? Hast du das so in Erinnerung gehabt oder war das jetzt für dich auch nochmal eine ganz neue Erfahrung wieder?
2: Also es ist letztendlich immer wieder neu, aber zum Teil mit den gleichen Erfahrungen. Ich bin gerne dort, weil diese Feste sind für die Kinder ausgerichtet, das merkt man. Und zum anderen hat man die Möglichkeit, es ist so ein Stückchen Tag der offenen Tür, also dass man sehen kann, wie leben die Kinder, wie leben auch die Erzieherinnen, wie geht das überhaupt, dieses allgemeine Leben ab? Und da gebe ich gleich mal die Frage zurück. Lukas, wie hast du das denn erlebt?
1: Es war sehr beeindruckend, weil auch besonders bei den Hausführungen, die wir halt hatten, es war unfassbar sauber. Es wurde uns auch erzählt, dass die Kinder und die Jugendlichen halt auch mit Einfluss haben.
2: Darauf. Aber nicht clean, ne? Also so, ja. Da muss man denn auch so diesen Unterschied machen. Es ist eine angenehme Struktur. Mhm. Also wenn ich jetzt Kind wäre, ich würde da gerne einziehen.
1: Total. Und vor allem, wenn man auch mitgestalten kann. Da werden die Kinder auch mit einbezogen in alles, was da passiert. Es wird auf die Bedürfnisse eingegangen. Und alle hatten auch wirklich eine richtig gute Laune und man hat das gemerkt. Die Ehrenamtlichen, die mitgearbeitet haben, hatten auch Lust, da alles beizusteuern. Und ich habe, glaube ich, kein neutrales, trauriges Gesicht gesehen. Alle hatten Lust auf diesen Tag.
2: Ja, und ganz, ganz viele Ehrenamtliche, die auch gar nicht genug zu würdigen sind. Und das Highlight, was war das Highlight für alle eigentlich?
1: Also ich würde sagen, in dem Moment, als die Superhelden dann kamen, genau. Ja, die kamen dann um die Ecke und dann gab es sofort eine Fotowelle, weil die sahen ja wirklich fantastisch aus und die Kids waren dann auch happy.
2: Ich habe dann auch zu den Kindern gesagt, naja, könnt ihr mal mit Batman fliegen. Der kann doch gar nicht fliegen. Und zwei Prinzessinnen und die Figur kannte ich tatsächlich nicht, hat mich aber am meisten beeindruckt, Ladybug. Ist dir Ladybug oder war dir Ladybug? Ich glaube, wir sind nicht so ganz die Zielgruppe.
1: Ich auch tatsächlich nicht mehr, nee.
2: Ist ein Zeichentrickfilm und ist eigentlich so im Muschekiebchen-Kostüm. Und ja. Die Michaela Lino ist die Gründerin von Heldenherz und Königstöchter. Mhm. Und es ist eine Superheldenagentur in Erfurt. Und ich fand das ganz toll, also auch wie das auch von den Kindern und auch Erwachsenen angenommen wurde. Und die haben sich über mehrere Stunden da über das Areal bewegt, ja. Ja, und haben sich wirklich drauf eingelassen. Also das ist auch schauspielerisch, also auch von der Körperbewegung, ne, haben die perfekt diese Figuren gespielt.
1: Richtig, vollkommen in die Rolle abgetaucht. Und eine andere Person, die auch bei uns schon im Radio mit dabei war, im Bericht, den wir im Vorfeld gemacht haben, ist auch in eine neue Rolle abgetaucht. Und zwar als junge Radiomacherin hat sie sich mal ausprobiert. Ja. Und das war nämlich die Cassandra. Cassandra kam dann irgendwann zu uns und wir haben uns gedacht, naja, wenn hier schon so viele Leute sind in unterschiedlichen Funktionen, wir holen die alle mal vors Mikro. Und da haben wir einige Stimmen eingefangen, beziehungsweise Cassandra hat die Stimmen eingefangen. Und ich würde sagen, wir hören mal rein, was die Cassandra so alles eingefangen hat.
2: Genau, das machen wir.
3: Hallo, mit wem bin ich hier?
4: Ich bin Christine Schönfuß und ich bin die Öffentlichkeitsreferentin im Kinderdorf.
3: Wir sind ja heute beim Kinderdorffest. Hast du denn schon ein Highlight des Tages?
4: Mein Highlight wird gleich sein, wenn ich mich mit Batman fotografieren lasse und das Softeis essen werde nebenbei. Mir gefällt total, dass richtig viele Leute da sind und sich auch die Häuser angeguckt haben schon. Und dass so viele Helfer uns heute unterstützen, ist mein Highlight.
3: Wenn wir schon vom Highlight gesprochen haben, was steht denn heute noch so an?
4: Also ich weiß, dass jetzt gleich unsere Musikgruppe auftritt. Die werden 5, 6 Lieder zum Besten geben. Und die Superhelden werden in der Fotobox jetzt auch zur Verfügung stehen, dass man einen richtig schönen Schnappschuss machen kann. Und dann hoffe ich, dass wir alle noch was essen und dann gemütlich dann nach Hause gehen.
3: Super, danke dir.
5: Schönen guten Tag, Christian Zander, mein Name, Einrichtungsleitung des Kinderdorfes.
3: Was machen Sie hier? Also was ist Ihre Aufgabe hier?
5: Oh, im Grunde genommen ist meine Aufgabe, die unterschiedlichsten Prozesse zu koordinieren. Pädagogische Prozesse, das Aufnahmemanagement und auch vieles in Bezug auf die Mitarbeiterbelegschaft. Und dann kommt noch hinzu, fachübergreifende Profile miteinander zu koordinieren, also Heilpädagogin, Psychologin und unsere Sozialpädagogin.
3: Wenn wir gerade von Mitarbeitenden sprechen, wie viele Mitarbeitenden gibt es denn hier?
5: Grundsätzlich haben wir, jetzt muss ich nur mal im Kopf durchrechnen, 15, 20, 25,5 pädagogische Fachkräfte in den Häusern. Plus 3 fachübergreifende Kräfte in Form von Psychologen, Sozialpädagogen und Heilpädagogen. Hinzu kommt auch noch das Verwaltungsteam, ja, was das aus Öffentlichkeitsarbeit, Finanzbuchhaltung, Verwaltungsleitung und auch meiner Wenigkeit betrifft. Und nicht zu vergessen unsere beiden Hausmeister, die ganz wichtig sind im Reparaturbedarf, weil es geht doch hin und wieder mal etwas kaputt hier.
3: Wie viele Kinder haben wir hier?
5: Bei uns im Kinderdorf können bis zu 46 Kinder wohnen. Aktuell leben gerade 42 Kinder bei uns im Dorf.
3: In wie vielen Häusern ist es aufgeteilt?
5: Auf dem Kinderdorf Glenn in Erfurt befinden sich 5 Wohngruppen. 4 davon arbeiten nach dem klassischen Schichtprinzip und eine davon noch nach dem klassischen Albert-Schweitzer-Konzept mit innewohnenden Fachkräften. Hinzu kommt noch eine Außenwohngruppe in Gotha, die auch mit innewohnenden Fachkräften dort agieren.
3: Und meine letzte Frage, gefällt Ihnen hier die Arbeit?
5: Ja, die Arbeit ist sehr anspruchsvoll, abwechslungsreich und man hat eigentlich täglich mit ganz tollen Kindern und Jugendlichen zu tun. Und denen den Schutzraum zu bieten und sie dabei zu unterstützen, sich im Rahmen ihrer Persönlichkeit weiterzuentwickeln, ist schon ein Job, der einem eine Menge Freude macht.
3: Hallo, wie sind Sie hier auf das Kinderdorffest gekommen?
6: Ja, also ich bin die Jacqueline Krüger. Ich arbeite hier im Kinderdorf schon seit vielen Jahren. Und ja, deshalb bin ich natürlich auch mit dabei hier im Kinderdorf und freue mich, dass ich hier an den Stand mitwirken kann und hier schönen Smoothie gemeinsam mit den Kindern zaubern kann. Ja, genau.
3: War das letztes Jahr Ihre Aufgabe auch hier der Smoothie-Stand?
6: Nee, also ich habe hier diesen Stand schon mal gemacht, tatsächlich zum Sportfest letztes Jahr im Kinderdorf, aber nicht zum Tag der offenen Tür oder nicht zum Kinderdorffest in dem Sinne. Ja.
3: Und was war Ihr Highlight heute?
6: Mein Highlight ist heute gewesen, dass ich hier ganz viele Kinder hatte, die hier auf dem Rad saßen und ganz toll getreten haben und gestrampelt haben und ganz viel Freude dabei hatten, sich zu bewegen. Und ja, am Ende haben sie ein schönes Getränk bekommen und da habe ich mich gefreut. Das ist mein Highlight.
7: Hallo. Ich habe es direkt aus erster Quelle von Frau Schönfuß. Die hat mir direkt den Flyer geschickt. Dann habe ich gedacht, das ist ja ein super Event für die Familie und deswegen sind wir hier und wir freuen uns auch sehr, hier zu sein.
3: Cool. Und was war dein Highlight heute?
8: Also es gibt viele Highlights für mich. Meine Kinder befinden sich gerade im Graffiti-Workshop und das scheint ihnen sehr viel Spaß zu machen. Finde aber auch das Bike, wo man sich selber sein Getränk mixen kann, ziemlich cool.
3: Super, danke euch. Gerne.
0: Ein Beitrag von Stefan und Lukas zum Kinderdorffest des Albert-Schweitzer-Kinderdorfs am 8. Mai in Erfurt. Und weiter geht es mit Musik, Yard Act und Ellen.

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0: Und um 11.45 Uhr kommen wir zu den letzten Nachrichten der Stadtzeit am Morgen.
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2: Mal- und Zeichenschule bewirbt sich um Haus der Frau von Stein. Weimarer Schüler engagieren sich beim Freiwilligentag und Betrunkene in Schacht gestürzt. Die Stiftung Weimarer Mal- und Zeichenschule hat ein Konzept für ein Kulturforum im Haus der Frau von Stein eingereicht. Das beabsichtigte Kulturforum Charlotte von Stein soll laut der Stiftung ein offener Ort für Ausstellungen, Präsentationen und kulturelle Veranstaltungen werden. Gleichzeitig würde es der Schule zusätzliche Räume schaffen. Viele der inzwischen mehr als 4000 TeilnehmerInnen und Teilnehmer der Kurse und Workshops kennen die räumlichen Grenzen der Schule nur zu gut, heißt es. Insbesondere die eingeschränkten Möglichkeiten, entstandene Arbeiten angemessen auszustellen und öffentlich zu präsentieren. Den Anstoß gab die Stadt Weimar. Sie hatte im März dazu eingeladen, Ideen für die künftige Nutzung des Hauses der Frau von Stein einzureichen. Am 11. Juni beteiligen sich rund 500 junge Menschen aus Weimar am thüringenweiten Schülerfreiwilligentag. Laut einer Pressemitteilung der Bürgerstiftung Weimar nehmen Kinder und Jugendliche aus 9 Schulen am Aktionstag teil. Sie haben die Möglichkeit, sich in knapp 30 Einsatzstellen in der Stadt zu engagieren. Unter dem Motto „Machen statt Theorie“ können sie unter anderem in Seniorenheimen, Kindertagesstätten und sozialen Einrichtungen oder in Naturschutzprojekten tätig werden. Der Aktionstag soll jungen Menschen das Ehrenamt praxisnah näher bringen und zeigen, wie vielfältig bürgerschaftliches Engagement in Weimar ist. Koordiniert wird der Weimarer Aktionstag von der Ehrenamtsagentur der Bürgerstiftung, die das Projekt bereits seit 16 Jahren begleitet. Initiiert und gefördert wird er von der Thüringer Ehrenamtsstiftung. Neuer Schirmherr des Aktionstages ist Bürgermeister Ralf Kirsten. Ein betrunkener Mann ist am Dienstagabend in einen gemauerten Schacht gestürzt. Gegen 19 Uhr hörte eine Spaziergängerin, die mit ihrem Hund unterwegs war, hinter dem Bahnhof Hilferufe aus dem Schacht. Die Berufsfeuerwehr versuchte zunächst den Mann mit einer Rettungsschlinge zu befreien. Da er sich im Schacht verklemmt hatte, gelang das jedoch nicht. Die Einsatzkräfte trugen den Schacht daraufhin mit einem Spreizer Stück für Stück ab. Der Verunglückte wurde dabei mit einem Helm vor eventuellen Trümmern geschützt. Nach einer halben Stunde war der Mann befreit und wurde mit einem Notarzt ins Klinikum Weimar gebracht. Ein Atemalkoholtest ergab einen Wert von über 2,5 Promille. Eigenen Angaben zufolge lag er dort bereits mehrere Stunden. Die Feuerwehr sicherte den Schacht anschließend, damit niemand mehr hineinfallen kann. Die Hammer-Filiale in Weimar-Süßenborn schließt Ende Mai endgültig ihre Türen. Ende Januar hatte der Raumerstatter beim Amtsgericht Bielefeld einen Insolvenzantrag gestellt. Bundesweit wurde ein Großteil der Filialen geschlossen. Wie ein Sprecher des Insolvenzverwalters MDR Thüringen sagte, wurden auch in Weimar alle Mitarbeiterinnen und Mitarbeiter bereits im April gekündigt. Derzeit läuft der Ausverkauf. Der Vermieter sucht nach einem neuen Nutzer. Gespräche mit Interessenten laufen, entschieden ist aber noch nichts. Das Deutsche Nationaltheater Weimar lädt heute Abend zu einer Gesprächsrunde über die anstehende Generalsanierung ein. Stattfinden wird sie um 20 Uhr im Foyer des Theaters. Dort stellt sich Architekt Malte Loff vom Generalplanerteam Studio Querz vor. Im Gespräch mit Katja Fischer von der Stiftung Baukultur Thüringen beschreibt er die Planungen und nachhaltigen Perspektiven für das DNT. Danach besteht die Möglichkeit, Fragen zu stellen und Gedanken auszutauschen und mit der Theater- und Projektleitung zu diskutieren. Der Eintritt ist frei, eine Zählkarte wird benötigt. Heute Nachmittag lädt die Kinderuni Weimar zu ihrer dritten Vorlesung im Sommersemester ein. Um 16 Uhr spricht Professor Dr. Frank Eckhardt von der Bauhaus-Universität Weimar im Hörsaal A in der Marienstraße. Der Professor für sozialwissenschaftliche Stadtforschung widmet sich dabei dem Thema „Die Stadt, unser Zuhause“. In der Vorlesung geht es unter anderem darum, was es bedeutet, sich zu Hause zu fühlen, wie man eine Stadt plant, in der alle willkommen sind und was man tun kann, wenn man sich einsam fühlt. Eingeladen sind wissbegierige Kinder ab 8 Jahren. Die Teilnahme ist kostenlos. Anmelden kann man sich unter kinderuni-weimar.de. Kurzentschlossene sind ebenfalls willkommen. Wer sich für alle Nachmittagsvorlesungen anmeldet und alle 4 Veranstaltungen besucht, bekommt einen Studienausweis und am Ende des Semesters eine Bachelorurkunde. Das waren die Nachrichten auf Radio Lotte Weimar mit Michael Tuscher.
1: Das Wetter.
0: Ja, und das Wetter, etwas Regen können wir im Laufe des Nachmittags noch erwarten. Die Nachttemperaturen werden 16 bis 17 Grad am Tag. In der Nacht werden es immerhin noch zweistellige Temperaturen werden. Und ab morgen beginnt dann der Sommer. Die letzten 10 Minuten der Stadtzeit am Morgen hören wir Fugazi Waiting Room.

0: Ja, diese flotte Musik zum Ausgang der Stadtzeit am Morgen kam von Bauhaus und Sört Anke. Und somit soll es das wohl heute gewesen sein.
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0: Ja, das war es noch lange nicht, aber das war heute die Stadtzeit am Morgen, das Vormittagsmagazin bei Radio Lotte Weimar. Zu hören im Radio auf 106,6 MHz und im Livestream unter radiolotte.de. Heute am Mittwoch, dem 20. Mai 26. Ja, von 10 bis jetzt bis 13 Uhr hören Sie das natürlich nicht auf der 106,6 analog, sondern nur im Livestream, aber ab 13 Uhr sind wir da wieder zu hören. In der Redaktion arbeiteten heute für euch Lukas Bob, Pauline Rudolph, Nele Cialas, Marlin Tittel, Itzchen Bergmann, Michael Tuscher und Dennis Klostermann. Die Musikredaktion hatte Jule Niedergesäß und die Moderation heute Morgen Ronja Engels und jetzt ich, Andreas Willing. Diese Sendung ist und bleibt eine Produktion von Radio Lotte Weimar. Ausgewählte Beiträge findet ihr in unserer Mediathek unter radiolotte.de. Eventuell auch einige Beiträge heute Abend, 18 Uhr in der Stadtzeit am Abend. Kontaktieren könnt ihr uns telefonisch mit der Weimarer Vorwahl unter der 40.000 und per Mail unter redaktion@radiolotte.de. Morgen hört ihr wieder die Stadtzeit am Morgen live aus dem Studio ab 7 Uhr. Jetzt geht es hier weiter mit der Folktime von und mit Christian Rösler. Ich bedanke mich fürs Zuhören und sage Tschüss.
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Ja, unverkennbar Musiker Tropical mit der Gruppe La Organización. Und hier ging es um einen Wanderer, El Emigrante Latino, hieß das Stück, das wir hier gerade gehört haben. Eine Salsa-Musik aus Kolumbien, einem der Mutterländer der Musiker Tropical. Und die werden wir natürlich im ersten Teil der Sendung ausgiebig hören, bevor wir uns im zweiten Teil verschiedenen Stilen der Volksmusik widmen werden. Und zu dieser Sendung wünsche ich Ihnen gute Unterhaltung und viel Spaß.

Alberto Barros mit einem Standard, Cali Pachanguero. Das ist eine Pachanga aus der Stadt Cali in Südkolumbien in den Anden gelegen. Neben der Salsa gibt es in Kolumbien natürlich einen Rhythmus, der ganz, ganz wichtig in der Musica Tropical geworden ist. Der kolumbianische Rhythmus schlechthin, und das ist die Cumbia. Eine Cumbia Bonita habe ich jetzt für Sie mit einer Gruppe, die diesen Tanz schon sehr früh in die Musica Tropical übernommen haben, die Gruppe La Palanquera.

Ja, Musik aus den 60er Jahren war diese Aufnahme einer Cumbia, gespielt mit einer Big Band von der Gruppe Palanquera. Natürlich gibt es die Cumbia heute in allen möglichen Stilen und einer der wichtigsten ist die Cumbia mit Akkordeon gespielt. Und so eine habe ich jetzt für Sie. Jere y Sonora Tropical, eine Gruppe der heutigen Zeit, wird uns jetzt über eine Schwarzhäutige berichten.

Caderona, Jere y su sonora tropical Jere und sein tropischer Sound war das jetzt gerade mit dieser Cumbia. Auch das nächste Stück ist noch einmal eine Cumbia und da geht es jetzt wirklich um das Akkordeon. Mein Akkordeon und ich wird uns jetzt der Sänger der Onda Colombiana de Vico Morales vorsingen. Das ist übrigens die kolumbianische Welle. Das Ganze ist ein bisschen verstimmt und die Musikart, die man am Akkordeon spielt, stammt aus den Hochanden und heißt Vallenato.

Cumbia, Vallenato, mi accordion y yo, la onda colombiana war das jetzt gerade. Und wir bleiben noch ein bisschen bei der Akkordeonmusik mit dem Akkordeonisten Luis Carlos Martinez und der nennt sich auch der Verrückte, El Loco. ¿Qué más puedo brindar? Wie mehr soll ich denn noch leuchten oder wie mehr kann ich leuchten, wird er uns jetzt vorsingen mit diesem schönen, langsamen Vallenato. Mhm.

Das war jetzt die Gruppe Super Grupo Colombia mit Arpa 3000, eine Harfe 3000, aber das war keine Harfe, sondern ein Synthesizer, der den Klang nur nachgemacht hat. Synthetisierte Harfe, hier noch einmal in einer Cumbia. Sie hören Musik aus Kolumbien heute in der Musica Latina und die Harfe bringt uns jetzt auch zu den nächsten Stücken. Wir hören jetzt eine Tonada Llanera. Asdrúbal Torres wird uns jetzt ein Gebet vorspielen auf seiner Harfe, Oración. Und das ist Musik aus Ostkolumbien, aus den Ebenen der Llanos.

Musica Llanera hier in der Musica Latina, Oración mit Astrubal Torres. Und wir sind in den immergrünen, großen Ebenen des Orinoco im Osten Kolumbiens, den Llanos. Dort gibt es weite Wege, auf denen geritten wird. Und auf so einem Weg befindet sich jetzt Carlos Julio Ramirez, der uns jetzt den Tanz Joropo vorsingen wird. Der ist übrigens ein Opernsänger gewesen, das hört man an seiner Stimme. Und wir hören jetzt das Stück Por el Camino Pelao.

La Luna Llena Bonita, dieser wunderschöne Vollmond, den uns jetzt die venezolanische Sängerin Cecilia Todd vorgesungen hat. Und das war ein Stück, das irgendwo noch zwischen Musica Llanera, die wir gerade gehört hatten, und der Bambuco-Musik steht. Und das ist ein Tanz, der in Zentralkolumbien in den Anden entstanden ist. Bambuco wird sehr gerne mit Saiteninstrumenten wie der Bandola und dem Tippel gespielt und es ist ein langsamer Dreierrhythmus wie der folgende, den wir jetzt hören werden, Caballito de Raquira, da geht es also um ein kleines Pferd. Niyiret Alarcón wird uns dieses poetische Stück jetzt vorsingen.

Ja, das ist typische Musik aus Kolumbien. Bambuco heißt der Tanz, den wir gerade gehört haben. Caballito de Raquira. Wir sind in den Anden Kolumbiens. Das ist ein Gebirge, das auch sehr grün ist. Aber die Wälder dort oben sind vor allem Eukalyptuswälder. Dazwischen breite, breite Wiesenebenen, auf denen die Lamas und die Alpakas weiden. Und von dort kommt eben der Bambuco. Und jetzt gehen wir aber von den Anden auf die Westseite Kolumbiens Richtung Pazifik. Da gibt es ein Instrument, das einmal die Schwarzafrikaner mitgebracht haben, das Xylophon, man nennt es auch Marimba. Ich habe hier die Gruppe Cuerdas Colombianos, das sind die Saiten aus Kolumbien, die uns jetzt über einen Samuel berichten werden. Samuel el Santanderiano, der kommt also aus Santander, Santander von Kolumbien natürlich. Und wir hören Instrumente Marimba, Gitarre und den Tipel, das ist auch ein Gitarreninstrument.

Ja, die Cuerdas Colombianos haben uns jetzt mit Samuel El Santanderiano zum Ende der Sendung geführt mit ihren schönen Saiten und dem Xylophon. Heute gab es Musik aus Kolumbien zu hören in der Musica Latina und ich darf mich nun wieder von Ihnen verabschieden, nicht ohne Ihnen natürlich zu sagen, was Sie nächste Woche erwartet. Da entführe ich Sie wieder nach Griechenland. Bis dahin verabschiede ich mich von Ihnen und bleibe Ihr Christoph Rösler.

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2: Vielen Dank, dass ihr heute alle hier seid. Ich bin Luisa Muhammad. Vielleicht ganz kurz zu mir. Ich komme aus Weimar. Ich bin auch Deutsch-Palästinenserin, wie Alena, und bin in der Kulturbrücke Palästina Thüringen aktiv. Die Kulturbrücke gibt es seit 2015, hat sich gegründet im Zuge der sogenannten Flüchtlingswelle. Und wir machen so Integrationsarbeit, aber auch sehr, sehr viele kulturelle Sachen, unter anderem eben diese Buchlesung. Und wir freuen uns sehr, dass Sie heute hier so alle zahlreich erschienen sind. Alena, willst du dich selber kurz vorstellen oder wollen wir einfach direkt rein ins Buch gehen?
3: Keine Ahnung. Was schlägst du vor? Ja, also ich bin Alena Jabarin. Ich freue mich auch sehr, hier zu sein. Ich habe jetzt noch nicht viel von Weimar gesehen, aber was ich gesehen habe, war sehr hübsch. Ich bin in Hamburg geboren und aufgewachsen. Ich bin Hamburgerin. Geboren als Tochter einer Deutschen und eines Palästinensers mit israelischer Staatsbürgerschaft und bin gelernte Journalistin. Also ich habe viele Jahre für die ARD gearbeitet und bin im Jahr 2020 für 3 Jahre ins besetzte Westjordanland gezogen, nach Ramallah, wo ich für die Konrad-Adenauer-Stiftung gearbeitet habe. Und in diesen 3 Jahren habe ich sehr viel erlebt und gesehen und habe dann nach meiner Rückkehr, als ich zurück nach Hamburg gekommen bin und zurück zur ARD, angefangen, ein Buch zu schreiben über diese 3 Jahre. Und das ist das Buch, das ist im Mai bei Ullstein erschienen. Und ja, ich war jetzt sehr, sehr viel unterwegs in vielen deutschen und österreichischen Städten und heute zum ersten Mal in Weimar und freue mich sehr, hier zu sein.
2: Vielen, vielen Dank, dass du den weiten Weg auf dich genommen hast. Und ich würde vorschlagen, wir gehen direkt ins erste Kapitel. Wir werden am Anfang jetzt Judy lesen. Das ist ein gutes Einstiegskapitel.
3: Für den Kontext vielleicht, ich lese jetzt einen Teil des zweiten Kapitels und ich bin soeben, also ich habe ja nach Ramallah gezogen und habe mir dann ein Auto gekauft in Haifa, denn ich brauchte ein Auto mit israelischem Kennzeichen. Israelische Kennzeichen sind gelb und palästinensische Kennzeichen sind grün. Da ich israelische Staatsbürgerin bin, durfte ich ein Auto mit israelischem Kennzeichen fahren, was bedeutet, dass ich einen ganz anderen Bewegungsradius hatte als die Menschen, die mit einem grünen Kennzeichen unterwegs sind. Ich hatte also die deutsche Praktikantin Merit aus Bielefeld mit nach Haifa genommen von Ramallah aus. Wir hatten gemeinsam ein Auto gekauft und wollten dann zurück nach Ramallah fahren. Einige Stunden später saßen Merit und ich in dem weißen Hyundai i30, den ich auf den Namen Judy getauft hatte, nach dem Verkäufer, einem alten Schulfreund meines Onkels. Mit dem gelben israelischen Kennzeichen würde ich nun auf allen Seiten der Mauer und durch Militärcheckpoints fahren dürfen. Noch wusste ich nicht, wie zentral die Rolle dieses Autos in den kommenden 3 Jahren für mich sein würde. Mein Refugium, wenn ich Emotionen hinausschreien musste, mein mobiler Kleiderschrank, wenn die Besatzung mich daran hinderte, nach Hause zu fahren, der Ort für stundenlange Gespräche mit Farah bei Anistee, wenn die Routine des Westjordanlands uns nachts auf die Straßen trieb. Von Haifa nach Ramallah sind es rund 150 Kilometer. Die Route 2 verläuft zunächst Richtung Süden am Mittelmeer entlang, das zu unserer Rechten glitzerte. Bei diesem Anblick und Don't Start Now von Dua Lipa im Radio empfand ich hier zum ersten Mal Frühlingsgefühle. Wo ich jetzt schon ein Auto habe und wir im Norden sind, wollen wir bei meiner Großmutter vorbeifahren? Klar, sagte Merit. Seit meiner Ankunft hatte ich Siti noch nicht besucht. Ich freute mich auf sie, wollte aber vor allem mein schlechtes Gewissen beruhigen. Wir drehten um und bogen Richtung Osten ab, weg vom Meer in Richtung der Hügel. Umm el-Fahem ist Teil der sogenannten Triangelregion, eine von zahlreichen Städten innerhalb des israelischen Staatsgebiets, in denen ausschließlich PalästinenserInnen leben. Wenige Minuten vor der Ankunft kamen wir an einer Kreuzung zum Stehen. Das hier ist unser Land, von dort bis genau dort und auf der anderen Seite, das da, das gehört alles uns, hatten meine Onkel mir bei früheren Fahrten genau hier gesagt und auf die linke Seite gezeigt. Dort hatte sich das Dorf meiner Urgroßeltern befunden, Al-Lajon, inmitten eines Tals, dessen Land als das ertragreichste Land der Region gilt. Alles wuchs hier, von Wassermelonen über Kichererbsen bis hin zu Baumwolle. 331,3 Dunam hatte Uropa Sidi Khalil hier besessen und bewirtschaftet. Das entspricht ungefähr 44 Fußballfeldern, so haben wir es irgendwann mal ausgerechnet. Seine Ernte verkaufte er in beträchtlichen Mengen in die gesamte Region. Weizen, Gerste, Simsim, Sesam. Er war ein wohlhabender Mann gewesen. Doch dann kam 1948 die Nakba. Hunderttausende PalästinenserInnen wurden vertrieben und flohen nach Jordanien, Syrien, in den Libanon, das Westjordanland, nach Gaza und an andere Orte und ließen das, was sie besaßen, zurück. Israel erließ das sogenannte Absentees Property Law, mit dem sämtliches Eigentum der sogenannten Abwesenden zum Eigentum Abwesender wurde und vom Staat enteignet werden konnte, ohne Entschädigung. Und obwohl Sidi Khalil das Land nicht verlassen hatte und sich in Umm el-Fahim, nur wenige Kilometer davon entfernt, befand, wurde mit Hilfe anderer Gesetze auch sein Land enteignet. Und weil Umm el-Fahim innerhalb der Grenzen des neuen Staates Israel lag, wurde Sidi Khalil zum israelischen Staatsbürger. Die Besitzurkunden für sein Land verwahrte er, so wie die meisten PalästinenserInnen, sorgfältig und vererbte sie nach seinem Tod an seine Kinder. Bis heute sind sie der wertvollste Besitz meiner Familie. Denn bis heute glauben viele PalästinenserInnen daran, dass es irgendwann Gerechtigkeit geben wird. Bis dahin scherzen sie, auch über die verlorenen Häuser. Achadu Hamafrusha, sagen die Alten lachend. Sie nahmen unsere Häuser möbliert. Und der Kaffee, der war noch warm. Ganz in der Nähe des verlorenen Dorfes Al-Lajon befindet sich das UNESCO-Kulturerbe Megiddo. Es ist ein Ort mit historischer und biblischer Bedeutung. Laut der Johannes-Offenbarung soll hier die letzte Schlacht stattfinden, Armageddon. Genau da, wo Sidi Khalil einst seinen Sesam anbaute. Wenn TouristInnen kommen, sehen sie die Überbleibsel der arabischen Häuser nicht. Ein Pinienwald, der später vor die Ruinen gepflanzt wurde, versperrt die Sicht. Zum ersten Mal fuhr ich die Strecke meiner Kindheit selbst. Wir bogen nach rechts an McDonald's vorbei, wo die Landschaft hügeliger wird. Auf beiden Seiten passierten wir Auffahrten zu palästinensischen Städten. Umm el-Fahim erreichten wir nach 10 Minuten. Die Stadt war gewachsen. Einkaufszentrum reihte sich an Einkaufszentrum. Auch jüdische Israelis kamen für ihre Großeinkäufe hierher, nur blieben sie in der Regel unten am Stadteingang. Die Energie der vielen Menschen, Lichter und Geräusche erfasste mich durch das offene Fenster. Mit Leichtigkeit fand ich das Haus, in dem Siti inzwischen allein wohnte, am höchsten Punkt des Berges. Wir parkten und stiegen den mit Jasmin bewachsenen Treppenaufgang hinauf, unter dem sich Sittis kleiner Garten befand. Ein Zitronenbaum, ein Grapefruitbaum und ganz viel Minze. Sittis Tür stand wie bei den meisten palästinensischen Häusern offen. Sie war alt geworden. Inzwischen war sie über 90 und saß wie damals an ihrem Platz vor der Elektroheizung. Ihr Gesicht erstrahlte, als sie mich sah. »Willkommen, willkommen, der Schönen«, sagte sie mit ihrer krächzigen Stimme. Ich küsste ihre Wangen, über ihrer rechten Schulter hing ein langer geflochtener Zopf. Tante Tahia brachte Tee, wir setzten uns. »Ich werde nicht lange bleiben, Sitti, aber ich habe mir ein Auto gekauft und wollte dich kurz grüßen.« Ich ließ meinen Blick schweifen. Alles stand und hing an seinem alten Platz. Der Stammbaum, die Hochzeitsbilder, das Bild des toten Mädchens. Ich bereue noch immer, dass ich meinem Großvater nicht mehr Fragen gestellt habe, als er noch lebte. Zum Aufwachsen unter britischer Besatzung, seiner Studienzeit in Damaskus und dem Erleben der Nakba. Doch ich liebte auch die Anekdoten meiner Oma, deren blau-silberne Augen vor Freude über meine Anwesenheit leuchteten. Am liebsten erzählte sie von ihren 3 Jahren in der Schule. Nicht nur das, ihr Vater, Sidi Yusuf, hatte sogar Geld für den Bau einer Mädchenschule zur Verfügung gestellt. Vor 80 Jahren keine Selbstverständlichkeit. Und sie wiederholte eine weitere Geschichte ihres Vaters, der gegen die britische Besatzung Palästinas gekämpft hatte. Es hieß, als Sidi Yusuf sich weigerte, seine Waffe abzugeben, hätten die Briten ihn zur Strafe nackt in einen Kaktusstrauch geworfen. Meine Urgroßmutter hielt bis zu ihrer... Meine Urgroßmutter

Ich küsste sie und umarmte meine Tante. »Warte, warte«, rief Siti und ging wankend in Richtung eines weißen Wandschranks. »Bring mir eine Flasche, Tahir.« Meine Tante kam mit einer leeren Sprite-Flasche aus der Küche, in die Siti aus einem Fass im Schrank das Olivenöl unserer Bäume fließen ließ. Der Geruch erfüllte den Raum. »Nimm«, sagte sie erhaben. »Shukran, Siti«, sagte ich und verließ schweren Herzens das Haus. Wir fuhren weiter, dieses Mal nicht durch die verstopfte Stadt, sondern über die von Eichen gesäumte Route, die hinter Citys Haus den Berg hinab auf die Hauptstraße führt. Von der 2 ging es irgendwann nach links auf die 5, aber dass wir die sogenannte grüne Linie überquerten, offiziell Israel verließen und das Westjordanland erreicht hatten, war nirgendwo ersichtlich. Also schaute ich auf mein Handy und suchte auf Maps die gestrichelte Linie. Ich zoomte auf den blauen Punkt, der unseren Standort darstellte und beobachtete, wie wir das offiziell anerkannte Israel verließen. Guck mal, Merit, wir erreichen das Westjordanland in 3, 2, 1. Ins Gespräch vertieft merkten wir etwa 20 Kilometer vor Ramallah, dass unser Tank nahezu leer war. Wir befanden uns auf einer Landstraße mit vereinzelten Ortschaften. Den Straßenschildern nach gab es hier einige israelische Siedlungen. Nach einer Tankstelle sah es hier nirgendwo aus. Ich versuchte, mir meine leichte Panik nicht anmerken zu lassen, als ich Merit bat, über die App herauszufinden, wo die nächste palästinensische Ortschaft ist. Ich stellte mir vor, auf wen wir stoßen könnten, wenn wir liegen blieben. Wenn es Siedler wären, sollten wir uns in dem Fall als deutsche Touristinnen ausgeben. Das Leben zwischen Jordanfluss und Mittelmeer funktioniert über Codes. Menschen hier gehören unterschiedlichen Kategorien an, die mit unterschiedlichen Rechten und Gefahren einhergehen. Die Kategorien sind festgeschrieben in Dokumenten, die man hat. Die Namen der Eltern und Großeltern, die auch in den Ausweisen stehen, geben schnellen Aufschluss darüber, ob ein Mensch muslimisch oder christlich ist. Eine Religionszugehörigkeit wird vom Staat festgehalten. Mein Vater erzählt bis heute, wie er nach meiner Geburt den israelischen Pass für mich in Afula beantragte. Als Atheist weigerte er sich, eine Religion für sein Baby anzugeben. Doch die Frau hinter dem Schalter tat es. Ich kann die Codes innerhalb von Sekunden entschlüsseln, seitdem ich mit 16 in Haifa gelebt habe. Innerhalb von Sekunden scanne ich nach Kreuzen, Davidsternen, Armeeplakaten, arabischen Schriftzügen an Ketten, Symbolen an Autospiegeln und Slogans auf T-Shirts. Menschen tragen sie offen, vielleicht weil viele Israelis und PalästinenserInnen optisch nicht voneinander zu unterscheiden sind. Aber Identität und die sichtbare Zugehörigkeit zu einer Gruppe sind für sie entscheidend. Sie können Macht ausdrücken, ein Akt der Selbstbehauptung sein, das Überleben sichern oder gefährden, je nach Kontext. Und so weiß ich das Kopftuch einer Siedlerin von dem einer Muslimin zu unterscheiden und kenne die typischen Wollmützen der Hilltop Youth, der als besonders radikal geltenden SiedlerInnen. Ich selbst bin, wie auch meine Familienmitglieder, nicht auf den ersten Blick zu kategorisieren. Meine Onkel sprechen perfekt Hebräisch, können sich, solange man nicht die Namen auf ihren Ausweisen sieht, als das ausgeben, was sie wollen. Wir können Codes an- und ablegen. Und so ist es eine Entscheidung, ob ich meine Kufir zum Schutz trage oder sie zum gleichen Zweck im Handschuhfach verstecke. Ob ich laut Arabisch spreche oder vielleicht doch lieber Englisch. Regelmäßig habe ich erlebt, dass Israelis herzlich auf mich zukamen, mich anflirteten, mir Hilfe anboten. In dem Moment, in dem ich mich als Palästinenserin zu erkennen gab, geschah etwas in ihren Gesichtern. Nicht immer. Meine Rolle ist weder klar definierbar noch einfach erkennbar. Und so bekomme ich Einblicke, die anderen verborgen bleiben. Erleichtert erreichten Merit und ich eine kleine palästinensische Stadt, Turmus Aya, in die Merit mich gelotst hatte. Hier könnten sie uns nun wiederum für Siedlerinnen halten, dachte ich, als ich mit den letzten Litern Benzin in meinem israelischen Wagen durch die von Palmen gesäumte Straße einfuhr. An prächtigen Villen vorbei sah ich nach einigen Minuten einen Mann vor einem Garagentor arbeiten und wurde langsamer. Er drehte sich um, ich öffnete das Fenster und sagte: Salam alaikum. Nun wusste auch er, dass ich Palästinenserin bin. Wa alaikum salam. Wir müssen nach Ramallah und haben kein Benzin mehr. Könntest du uns sagen, wo sich die nächste Tankstelle befindet? Tankstelle? Das ist etwas kompliziert. Er überlegte. Parkt hier und steigt aus. Wir gingen gemeinsam zu einem kleinen schwarzen Bus und er bedeutete uns einzusteigen. Auf der Fahrt aus dem Dorf hinaus flüsterte Merit: Wohin fahren wir? Keine Ahnung. Vertrau einfach. Schweigend fuhr der Mann, dessen Namen wir nicht kannten, einen Hügel hinauf.

0: Die Landschaft sah aus, als hätte sich ein grüner Teppich über sie gelegt. An einem Dorf erreichten wir eine kleine Tankstelle. Der Mann holte einen Kanister aus dem Kofferraum und füllte ihn mit Benzin, während er sich mit einem Mitarbeiter unterhielt. Hinter ihm war mit einer Schablone das Gesicht eines Shahid auf die Tanksäule gesprüht. Shahid, ein Begriff mit vielen Schichten an Bedeutung und Geschichte, nennt man im palästinensischen Sprachgebrauch in der Regel Menschen, die im Kontext der israelischen Besatzung ihr Leben verloren haben. Der Begriff unterscheidet nicht zwischen Militanten und Zivilistinnen und wird auch für christliche und nicht-palästinensische Opfer der Besatzung verwendet. So kann ein während eines Schusswechsels getöteter Palästinenser ebenso als Shahid gelten wie eine Frau, die aufgrund fehlender medizinischer Versorgung in Gaza gestorben ist. Die Wortwurzel stammt aus dem Koran und bedeutet Zeugnis ablegen. Wann immer ich in die Augen der Shuhada blickte, die mich von allen Mauern und Wänden im Westjordanland anblickten und auch nach ihrem Tod die Straßen beobachteten, aus denen sie kamen, fragte ich mich, was sie wohl zuletzt gesehen hatten. Wer dieser Shahid an der Tanksäule war, wusste ich nicht. Sein Name war verblasst. Genauso schweigsam, wie wir zur Tankstelle gefahren waren, fuhren wir zu unserem Auto zurück. Wir stiegen aus, der Mann führte einen gelben Schlauch an seine Lippen, zog immer wieder daran, setzte zwischendurch ab und füllte so unseren Tank, bis der Kanister leer war. Jahzin, sagte er und schloss die Tankklappe. Ihr seid fertig. Hier, nehmt meine Nummer. Mein Name ist Abdul Hindi. Falls ihr jemals etwas brauchen solltet, ich bin hier.
1: Vielen Dank für das Kapitel. Das ist für mich persönlich eines meiner Lieblingskapitel, weil ich mich in dem Kapitel in sehr, sehr vielen Schichten wiederfinde. Sei es diese Plastikflasche, wo Olivenöl reingefüllt wird. Immer wenn ich meine Familie besuche in der Westbank, in der Besetzten, komme ich mit Plastikflaschen gefüllt mit Magdus, also gefüllten Auberginen, Olivenöl und alle möglichen wieder und halt auch immer in Sprite-Flaschen oder O-Saft-Flaschen für Magdus. Aber auch so dieses Code-Switchen und dergleichen. Und ich finde, das ist ein Kapitel, was sehr gut geeignet ist, irgendwie auch so einzuführen in die ganze Sache. Vor allen Dingen, was so Bewegungsfreiräume und dergleichen angeht. Du hast ja auch gesagt, dass für SiedlerInnen die Straße durchgeht und ihr eigentlich, also es keinen sichtbaren Unterschied gab, wann ihr in Israel wart und wann ihr in die besetzte Westbank gewechselt habt. Kannst du darüber irgendwie mehr erzählen, wie es so für dich war, ob du das jedes Mal bewusst wahrgenommen hast oder auch nicht? Ich weiß, in einem Kapitel hast du ja auch aus Versehen mit jemandem zusammen sozusagen die Grenze überwunden. Was sind so deine Erfahrungen,
0: Also ich finde es einfach interessant, vor allem für Menschen, die sich nicht so gut auskennen und zum ersten Mal dorthin kommen, weil man, glaube ich, aus Deutschland häufig so diese Vorstellung hat, es gibt so zwei Staaten, da ist Israel und da ist Palästina und dazwischen ist eine Grenze und wenn man dann Israel verlässt, steht irgendwie Goodbye Israel, Welcome to Palestine und andersrum. In der Realität ist es halt nicht so, weil das besetzte Westjordanland ist ja vollständig von Israel illegal, muss man sagen, besetzt. Das heißt, und Israel erkennt seine eigenen Grenzen auch nicht an. Also es gibt keine festen, anerkannten Grenzen. Das heißt, du kannst als, ich sag jetzt mal, unwissende, uninformierte Touristin, wenn du ein israelisches Kennzeichen hast, im Prinzip durch dieses gesamte Land fahren, Israel und Palästina, ohne überhaupt zu realisieren, dass du im besetzten Westjordanland bist. Weil es eben keinen Grenzübergang gibt, weil du ganz normal auf bestimmten Highways weiterfahren kannst und weil du auch auf den meisten Hauptstraßen im besetzten Westjordanland israelische Flaggen sehen wirst und keine palästinensischen Flaggen. Und das trifft zum Beispiel auch auf Ostjerusalem zu. Ne? Jerusalem ist ja völkerrechtlich geteilt. Völkerrechtlich gehört Westjerusalem zu Israel und Ostjerusalem zum besetzten Westjordanland, aber Jerusalem ist vollständig annektiert von Israel. Das heißt, obwohl Ostjerusalem offiziell zum palästinensischen Gebiet gehört, dürfen PalästinenserInnen nicht nach Ostjerusalem. In dem Haus, in dem ich gewohnt habe, in Ramallah, das war 10 Minuten mit dem Auto von der Altstadt Ostjerusalems entfernt, also von der Al-Aqsa, von der Grabeskirche, vom Damaskustor. Meine beste Freundin Farah, die im gleichen Haus gewohnt hat, durfte da nicht hin. Also für sie war dieser Ort, der 10 Minuten entfernt ist, unerreichbar, weil Checkpoints und eine Mauer dazwischen waren. Und wenn man jetzt als deutscher Tourist nach Jerusalem fährt, dann ist man in Ostjerusalem und besucht vielleicht die Grabeskirche und wird nicht wissen, wenn man nicht informiert ist, dass man sich eigentlich im besetzten palästinensischem Gebiet befindet. Und ich habe das natürlich sehr bewusst wahrgenommen, aber ich habe auch für eine deutsche Stiftung da gearbeitet und also ich habe mich ja mit diesen Themen auseinandergesetzt und habe immer, wenn ich mit Leuten unterwegs war, auf Google Maps geguckt, weil auf Google Maps sieht man die gestrichelte Linie, die sogenannte grüne Linie, die die offiziell anerkannte Grenze zwischen Israel und dem besetzten Westjordanland darstellt. Und dann siehst du halt nur auf Maps, dass du dich gerade eigentlich also von Israel ins besetzte Westjordanland oder andersrum bewegt hast. Visuell ist es in keinster Weise sichtbar. Vielleicht ganz kurz dazu, was auch daran liegt, dass ja immer mehr Siedlungen gebaut werden, illegale israelische Siedlungen auf besetztem Land und dass es den Siedlern ja auch sehr angenehm gemacht werden soll, ins besetzte Westjordanland oder auf palästinensisches Gebiet zu ziehen. Und dadurch haben sie eben auch ihre eigenen Highways, die ihre Siedlungen mit israelischem Kernland und auch die Siedlungen untereinander verbinden. Und wenn du diese Straßen benutzt, als Touristin oder als Israelin, wirst du kaum merken, dass du dich eigentlich auf palästinensischem Gebiet befindest.
1: Vielen Dank. Ich finde es sehr spannend, weil du hast ja auch erzählt von deinen Onkels und deinen Großeltern, die immer gesagt haben, ja, und das Land war mal unser Land.
0: Nee, sie sagen, das ist unser Land.
1: Das ist unser Land, stimmt, genau, das ist unser Land. Und die gleichen Geschichten kenne ich auch, dass es heißt so, ja, da, wo die Siedlung ist, da waren unsere Mandelbäume. Und ich finde es sehr spannend, wie trotz, dass wir durch eine Mauer getrennt sind, wir so die gleichen Geschichten einfach kennen und haben und die gleiche Geschichte des Landverlusts, sei es jetzt 48 oder nach 67. Also 48 mit der Nakba, der Vertreibung der Palästinenser und 67 nach dem Sechstagekrieg.
0: Ich glaube, das ist etwas, was viele Menschen auf dieser Welt vereint, die Land besessen haben, was ihnen auf unterschiedlichste Weise genommen wurde. Und PalästinenserInnen waren ja mehrheitlich auch ein landwirtschaftliches Volk. Also mein Opa hat, habe ich ja erzählt, ganz, ganz viel angebaut und da ist ein Bezug zum Land und zur Erde, auf der man sich befindet, zu den Blumen, die dort wachsen, zu den Pflanzen, die es dort gibt und das hat ganz viel mit der Identität und der Kultur auch zu tun und das sind Geschichten, die bis in die junge Generation weitergehen. Also wenn man die älteren Leute auch fragt, die ältere Generation, die auch vertrieben wurden aus ihren Dörfern, auch meinetwegen in den Libanon oder nach Syrien, die werden die noch en Detail erzählen können, welche Pflanzen in ihrem Dorf gewachsen sind, wonach es gerochen hat, welche Tiere es dort gab, welche Bäume es dort gab. Das ist, glaube ich, etwas, was viele indigene Völker auf dieser Welt wahrscheinlich sehr gut werden nachvollziehen können. Aber es ist auch einfach eine rechtliche und faktische Frage. Also meine Familie hat die Besitzurkunden ihres Landes in der Schublade und die wissen halt ganz genau, welcher Teil dieses Landes, da wo jetzt ein Kibbutz ist an der einen Stelle und an der anderen Stelle ist dann eine Autobahn, von wo bis wo das Land meines Urgroßvaters quasi gereicht hat.
1: Du hast ja dann in der Westbank, besetzten Westbank gelebt. Unter anderem warst du in Hebron. Wir haben als nächstes ein weiteres Kapitel rausgesucht, was einfach zeigt, wie ungeschützt man ist, also wie unumgänglich auch einfach Gewalt durch Militär und oder auch Siedler ist. In dem Fall jetzt aber bei dem Kapitel geht es ums Militär. Ich würde dich bitten, einen Teil aus God Bless Our Home vorzulesen.
0: Genau, also ich habe im Frühling 2020, als ich noch relativ neu dort war, übernachtet bei meiner Freundin Nur in Hebron. Hebron ist die größte palästinensische Stadt im besetzten Westjordanland, die auf Arabisch Al-Khalil heißt. Und es trug sich Folgendes zu. Iftacho, el Jesh el Israeli, schrie eine Männerstimme auf Arabisch. Macht auf, die israelische Armee. Etwa 4 Wochen waren seit meinem letzten Besuch vergangen. Es war 3 Uhr morgens, ich war eingeschlafen und lag quer über dem großen Bett des kleinen Gästehauses von Nurs Familie, als ich durch ein lautes Klopfen in der Nähe geweckt wurde. Ruckartig setzte ich mich auf, mein Laptop, auf dem ich eine Talkshow geschaut hatte, aufgeklappt neben mir. Ich spürte ein Ziehen in der Brust. War das ein Scherz? Freunde von Nurs Brüdern? Klopfen nun auch an meiner Tür. Ich sprang vom Bett auf, warf mir einen blauen Hoodie über, stolperte zur Leiter, hangelte mich rückwärts hinunter, öffnete die Tür und blickte in den Lauf eines Sturmgewehrs. Direkt vor mir standen drei SoldatInnen, zwei Männer und eine Frau. In ihren Uniformen und mit den Helmen, an denen Kameras befestigt waren, wirkten sie wie Science-Fiction-Figuren. Fremdkörper in dem zarten hölzernen Türrahmen neben der Tür mit den vielen bunten Gläsern. Ich sah noch einen Hund auf ihrer Kniehöhe, als sie mich an der Schulter packten, hinauszerrten und durch die Küche des anliegenden Familienhauses stießen, in der sich die Töpfe und Teller vom Abend stapelten. Die Eltern, zwei Brüder und Nur und Hannah befanden sich bereits hier. Ich nahm irgendwo Platz, blickte auf die Familie und wusste nicht, wie ich ihnen in die Augen schauen sollte. Hatte keine Vorstellung davon, was sie dachten, ob sie etwas dachten, was ich dachte, fühlte, ob das gerade wirklich geschah. Ich kannte diese Szenen von zahlreichen Videos. Sie spielten sich im besetzten Westjordanland jede Nacht ab. Ich hatte gelernt, dass dies Teil der Besatzungspsychologie war. Man müsse Präsenz zeigen, hatte ein ehemaliger Soldat mir vor vielen Jahren erzählt. Niemals dürften sie, die PalästinenserInnen, sich in ihren Häusern sicher fühlen. Ich hatte SoldatInnen von meinem Schlafzimmerfenster aus gesehen, war von ihren Motoren geweckt worden. Doch heute war ich zum ersten Mal selbst in einem Haus, in das die Armee einfiel. Ich griff nach meinem Handy, doch ein Soldat forderte alle Telefone ein. Ich ärgerte mich, sofort gehorcht zu haben. Unendlich viele SoldatInnen, so kam es mir vor, wühlten sich durch das Haus, kippten Betten auf die Seite, rissen Schubladen aus Schränken. Immer wieder trieb man uns in neue Ecken, teilte uns in neue Gruppen. Der Vater und die Brüder wurden in einem anderen Raum festgehalten. Ich beobachtete die SoldatInnen. Keiner von ihnen wirkte älter als 20, ließ meinen Blick über sie schweifen in dem Versuch, ein Augenpaar einfangen, festhalten zu können, zu kommunizieren, von Mensch zu Mensch. Was machst du hier? Doch ich fand keine Verbindung. Ein Soldat mit glänzendem braunen Haar und amerikanischem Akzent ignorierte lachend meine Fragen. Die Soldatin, die zuvor an meiner Tür gestanden hatte, brüllte mich von oben herab an. Check it! Ruhe! Ich hatte versucht, ihr ruhig zu erklären, dass auch ich israelische Staatsbürgerin war und Deutsche. Doch in dieser Situation zählte nicht, wer ich war, woher ich kam, welche Pässe ich bei mir trug. Weder Recht noch Moral. Es zählte nur die Frage, wer das Gewehr mit den tödlichen Kugeln bei sich trug, und das war weder ich, noch waren es Nur und ihre Familie. Ich wollte schreien und fügte mich. Nach Minuten, die sich wie eine Ewigkeit anfühlten, wurden wir Frauen in den Salon getrieben, weiter ausharren. Mein Atem wurde ruhiger. Ich kam in einen Modus, den ich aus Ausnahmesituationen von mir kannte. Als verließe ich meinen Körper, nahm ich jedes noch so kleine Detail aus einer Art Vogelperspektive wahr. Auf einer Etagere lagen Bonbons für die Gäste, auf die palästinensische Familien jederzeit vorbereitet waren. Ich fragte mich, ob sie sich auch auf die Armee vorbereiten. Schlief man hier jemals nackt? Im Türrahmen stand ein maskierter Soldat. Ich sah nur seine Augen. Angst. Du musst das hier nicht tun, sagte ich plötzlich und versuchte, erhaben zu wirken. Ich weiß von ehemaligen Soldaten, wie schrecklich du dich gerade fühlst, weiß, dass du nachts nicht schlafen kannst. Er fixierte mich, als hielte er sich an meinen Augen fest. Willst du später deinen Kindern erzählen, dass du Frauen mit einer Waffe aus dem Bett getrieben hast? Meinst du, deine Familie wäre stolz, sehe sie, was du hier wirklich tust? Ich weiß nicht, warum ich nicht einfach schwieg. Es gibt eine Organisation, die heißt Breaking the Silence. Keine Reaktion. Kontaktiere sie, sie werden dich verstehen. Vielleicht verstand er kein Englisch. Plötzlich stand Nur energisch auf und ging auf den Soldaten zu. Ich habe Durst, sie sprach Englisch. Er versperrte den Türrahmen, sie richtete sich auf. Das ist mein Haus und ich werde jetzt in die Küche gehen und trinken. Mir war es unangenehm, dass sie das tat. Ich dachte, wir sollten uns alle lieber gehorsam verhalten. Ich verstand es noch nicht. Der Soldat ließ sie vorbei. Nur hatte gewonnen. Die Mutter flüsterte in ihrem Sessel Gebete. La haula wa la quwwata illa billah. Sie wusste, dass Gott über alle Zustände herrschte, dass er derjenige war, der sie jetzt mit Kraft segnen konnte, während Soldaten, die jünger waren als ihr jüngstes Kind, mit ihren Stiefeln über ihren Teppich stampften. Immer wieder kamen andere Soldaten an die Tür, sprachen mit unserem Bewacher, bedeuteten ihm schließlich zu gehen. Rückwärts, den Blick weiter auf uns gerichtet, entfernte er sich und verschwand um die Ecke. Nur sprang auf. Wir verließen den Salon, trafen auf den Vater und einen Sohn. Sehen fehlte. Durch das Küchenfenster sahen wir Soldaten über Soldaten vorbei in Richtung der Treppe gehen, die hoch zur Straße führte. Nur öffnete die Tür. Vorsicht, warnte ihre Mutter. Alles gut, sagte Nur, blieb trotz allem Herrin in ihrem Zuhause. Da wurde Zain mit verbundenen Augen an uns vorbei die Treppe hinauf zur Straße geführt. Weitere Soldaten folgten, sie kamen aus allen Ecken, gingen rückwärts, seitlich, alles im Blick, die Waffen im Anschlag. Hinter den letzten Soldaten wagte Nur sich weiter nach vorne, blickte auf sie, die rückwärts die Treppe hinaufstiegen und rief laut, »Why are you so scared?« Sie lachte gezwungen. »Pass auf, dass du nicht hier vor uns die Treppe hinunterfällst«, rief sie einem Soldaten zu. Er legte seine Waffe an und zielte auf sie. Als die Soldaten aus unserem Blickfeld verschwunden waren, eilte die Familie hinter ihnen her, stieg die Treppe hinauf und blieb am Hauseingang stehen. Ein Militärbus stand auf der Straße, am Himmel flog niedrig eine Drohne. »Ruch, ruch, Utrolo«, forderte ein Soldat auf Arabisch mit hebräischem Akzent, die Waffe auf uns gerichtet. »Geht rein!« Die Familie ignorierte ihn, suchte Zain. Es knallte, ich sprang hinter das Tor zum Haus. »Entspann dich«, sagte ein Bruder. »Das war nur eine Schockgranate.« Auf Kommando schlossen die SoldatInnen gleichzeitig die Wagentüren. Die Militärkarawane setzte sich in Gang. Zwei große Busse, zwischen ihnen zwei Militärjeeps und Zain irgendwo dort drin mit verbundenen Augen. Sie würden ihn vor ein Militärgericht bringen, denn für PalästinenserInnen gilt hier Militärrecht. Sie würden ihn tagelang verhören und ihm das Recht verweigern, einen Anwalt zu sehen. Richter und Staatsanwälte sind israelische Soldaten, Palästinenser entweder Verdächtige oder Angeklagte. Israelische SiedlerInnen kennen diese Militärgerichte in der Regel nicht. Auch wenn sie in der gleichen Stadt leben wie PalästinenserInnen und des gleichen Verbrechens beschuldigt werden, gilt für sie israelisches Zivilrecht. Militärgerichte haben eine Verurteilungsrate von fast 100%. Stille. Verloren saß der Vater in einem grauen Gewand auf dem Mauervorsprung vor der Tür zu seinem Haus. Ich vermied es, ihn anzublicken. Ein Vater, der seinen Sohn nicht beschützen konnte, den Blick gesenkt. Langsam stiegen wir die Treppen hinab, zurück durch die Küche ins Wohnzimmer, ließen uns fallen auf die Haufen von Kleidung und Dokumenten auf den Sofas. »Wallah, die armen Soldaten«, sagte plötzlich ein Bruder. »Das Haus war vorher schon so chaotisch, die wussten bestimmt gar nicht, wo die anderen schon gewühlt haben.« Keine Reaktion. »Wenigstens müssen wir jetzt endlich aufräumen.« »Wie soll ich weiter lernen?« Hannas schrille Stimme durchschnitt die Stille. »Jammer, guck, was sie mit meinem Zimmer gemacht haben!« Keine Reaktion. Hanna war penibel, die einzige im Haus, die ihr eigenes Zimmer mit ihren eigenen Regeln hatte. Niemand durfte es ohne ihr Einverständnis betreten. Jetzt standen alle Schranktüren offen. Eine Vase mit weißen Rosen war umgekippt, das Wasser tropfte auf den Teppich. Die Matratze war vom Bett gerissen. »God bless our home« stand auf einem Kissen auf dem Boden. Die Gardine mit den blauen Stickereien ihrer Großmutter hing schief am Fenster. Hannas Lehrbücher lagen auf dem Boden herum. Medizinische Genetik von Tobias, Connor und Ferguson Smith lag auf einem Haufen eingeknickter Arbeitsblätter. Als die Soldaten in ihr Zimmer einfielen, hatte Hanna für ihre Abschlussprüfungen in Molekulargenetik und genetischer Toxikologie gelernt. »Gut, dass die Mädchen heute Nacht nicht da waren«, sagte die Mutter und blickte starr nach vorn. Erst vorige Nacht hatten ihre kleinen Enkelinnen hier übernachtet. Was wäre passiert, wären sie dabei gewesen? Die Mutter saß unter dem schiefhängenden Bild ihres Sohnes. Zain hielt noch immer strahlend den Daumen in die Kamera. Nur 4 Wochen waren seit seiner Entlassung vergangen. Die Mutter atmete einmal tief aus. Wollt ihr Tee mit Minze oder Salbei? Am nächsten Morgen bat ich den Kioskbesitzer von nebenan, mir die Aufnahmen seiner Überwachungskamera zu zeigen. Er griff nach der Fernbedienung und spulte zurück. Da sahen wir auf seinem Fernseher, der hoch oben unter der Decke befestigt war, wie die Soldaten das Grundstück betraten. Ich ließ ihn immer wieder pausieren, um zu zählen. Genau 50 Soldaten. Und ein Hund.
1: Danke.
0: Gerne.
1: Ich glaube, kein ist vielleicht nicht ganz das richtige Wort, aber kaum ein Kapitel, was du geschrieben hast, nimmt einen so mit in diesen Besatzungsalltag, in diese Angst, in diese Frage auch, was mache ich, bin ich gehorsam, versuche ich meine Wohnung, mein Haus, mein Recht zu behalten und Herrin des Hauses zu bleiben. Und finde in diesem Kapitel auch sehr spannend, wie diese Familie damit umgeht, weil es ja nicht das erste Mal ist und weil Zane so kurz nur frei war, bis er wieder willkürlich inhaftiert wurde. Deswegen bin ich sehr dankbar, dass das heute gelesen wurde.
0: Vielleicht muss man einmal sagen, du hast es ja gerade erwähnt, dass Zane, also man kennt die Familie an der Stelle schon, und im Kapitel vorher erzähle ich, wie er entlassen wurde nach einem Jahr. Und ich habe das Kapitel aufgeschrieben, nicht weil ich zufälligerweise diese spannende Situation miterleben konnte, sondern weil das zur Normalität des Besatzungsalltags gehört. Und das zieht sich auch ein bisschen durchs Buch. Es gibt keine palästinensische Familie, die sowas nicht erlebt hat. Auch meine Kolleginnen bei der Konrad-Adenauer-Stiftung. Also es gibt niemanden, der nicht irgendwann mal Soldaten nachts im Schlafzimmer stehen hatte. Und kaum eine Familie, die nicht mindestens eine Person in Administrativhaft hat. Und vielleicht muss ich das noch einmal betonen, auch wenn ich es gerade gelesen habe. Administrativhaft heißt, dass Menschen mitgenommen werden, ohne dass es eine Anklage und einen Prozess gibt. Das heißt, sie können sich juristisch auch nicht dagegen wehren, weil sie überhaupt nicht wissen, was ihnen vorgeworfen wird. Und in diesem Zustand sind manche Leute jahrelang in israelischer Gefangenschaft. Und selbst wenn du das nicht erlebst, lebst du kontinuierlich mit diesem Damoklesschwert über deinem Kopf, dass es jede Sekunde passieren könnte. Und das war für mich eine sehr interessante Erkenntnis oder ein interessanter Gedanke als Deutsche, die dann dort war. Ich sage mal kurz, ich bin Deutsche. Ich bin ja sehr deutsch aufgewachsen und sozialisiert und habe in meinem Aufwachsen immer ein sehr starkes Gefühl von Sicherheit in Deutschland empfunden und immer das Gefühl gehabt, Dankbarkeit zu empfinden dafür, in einem Rechtsstaat zu leben und Rechte zu haben als Mensch, die ich einfordern kann. Und zu wissen, dass wenn dieses Recht mir genommen wird, dann kann ich mich beschweren. Und selbst wenn der Polizist mir dann mein Recht nicht gibt, dann beschwere ich mich über diesen Polizisten und gehe vors Gericht. Und wenn der Richter mir mein Recht nicht gibt, dann gehe ich vor ein noch höheres Gericht. Und unter Militärbesatzung gilt das nicht. Da wirst du ausgeliefert. Das ist in Palästina so und ist wahrscheinlich in anderen Zuständen von unter Militärbesatzung ebenso. Du lebst unter der Willkür einer Armee. Und die kann mit dir im Prinzip machen, was sie will, und du bist vollständig schutzlos. Deswegen fand ich diesen Moment auch so interessant, als die Soldaten dann Zane mitgenommen haben, weil die Mutter dann halt nach einem kurzen Ein- und Ausatmen einfach Tee gekocht hat. Weil es gibt keine 110, die du wählen kannst. PalästinenserInnen haben keine Schutzinstanz oder niemanden, bei dem sie sich beschweren können. Der Vater hat dann 2-3 Tage später, glaube ich, beim Roten Kreuz nachgefragt. Die haben dann Listen und sagen dir dann, wo dein Kind festgehalten wird. Und dann kannst du dich auf eine Liste setzen lassen, und wenn du Glück hast, fährt irgendwann ein Bus dahin und du kannst dein Kind hinter einer Glasscheibe sehen. Und dann gibt es alle 6 Monate einen Prozess, aber es gilt Militärrecht für PalästinenserInnen in ihrer Heimat. Das heißt, Richter, habe ich auch gerade gesagt, Richter, Zeugen sind alles Soldaten. Und dann heißt es entweder nach 6 Monaten, du kannst nach Hause gehen, du wirst aber auch nicht entschädigt oder in irgendeiner Form kompensiert für das, was du durch diese 6 Monate verloren hast. Oder aber es heißt, nochmal 6 Monate. Und vielleicht müssen wir alle einmal und auch später heute am Abend und morgen mal darüber nachdenken, was das bedeutet, auch für eine Gesellschaft, und was das bedeutet für deine Fähigkeit, dein Leben zu planen. Ja. Also zu studieren, vielleicht zu heiraten, etwas aufbauen zu wollen, eine Familie gründen zu wollen, wenn du nie weißt, ob die Soldaten dich heute Nacht mitnehmen und wie lange du dann nicht da sein wirst.
1: Was ich vielleicht noch ergänzen würde, dass auch Kinder in Administrativhaft geraten können und auch regelmäßig geraten. Das ist ja auch nochmal was, was wir uns so in Deutschland gar nicht so vorstellen können. Und auch, dass wir sozusagen mittlerweile eigentlich auch alle wissen, dass da psychische gefoltert wird und dergleichen auch. Oder ist halt auch allein dieser Zustand des Nichtwissens, wann man rauskommt, auch allein das ist ja schon eine Tortur.
0: Woher kommt deine Familie eigentlich in Palästina?
1: Aus der Nähe von Nablus.
0: Ja, also sind die ursprünglich aus dem besetzten Westjordanland?
1: Ja.
0: Also viele haben mich auch häufig gefragt nach dieser Szene, wie die Menschen das schaffen, dann einfach so weiterzumachen. Und ich habe darauf nicht so richtig eine Antwort, muss ich ganz ehrlich sagen. Also ich glaube, es ist auch ein bisschen, häufig wird das auch so ein bisschen romantisiert in der Diaspora, so diese palästinensische Resilienz. Ich glaube, es ist einfach auch Alternativlosigkeit. Also ich glaube, dass Menschen unter sehr tragischen Umständen und Unrechtumständen gar keine andere Wahl haben, als eben weiterzumachen. Und das machen die Menschen halt einfach auch. Zane war an dieser Stelle zum zweiten Mal festgenommen worden und er ist auch nach dem 7. Oktober noch ein drittes Mal festgenommen worden. Jetzt ist er gerade wieder frei. Aber wie gesagt, das ist etwas, was sich sozusagen durchs Buch zieht, was viele Charaktere auch erzählen. Mein Vater hat sein Abitur im israelischen Gefängnis gemacht. Der ist mit 17 für ein Jahr ins Gefängnis gekommen. Das erzähle ich am Ende des Buchs kurz und reiße das kurz an. Und es war sehr ähnlich. Auch da kamen die Soldaten nachts und haben ihn mitgenommen. Und er war dann ein Jahr weg und kam dann irgendwann wieder zurück. Und das ist halt mein Onkel hier auf dem Buchcover, Haitham, der war mit 16 ein Jahr im Gefängnis. Und ich finde es ganz interessant, weil das habe ich auch an einer Stelle im Buch erzählt. Ich erinnere mich noch daran, als wir Haitham im Gefängnis besucht haben. Meine Familie sind ja israelische Staatsbürger, das ist nochmal anders. Ich war ganz klein, meine Mama ist ja Deutsche. Und wir sind dann im Auto zu diesem Gefängnis gefahren, um Haitham zu besuchen. Und ich weiß noch, dass meine Mutter zu mir meinte, wir besuchen jetzt Onkel Haitham im Gefängnis, aber er hat nichts Schlimmes getan. Weil ich natürlich als deutsches Kind einen völlig anderen Bezug zu Gefängnis und Gefangenschaft hatte. Ich dachte, okay, Gefängnis, Räuber Hotzenplotz oder diese Ganoven da von Pippi Langstrumpf oder weiß ich nicht, woran man dann denkt. Also auf jeden Fall, wir haben ja in Deutschland, wenn wir hören Gefängnis und jemand ist in Gefangenschaft, dann gehen wir ja erstmal davon aus, die Person hat etwas Schlimmes gemacht. Und politische Gefangenschaft ist etwas völlig anderes. Und das ist, glaube ich, das habe ich auch häufig gemerkt, dass es bei deutschen BesucherInnen schwer war, diesen Switch zu machen, weil die immer wieder gesagt haben, ja, aber irgendwas muss diese Person ja gemacht haben. Und genau das habe ich ursprünglich, das hatte ich auch, dieses deutsche Mindset, diesen Wunsch, das irgendwie zu rationalisieren und irgendeine Art von Logik darin zu verstehen, bis meine FreundInnen mir erklärt haben, Alena, Militärbesatzung ist willkürlich. Wenn der Soldat sagt, hüpf auf ein Bein, hüpfst du auf ein Bein. Das ist einfach so. Es ist eine Form von Macht, die die Besatzung ausüben kann und die sie ausübt und eine Form von Dominanz. Und es ist müßig zu versuchen, darin eine Logik erkennen zu wollen.
1: Ja, das stimmt auf jeden Fall. Auch wo Checkpoints sind oder sowas, es gibt ja auch Flying Checkpoints, auch da ist es ja immer willkürlich bei der Besatzung, wann man wo durchkommt und wann eben nicht. Ich meine, gut, mit dem gelben Kennzeichen auch teilweise nochmal anders, aber ich glaube auch da, wenn man nach Ramallah fährt oder in verschiedene Dörfer, warst du davon ja sicherlich auch betroffen, mehr als einmal.
0: Aber es gibt sehr viel Willkür unter Besatzung. Ja. Und diese Willkür sorgt dafür, also es ist einerseits kann man nichts planen, sorgt aber auch dafür, dass die Menschen lernen, sehr flexibel zu werden. Und das war etwas, was ich auf eine absurde Art und Weise auch als schön empfunden habe. Ich habe mich wahnsinnig sicher und aufgehoben gefühlt, weil ich wusste, ich lebe in einer Gesellschaft gerade, die gelernt hat, pragmatisch, spontan und flexibel zu agieren, wenn Dinge nicht nach Plan laufen. Ich bin ja im Januar 2020 nach Palästina gezogen und kurz darauf begann die Pandemie. Und auch wenn jetzt heute rückblickend man vielleicht ein bisschen anders darauf guckt, aber damals war das ja gerade am Anfang sehr beängstigend. Und ich habe diese Rede von Merkel irgendwie gesehen, Kinder dürfen nicht mehr auf den Spielplatz und habe gedacht, scheiße, jetzt beginnt hier eine globale Pandemie. Und ich bin nicht in Deutschland, wo wir eine gute medizinische Versorgung haben, sondern unter Militärbesatzung. Was für ein Scheiß. Und jetzt komme ich nicht mal zurück, weil es keine Flüge gibt. Und dann habe ich aber die Videos gesehen aus Deutschland, wie die Leute sich die Klopapierpackungen um die Köpfe geschlagen haben. Und habe auf einmal wirklich gedacht, nee, ich fühle mich eigentlich ganz gut aufgehoben hier. Weil Nein, das ist wirklich so, weil es gab einfach, erstens benutzt man nicht unbedingt Klopapier, sondern Wasser. Und zweitens, das war aber nicht der Grund, sondern eher, dass ich gedacht habe, es gab während der Intifadas und so immer viel Ausgangssperren, gerade in den Flüchtlingscamps. Und ich kenne diese Geschichten von meinen Freunden, von deren Eltern, wie man dann flexibel sich organisiert hat. Okay, in dem Haus backen die Frauen jetzt Brot. Der Abiturient macht jetzt Matheunterricht für alle Kinder aus dem Camp. Diese Abiturientin macht Englischunterricht. Mhm. Hier wird eine Klinik entsteht in dieser Wohnung. Die Leute haben gelernt, mit solchen Situationen umzugehen. Und in Deutschland ist es ja oft sehr nett und freundlich, bis Dinge aus den Fugen geraten. Das sieht man, wenn die Reservierungen im Zug ausfallen. Dann ist plötzlich gar nichts mehr zivilisiert. Und da habe ich irgendwie gedacht, dass Ausnahmesituationen manchmal auch sehr interessante, kreative Dinge hervorrufen in Menschen. Mhm. Also ich habe immer gewusst, wenn ich hier irgendwo stecken bleibe, ich werde Essen kriegen.
1: Es gibt immer jemand, der eine Lösung findet, und es gibt immer jemand, der jemanden kennt, der dir auch nachts um 3 noch irgendwie hilft.
0: Natürlich, wie Abdul Hindi mit dem Tank. Ja. Ja. Also das habe ich auch deswegen erzählt, weil das für mich so sehr beispielhaft war. Ich wusste, mir kann eigentlich nichts. Ich habe auch Reisen damals organisiert für meine Mitstudenten aus Barcelona. Wir waren irgendwie 16 Leute. Und ich hatte nie Angst, weil ich wusste, wenn das Hotel zu hat, ich finde in 5 Minuten 10 Leute, die ihr Haus aufmachen und uns alle beherbergen. Ja. Und das ist gar kein Problem. Und das sind diese Ambivalenzen, die du dort spürst, dass du trotz eines eigentlich kontinuierlichen Zustands der Unsicherheit und der Gewalt dich trotzdem sehr aufgehoben und sicher fühlst.
1: Ja. In deinem Buch schreibst du ja auch viel über diese Liebe zum Land, über diese Verbundenheit. Das haben wir ja teilweise schon im Chapter Judy gehört. Den Besitzurkunden, das kennt man von, oder kenne ich von FreundInnen oder anderen Menschen, die vertrieben wurden, die noch die Schlüssel haben von ihrem alten Haus und dergleichen. Und es zieht sich auch zu der Liebe zum Boden, zu den Pflanzen, die darauf wachsen, weiter. Und sowohl die Besatzungs- und der Alltag da, als auch eben diese Resilienz und dieses Bäuerliche und dieses Weitergeben dieser Tradition, sei es in dem Fall jetzt agricultural oder eben auch so Stickereien, kommen ja in deinem Kapitel Saituni, also Olive, auch vor. Und dann will ich darüber jetzt den Übergang smooth zu dir machen.
0: Saituni. Also ich bin in Ramallah, es ist glaube ich immer noch das Jahr 2020 und bin bei meiner Freundin Bisan. Alena, sag mal, hast du schon mal Oliven geerntet? Als Kleinkind habe ich meinen Großvater begleitet, aber sonst nicht. Dann komm morgen mit nach Purin. Es ist Olivensaison, die wichtigste Saison in Palästina. Um Punkt 5 Uhr morgens stand Bisan mit ihrem kleinen blauen Wagen vor meiner Tür. Ich stieg mit einem vollen Kaffeebecher in der Hand dazu. Gute Idee bei diesen Straßen, ein Becher ohne Deckel, kommentierte sie. Es ging in Richtung Nablus nach Purin. Heute lernst du, wie wir Palästinenserinnen Oliven pflücken, sagte Bisan. Möge es gut gehen. Ich öffnete die Tür und kippte die Hälfte meines Kaffees aus. Im Gegensatz zu Bisan hatte ich kaum einen Bezug zur Natur. Ich war in der Großstadt geboren und aufgewachsen. Mit Mühe gelang es mir, Balkonpflanzen über einige Monate am Leben zu erhalten. Dass mein Urgroßvater einst große Ländereien besessen hatte, war für mich eine schöne Vorstellung und eine politische Realität. Darüber hinaus kannte ich nur die Geschichten meiner Familie. Mein Urgroßvater Sidi Khalil hatte als wohlhabender Mann Land bei Umme Fahim gekauft. Es blieb ihm auch, nachdem sein Dorf Al-Ajoun zerstört und seine 331,3 Dunam enteignet worden waren. Und so hatte Sidi Khalil zumindest das Land in Umme Fahim, das er pflegen konnte. Jeden Morgen, so erzählten es meine Onkel, schlug er mit seinem Stock gegen die Schlafzimmertüren seiner Enkel und forderte sie auf, mit ihm aufs Land zu kommen. Es sei schon fast dunkel, soll er gerufen haben. Dabei war die Sonne noch nicht einmal aufgegangen. Mit 96 Jahren fiel er von einem Olivenbaum, als er nach einem besonders hohen Zweig griff. Ab dem Zeitpunkt war er bettlägerig und betrübt. Er rief seine Enkel zu sich an die Bettkante und bat sie, ihm detailliert von den Zuständen und Entwicklungen seiner Oliven, Feigen und Kaktusfrüchte zu berichten. Er starb traurig. Jede Familie hat tausende solcher Geschichten, erzählte Bisan. Die Olivensaison ist für uns so wie Weihnachten für euch in Europa. Alle lieben sie und alle machen mit. Und wer selbst keine Bäume hat, sucht Familien, die Hilfe brauchen. Bisan hatte über Instagram einen Aufruf gestartet und damit Familien gesucht, die Schwierigkeiten haben, ihre Bäume zu erreichen. So viele haben sich gemeldet, Alena, so viele. Sie organisierte Gruppen, die in Dörfer fahren und an der Seite der Menschen auf den Feldern arbeiten. Einige Familien pflücken schnell alles, aus Angst, dass die Oliven von Siedlern gestohlen werden. Andere haben so viele Bäume, dass die Ernte sehr viel Arbeit erfordert. Dann bleiben wir manchmal für ein paar Tage. Auf der rechten Seite passierten wir die Siedlung Bet-El. Links von uns lag das Jalason-Flüchtlingscamp. Einmal haben wir einer alten Frau bei der Ernte geholfen, lächelte Bisan. Sie hatte nur 4 Bäume. Die gemeinschaftliche Olivenernte war seit Jahren schon mehr als nur eine wirtschaftliche Notwendigkeit und ein traditionelles Ritual. Es ging um die Existenz. Stell dir vor, du hast seit Generationen deine Oliven und auf einmal verläuft die Mauer einmal quer durch dein Hain. Und um auf die andere Seite zu kommen, brauchst du eine Genehmigung vom Militär, sagte Bisan. Und dann gibt es noch das Problem mit den Siedlern. Es ist echt schlimm geworden in den letzten Jahren. Sie attackieren, sie fackeln Bäume ab. Deswegen, je mehr wir sind, desto besser. In Jerusalem und Hebron stehen Bäume, von denen man sagt, dass sie hunderte, manchmal tausende Jahre alt sind. Und auch in Burin gibt es viele römische Olivenbäume. Was haben Sie schon alles gesehen? Die Frage ist eher, was Sie noch alles sehen werden. Gutes, inshallah. Weißt du, stell dir vor, wie lange ein Baum braucht, um zu wachsen. Jahre, Jahrzehnte. Und weißt du, wie lange Israel dafür braucht, einen Baum zu entwurzeln? Ich meine, wie kann man Bäume entwurzeln? Eine Filmaufnahme, die ich vor vielen Jahren gesehen habe, hat sich bis heute in meine Erinnerung gebrannt. Ich zwang mich, sie immer und immer wieder anzuschauen, in der Hoffnung, dass die direkte Konfrontation mit dem, was ich sah, den Schmerz irgendwann lindern würde. Die Israelis kommen mit Kettensägen auf ein Feld in Kalkilia. Es ist Erntesaison. Ein orangefarbener Bulldozer kämpft sich über die Erde. Abu und Anwar stehen auf der Veranda eines Hauses auf dem Feld. Der alte, klapprige Mann mit Kufia auf dem Kopf greift nach einem Stein und wirft ihn an Journalisten vorbei in Richtung der Männer mit den Sägen, die den Baum töten wollten, den seine Ahnen gepflanzt haben. Als ob er wieder ein Junge ist. Ein Soldat hebt seinen Stock und versucht, den Alten nach hinten zu treiben. Plötzlich rennt von hinten sein erwachsener Sohn mit weit ausgebreiteten Armen, als wollte er fliegen, auf die Bäume zu. »Meine Oliven«, schreit er mit kreischender Stimme. »Setuni, Jaba, Setuni!« Als tanzte er, springt er nach oben, landet auf den Knien, wirft seine Arme in die Luft, presst seine Stirn auf die Erde. »Meine Oliven, Vater, meine Oliven!« Die Soldaten drücken ihn auf den Boden, die Knie auf seinem Rücken, halten seine Hände zusammen. Der Mann ruft jetzt mit ruhigerer Stimme, »Setuni, Jaba, Setuni, Setuni!« Die Stimme wird tiefer, verstummt, er spricht zu sich selbst, zu der Erde unter seiner Stirn. Ich googelte, obwohl die Straßen holprig sind. Fast 1 Million Olivenbäume hat Israel seit Beginn der Besatzung entwurzelt. Die Siedlungen brauchen ja auch Platz, was denkst du denn? Und die Mauer und die Checkpoints und die Straßen. Immer mehr Siedlungen, sorgfältig ausgeschildert, tauchten links und rechts von uns auf. Ma'ale Levona, Shiloh, Eli. Ich machte Fotos von Siedlern, die an Haltestellen und Ampeln standen. Was für ein Gefühl von Überlegenheit sie uns gegenüber spüren mussten, dachte ich. Ein Schild zeigte zur Ariel-Universität, eine israelische Universität, die sich in einer Siedlung befindet. Weißt du, ich kenne kaum einen Namen einer Siedlung, sagte Bisan. Ich lebe in einem Zustand der Verdrängung. Sie lachte. Lieber beschreibe ich eine Route mit 1000 Sätzen, als dass ich die Namen der Siedlung nenne. Folgte man Bisan, konnte man glauben, sie lebe am aufregendsten Ort der Welt. Sie ging klettern, schwamm in klaren, natürlichen Quellen, fuhr Quad in der Wüste. Sie zeichnete Palästina in den schönsten Farben und erweckte es so zu neuem Leben. Hast du nie Angst? Fragte ich, wenn du unterwegs bist. Nein. Eigentlich fühle ich mich nirgendwo so sicher wie in Palästina, sagte sie. Aber weißt du, neuerdings stoßen wir auf meinen Wanderungen auf bewaffnete Siedler und die machen mir schon ein mulmiges Gefühl. Vor ein paar Wochen haben sie mich und meine Freunde an einer Quelle überrascht. Und rate, wen das Militär weggeschickt hat. Die Siedler oder uns? Euch natürlich. Genau. Aber solche Geschichten poste ich normalerweise nicht. Warum? Ich bin müde davon, von diesen Themen. Besatzung und Siedler. Ich will den Leuten Mut machen, aufs Land zu kommen. Nicht nur Ausländern, auch Palästinensern. Die Siedler wollen ja gerade, dass wir Angst bekommen und irgendwann gehen. Deswegen überlege ich mir gut, was ich erzähle und was ich lieber für mich behalte. Ich musste schmunzeln. So habe ich das noch nie betrachtet. Ich mache es genau andersherum. Ich poste gerade diese Dinge, damit die Leute verstehen, was hier abgeht. Als wir in Burin ankamen, war die Ernte bereits im vollen Gange. Die Familie und zahlreiche HelferInnen, Uni- und Freundinnengruppen standen auf Leitern und schoben die Oliven auf den Planen zu kleinen Haufen. Bissan erklärte mir, wie man Oliven erntet, und ich war nicht beleidigt, dass sie mir unser Land erklärte. Ich war dankbar. Wir legten los. Im Gegensatz zu anderen Familien pflückte diese hier ihre Oliven noch per Hand. Die Mutter, Besitzerin des Landes, gab uns Anweisungen. Sie kannte ihre Bäume am besten. Der Vater, ein Arabischlehrer mit sanftem Gesicht, trug dabei Gedichte vor, die ich selbst nicht verstand. Doch ich verstand die Rührung auf den Gesichtern der Pflückenden. Wenn die Olivenbäume die Hände kennen würden, die sie pflanzten, würde ihr Öl zu Tränen, schrieb Darwish. Ich war nicht die geübteste Olivenpflückerin, doch ich versuchte, die Arbeit mit Achtsamkeit zu verrichten und mir die Bedeutung dieser Tätigkeit bewusst zu machen. Bissan sah mit ihrer Kufia auf dem offenen Haar aus wie eine zum Leben erweckte Schwarz-Weiß-Biografie. Sie liebte, was sie tat. Ich beneidete sie um die Verbindung, die sie zu diesem Land hat. Gegen Mittag durchströmte ein köstlicher Duft den Olivenhain. Die Besitzerin des Landes hatte begonnen, Tabunbrot auf einem Feuer zu backen. Einige versammelten sich um eine große, gusseiserne Pfanne und schnitten kiloweise Tomaten für das Alayet Bandura, das anschließend minutenlang in viel Olivenöl und Zwiebeln vor sich hin köchelte. Während zwei junge Männer Gesangstexte improvisierten, die alle zum Lachen brachten, pflückten wir bis zum Sonnenuntergang weiter und blendeten aus, dass die Siedler, die hinter den Hügeln lebten und regelmäßig in dieses Land einfielen, so nah waren. Alhamdulillah, sagte die Mutter, heute sind sie nicht gekommen. Der Duft von Salbei und Sata drang durch die Fenster, als wir uns zurück auf den Weg nach Ramallah machten. Ich blickte auf das sanfte Licht über den grünen, mit Senf und Mohn gesprenkelten Feldern und dann auf das Gesicht von Bissan, die neben ihren zahlreichen Jobs fast jede Woche irgendwo auf diesem Land unterwegs war, bis ins letzte Dorf fuhr, die BewohnerInnen traf und ihnen bei ihrer Arbeit zur Hand ging. »Warum machst du das?«, fragte ich meine Freundin. »Ich liebe unser Land, Alena.« Sie blickte nach vorn. »Mein Opa war ein Bauer. Er hatte unendlich viel Land in Jeninen, Oliven, Weintrauben, Mandeln. Ganz früher hat er Wassermelonen nach Syrien und in den Libanon exportiert, als es noch keine Grenzen gab. Und weißt du, als mein Vater noch lebte, hat er immer darauf bestanden, dass wir am Wochenende mit Sidi auf die Felder gehen. Aber später, nach dem Tod meines Vaters, haben meine Onkel, Mama und mich um unser Erbe gebracht. Ein Teil des Landes hatte Israel bereits gestohlen für eine Siedlung bei Jalama und den Rest, den haben meine Onkel uns genommen. Denn ohne meinen Vater war unsere Position geschwächt in dieser Gesellschaft, verstehst du? Ein Rudel von Straßenhunden versperrte uns den Weg. Wir sind ein indigenes Volk. Land ist das, was wir haben. Doch ich hatte plötzlich keines mehr. Und dann habe ich Palästina verlassen. Als ich nach vielen Jahren im Ausland zurückkam, war es nicht einfach, Alena. Die Leute hier haben viel über mich geredet, weil ich in ihren Augen kein typisches palästinensisches Mädchen bin. Ah, du bist so ein Ramallah-Girl. Shorts, Reisen, Festivals. Aber sie haben keine Ahnung. Denn palästinensische Frauen waren immer stark und widerständig. Ich habe mir die Verbindung zum Land zurückerobert, auch wenn ich kein eigenes Land mehr besitze. Für mich ist das alles mein Land, wie auch immer sie es nennen. All das ändert daran nichts für mich. Die Tüten in unserem Fußraum knisterten. Vor unserer Rückkehr hatten wir der Dorfbevölkerung Granatäpfel, Birnen und Paprika abgekauft. Mein Vater hat mich zur Furchtlosigkeit erzogen, sagte sie irgendwann. Er hat mich und meine Brüder jeden Freitag an neue Orte gebracht. Er hat gesagt, wir müssen jedes Dorf, jeden Hügel und jedes Tal Palästinas so kennen wie unseren Namen. Bissan sprach viel von ihrem Vater. Ich spürte, wie sehr sie ihn vermisste. Er hat mir auch meinen Namen gegeben, fuhr sie fort. Ich bin nach einem zerstörten palästinensischen Dorf benannt. Bissan befand sich dort, wo heute Beit She'an ist. Ich kannte die israelische Stadt, weil sich genau dort der Grenzübergang nach Jordanien befindet. Meine Cousinen heißen Jenin, Haifa und Karmel. Auch das ist Widerstand, die Töchter nach Dörfern und Städten zu benennen. Ich erinnerte mich an ein Mädchen aus Köln, das ich in Kairo kennengelernt hatte. So wie ich war sie halb Palästinenserin, doch kannte sie ihren Vater kaum. Ihr Name war Anna Palestin, was übersetzt, ich bin Palästina, bedeutet. Ich musste lächeln, als Bisan weitersprach. Mein Vater hat gesagt, dass wir uns nie einen Funken Angst erlauben dürfen. Aber weißt du, was mir doch Angst macht? Das hier. Wir passierten eine in der Nacht hell erleuchtete Kreuzung, von der aus Ausfahrten zu Siedlungen führten. Ich fahre und erkenne meine eigenen Straßen nicht wieder. Orte mit neuen Namen, die ich nicht betreten darf. Schilder mit einer Schrift, die ich nicht lesen kann. Guck mal, alle Autos um uns herum, alles Siedler. Das Gefühl, die Vertrautheit meines Landes zu verlieren. Mich zu verirren und zu verfahren. Ich weiß nicht, wie ich das beschreiben soll. Aber das ist es, was mir Angst macht. Wir dürfen unser Land nicht allein lassen, Alena. Wir dürfen es nicht.
1: Vielen, vielen Dank.
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Hallihallo, liebe Freundinnen und Freunde. Hier ist er, der Rost brennt. Die kleine Musiksendung. 2 Stunden präsentiert von mir für euch. Musik, die mir gefällt und die euch hoffentlich auch gefällt, habe ich ausgewählt. In der 2. Sendestunde geht es natürlich schwerpunktmäßig um Ska, Reggae und Artverwandtes. In der 1. Stunde haben wir einen bunten Mix. Ich begrüße alle an den Empfangsgeräten da draußen, sei es bei Radio Lotte in Weimar, Radio Korax in Halle oder Radio Blau in Leipzig. Los geht's heute mit Französisch. Non!

0: Ganz genau. Wir sagen oui zu Orient. Orient ist ein junger französisch-belgischer Musiker, der ja seine Karriere gerade startet. Er hat noch keine Alben herausgebracht, eine EP und einige Singles. Und ich unterstütze ihn gerne bei seiner Reise an die Spitze der Charts. Was vielleicht passieren wird, ich weiß es nicht. Auf jeden Fall, seine Musik ist so ein bisschen, ja, Elektropop. Und erinnert auch oft an so Lieder, die beim Eurovision Song Contest dargeboten werden. Was ich allerdings jetzt hier nicht als negativ zu verstehen wissen will. Orient, ja, Non hieß der Titel. Und jetzt im Anschluss kommt eine Band, die, ja, denen braucht man den Durchbruch nicht mehr zu wünschen. Den haben sie bereits geschafft. Damon Albarn hat mit mehreren Formationen es geschafft an die Spitze der Charts. Und das zu Recht, denn er ist ein großartiger Künstler, er denkt sich immer wieder neue interessante Sachen aus. The Mountain heißt das aktuelle Album der Gorillaz und das wurde in Indien und in England aufgenommen. Sehr, sehr viele Gäste werden dort gefeatured. So viele, dass ich sie immer gar nicht aufzählen kann bei den einzelnen Tracks. Heute fällt es mir leicht, denn bei diesem Song steht The God of Lying featuring Idols. Also da muss ich nicht viele Worte machen. Hört's euch an, The God of Lying, Gorillaz.
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Und nur weil ich das alles schon so lange doof find, ist mir klar, dass ich noch lang kein Philosoph bin. 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Ich glaube, dieses Mal setze ich aus. Ich werd mir eine schöne Flasche Wein gönnen.

2025, also ganz aktuell, erschienen ist. Heute hören wir daraus einen weiteren Track, schon den 12., den ich euch vorstelle. Immer die Musik, Better Off.

Ja, Ins Gras, genau so heißt das Album auch von Sven Phantom, das aktuelle Album. Großartige Musik, gute Texte, Musik aus Deutschland. Und ja, da bleiben wir jetzt ein bisschen, Musik aus Deutschland. Allerdings gehen wir in der Zeit zurück in das Jahr 1990. Da brachten die Band Hua aus Hamburg ihr Album Was machen Hua jetzt heraus. Und den Song, den wir jetzt hören, den hat später Tokotronic gecovert. Aber das nur nebenbei. Die 10 Uhr Show.

Die 10 Uhr Show. Immer noch aktuell der Song hier von Hua aus dem Jahr 1990. Wir bleiben bei Musik aus deutschen Landen. Allerdings dieser Sound, der jetzt kommt, der orientiert sich ganz klar am New Wave Sound Anfang der 80er Jahre. Orientiert sich an Postpunk, an Shoegaze, an neuer deutscher Welle von einem jungen Musiker. Nils Keppel ist sein Name. Sein Album Supersonic Youth, das ist gerade ganz aktuell und ich spiele daraus Natural Born Killers.

Boah, geil, das waren nicht deutsch-amerikanische Freundschaft aus den 80er Jahren, das waren Twin Noir aus dem Jahr 2026, ganz aktuelle Musik, Chapter 3 oder Chapter 3, na, eher 3, ne? Chapter ist ja Englisch, Chapter 3 heißt ihr Album, auch wenn deutsch gesungen wird, Stimmen war der Titel, den wir heute hörten. Aus Berlin kommen die und das gefällt mir richtig gut. Das ist ja Musik wie aus meiner Jugend. Großartig. Viele Bands, die ich jetzt gerade spiele, hier orientieren sich an der New Wave-Zeit, an den 80er Jahren. Die nächste auch noch. Tiavo kommen hier vom Album Absolute Gewinner aus dem Jahr 2024 mit Sinnlose Gedanken.

Sinnlose Gedanken. Tiavo waren das. Wir bleiben noch in Deutschland. Fortuna Ehrenfeld ist eine Indie-Pop-Band aus Köln. Die sind auch schon länger dabei. Und die haben ein aktuelles Album, das nennt sich Live at the Hollywood Bowl. Das ist natürlich ein Spaß, denn das ist kein Live-Album. Und heute hören wir einen Titel, der ist mit Sternchen da drin, denn der heißt Internet zerficken. Und das wird dann mit Sternchen etwas verharmlost. Nee, wie heißt es? Entzerrt? Oder überhaupt so, dass es abgedruckt werden kann vielleicht, ne?

Fortuna Ehrenfeld, die zerficken das Internet. Lustiger Song vom Album Live at the Hollywood Bowl. Die nächste Band kommt aus Wien, die nennen sich Paul's Jets. Und ja, auch sie orientieren sich durchaus an den 80er Jahren. Oh, gefällt mir das gut, wie viele geile deutsche Bands es im Moment gibt, die irgendwie sich besinnen auf diese Sounds von der Zeit, Anfang der 80er Jahre. Das ist natürlich meine Welt und das gefällt mir gut. Also Paul's Jets Album heißt Morgen sind wir Fantasy. Das ist von 2025. Die Band gibt es schon seit 2016. Und ja, wir hören heute Ich schreibe dir.

Modular, also known as Selena Hamers aus Hamburg, will nicht Rotkäppchen genannt werden. Auf ihrem Album Lonely Hearts Club von 2025, ganz aktuell. Ebenso Carla Ahards Album Junges Ding, das stelle ich euch auch vor. Daraus heute bereits der 10. Track, 1500 Kilometer heißt der. 1000.

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1: On and on. Mellow Mark. Das Tolle ist, dass dieser Künstler in meinen beiden Sendestunden immer einen Platz hat, zurzeit auf jeden Fall. Denn dieser Song hier war aus seinem Album Acoustic Sessions. Dort hat er viele seiner Songs eben in akustischer Version gespielt und aufgenommen. Und eben nicht nur Reggae-Songs. Normalerweise ist er ja auch oft als Reggae-Künstler in meiner zweiten Sendestunde vertreten. Aber er ist eben auch Singer-Songwriter. Und er ist Rettungssanitäter. Ich weiß nicht genau, ob er Rettungssanitäter ist oder Rettungshelfer oder Rettungsassistent. Diese Unterschiede kenne ich nicht genau. Auf jeden Fall arbeitet er im Rettungsdienst am Menschen im Rettungswagen. Also so viel steht mal fest. Und aus diesem Berufsalltag berichtet er auch ganz oft in seinen Liedern, verarbeitet Situationen, verarbeitet Dinge in seinen Songs. Das gefällt mir sehr gut. Sowieso vor Leuten, die im Rettungsdienst arbeiten, bei der Feuerwehr, habe ich allerhöchsten Respekt. Vor Polizisten auch mitunter. Allerdings, dieser Respekt ist eingeschränkt, wenn man eben manchmal sieht, was Polizisten auch machen. Aber Rettungsdienst und Feuerwehr, die haben eine uneingeschränkte Solidarität bzw. Bewunderung. Das sind Helden für mich. Das wollte ich nur mal an dieser Stelle kurz gesagt haben. Jetzt kommt wunderschöne Musik, die passt sehr gut hinter Mellow Mark. Beck vom Album Morning Phase. Der Song heute, Blue Moon.

Ach, wie schön. Blue Moon von Beck. Und es bleibt schön. Sinéad O'Connor ist ja leider viel zu früh gestorben, aber ich habe ihre Musik hier, alles, was ich in petto hatte, gespielt, um an diese großartige Künstlerin zu erinnern. Jetzt, kürzlich, habe ich mir die Deluxe-Version von I Do Not Want What I Haven't Got besorgt, ihrem Album von wann ist das Original? Von 92, glaube ich. Moment mal, ich gucke das lieber schnell nochmal nach. Nein, 1990 ist das Original erschienen und 2009 gab es da eine Deluxe Edition und die habe ich mir jetzt besorgt. Dementsprechend habe ich noch ein paar Songs in petto zu spielen hier. Und das Schöne ist, meine erste Sendestunde endet jetzt mit einer Coverversion von John Lennon, interpretiert von Sinéad O'Connor, Mind Games.

0: Was für ein schönes Ende der ersten Sendestunde. Make love, not war.
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0: Ja, natürlich haben wir auch wieder überzogen, aber das macht ja nichts. In der zweiten Sendestunde bin ich ja zeitlich noch ungebunden. Hinten raus, da muss ich natürlich immer zeitlich Schluss machen, das ist klar, denn ich habe nur 2 Stunden Sendezeit. Aber innerhalb der Sendestunden kann ich natürlich relativ flexibel bleiben. So möchte ich aber jetzt auch die zweite Sendestunde beginnen mit der Coverversion der Woche. Die kommt natürlich immer sonntags 16 Uhr. Wenn ihr bei Radio Lotte zuhört. Wenn ihr bei Radio Korax zuhört, kommt die Coverversion der Woche verdammt früh am Dienstagmorgen, nämlich um 6. Ja, tatsächlich. Ist es wirklich wahr? Um 6? Oh ja, zwischen 5 und 7 läuft meine Sendung bei Radio Korax. Und donnerstags um 11, da ist es in Leipzig Zeit für die Coverversion der Woche bei Radio Blau. Ich grüße euch, ihr Lieben da draußen. Hörerinnen und Hörer, Einschaltende bei meiner Sendung. Korax, Blau, Lotte, wo auch immer ihr seid. Jetzt kommt sie, die Coverversion der Woche. Das ist ein Song, den dürfte eigentlich wirklich jeder kennen, denn das ist ein Welthit. Nicht im Pop-Sinn, aber im Sinne, dass es wirklich sehr, sehr bekannt ist, diese Nummer. Hören wir uns das Ganze an. Im Anschluss die Auswertung gemeinsam zusammen.

Das war sie, die Coverversion der Woche. Großartig, wie ich finde. Ja, zugegeben, ich habe schon öfter Versionen dieses Songs gespielt, auch Reggae-Versionen, aber das war mal eine neue von Jazz Jamaica. So nannte sich die Formation, die das Ganze hier interpretiert hat. Jazz Jamaica, das ist eine Big Band, eine, ja, könnte man schon sagen, sie ist ziemlich groß, aus London. Also eine Band mit sehr, sehr vielen Beteiligten. Sie machen, wie ihr Name schon sagt, ja, Ska und Jazz, Reggae und Jazz. Skaz nennen sie ihre Musikrichtung auch und die gibt es jetzt schon, ich glaube, warte mal, nee, 1991 gegründet, 1999 erweitert, nicht 1969, alles Unsinn. Auf jeden Fall eine wunderbare Band aus London, die hier den großartigen Song, natürlich muss man es eigentlich nicht erklären, Take Five, gecovert haben. Take Five ist natürlich ein Song, der durch das Dave Brubeck Quartett berühmt gemacht worden ist, 1959 aufgenommen. Und ich habe hier gerade gelernt im Internet, das war eine der ersten Stereoaufnahmen, beziehungsweise dieser Track ist sensationell für die Zeit, also 1959, bereits in Stereo aufgenommen worden. Ja, kein Wunder, war ja auch ein deutscher Tontechniker am Start. Kleiner Spaß. Fred Plaut war sein Name, auch wenn es in New York City aufgenommen worden ist. Ja, Dave Brubeck bzw. sein Saxophonist Paul Desmond hat das Ganze geschrieben. Take Five, ein Evergreen, die meistverkaufte Jazz-Single der Welt. Ja, wunderbares Ding und wer weiß, ob ich da noch die eine oder andere Coverversion von finde. Ja, kein Ding, denn immer wieder gerne. Jazz Jamaica in diesem Falle haben das wunderbar gemacht. Und es kommt noch eine Coverversion jetzt hier zur Eröffnung der zweiten Sendestunde. The Inflatables. Das ist eine Band aus Großbritannien, die bereits auch schon ziemlich lange am Start ist. In den 80er Jahren wurden sie gegründet und sind eine Ska-Tribute-Band. Wie gesagt, aus Großbritannien. Und sie covern heute für uns ein Lied von Kylie Minogue. Das Ganze findet sich auf Specialized Nummer 14, FAM, Her Anthem. Dort werden Songs gefeiert, die von Frauen berühmt gemacht worden sind. Durch Frauen, über Frauen, unter Frauen. Auf jeden Fall Songs, die eben ja für Frauen stehen. So könnte man sagen. Müssen nicht unbedingt von Frauen gesungen worden sein, sondern auch von Frauen geschrieben. Das ist alles möglich. Aber natürlich, Can't Get You Out of My Head war ein Riesenhit für Kylie Minogue. 2001. Hören wir uns mal die Version der Inflatables an. Can't Get You Out of My Head.

Kollaboration zwischen Jamaika und der Schweiz. The 18th Parallel ist eine Band, die haben sich hier Wah als Sänger gesucht. Wah ist ein Jamaikaner, der ja dort ziemlich bekannt ist. Und The 18th Parallel haben ein Album, oder All Fruits Ripe ist ein Album, das The 18th Parallel mit vielen, vielen verschiedenen jamaikanischen Künstlern aus verschiedenen Generationen aufgenommen haben, zwischen 2015 und 2025. Ich habe hier diverse Singles bekommen, wo immer steht so und so an The 18th Parallel. Ich bin jetzt unsicher, ob das von diesem Album ist. Das muss ich mal überprüfen. Aber egal, so oder so, schöner Song, Let Thy Kingdom Come. Die nächste Band kommt aus Dänemark und machen Early Reggae und Ska. Und so einen Song, den hören wir jetzt. So Unkind, der Name der Band, The Chain.

Die nächste Band hat das Geheimnis der ewigen Jugend gefunden. Ganz einfach, sie haben sich einfach Musical Youth genannt und dementsprechend bleiben sie immer die jungen Nachwuchskünstler, die teilweise noch nicht mal volljährig sind. Inzwischen natürlich schon ältere Herren, beziehungsweise Herren im besten Alter. Ich habe mir ihre Anthology besorgt, also sozusagen ihr Best-of. Daraus hören wir heute Blind Boy, Musical Youth.

Blind Boy, Musical Youth. Ich kann euch nicht genau sagen, aus welchem Jahr dieser Song ist, aber er klingt schon 80er Jahre mäßig. Also ist auf jeden Fall nicht taufrisch, obwohl es Musical Youth ja noch gibt. Ich glaube, sie sind inzwischen nur noch ein oder zwei Leute, aber es gibt sie noch. Jetzt kommt Latin-Musik. Wer ist denn der Latin-Artist der Stunde? Das ist selbstverständlich Bad Bunny. Ich habe mir sein Album besorgt, sein Hit-Album Debí Tirar Más Fotos. Und daraus hören wir heute einen weiteren Song. ICO. Nee, Moment mal. Nicht sie. Quatsch. Brille funktioniert auch nicht mehr so richtig gut. IO. IO. IOO. EOO. Ich weiß es nicht genau. Wir hören den Song, ist ja auch egal, wie er heißt. Vielleicht wird das ja auch gleich gesungen hier. Mal zuhören.

Bad Bunny. So, jetzt auf in die Niederlande. Daher kommt das Het Kingston Quartett. Und sie haben ein Album, das heißt Live in Het Koffiehus. Leckerer Kaffee und Jazz, Reggae. Sogar ein ziemlich langer Song, den wir jetzt hören, aber er lohnt sich. 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Het Kingston Quartett.

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Aha. Der Applaus ist gerechtfertigt für Head Kingston Quartett. Auf nach Paris. Dort lebt Jonathan Holness. Der kommt aus Jamaika, ist aber inzwischen in Frankreich ansässig. Sein Name als Künstler ist Zion Head. Und ich habe hier schon sein zweites Album am Start. Mount Zion heißt das, von 2024. Daraus präsentiere ich heute den Titel Education.

Ja, Bildung ist so wichtig. Er hat vollkommen recht. Zion Head mit Education, beziehungsweise Education, wie er sagt, auf Patois, selbstverständlich. Carry All ist eine italienische Hardcore- oder Ska-Band, Hardcore- und Ska-Band aus Norditalien. Die hören wir jetzt hier von einem Sampler, deswegen habe ich nur einen Song von ihnen, glaube ich. Carry All mit Holy Nightmare. Achtung, jetzt wird es sehr, sehr flott.

Hey, Sam and the Womp Fathers mit Balkan Shout, genau. Passt doch sehr, sehr gut hinter Carry All, wie ich finde. So, jetzt müssen wir mal ein bisschen ruhiger werden hier. Jetzt kommt Jesse Royal aus Jamaika mit No Place Like Home. Also so heißt sein Album. Und der Titel, den ich heute daraus spiele, ist der erste. Denn das Album ist auch ganz, ganz neu. Ja, es ist ein aktuelles Album. Und der Titel heißt Trod On.

Trot on, Jesse Royal. Jetzt hören wir noch einen Klassiker hier. Jackie Astic. Der kommt hier aus dem Jahr 1966 zu uns mit Daisy, I love you.

0: Leute, wer hat an der Uhr gedreht? Ist schon wieder vorbei, die Sendung? Ich glaube es nicht. Oh mein Gott, einen Song habe ich noch. Hier legt Legato sein Schicksal in Gottes Hände. Ja, Guide, I. Aktuelle Single von Legato aus Jamaika. Und damit verabschiede ich mich. Ich wünsche euch auch eine gesegnete Woche, falls ihr an sowas glaubt. Habt eine gute Zeit. Seid lieb zueinander. Und macht die Welt ein bisschen besser, als sie ist. Aber vor allem bleibt gesund und zahlungsfähig. Hier kommt Legato. Tschüss, ich bin raus.
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2: Einen schönen guten Abend, liebe Kinder. Ich bin Shanghai Dränger und auch heute habe ich wieder eine gute Nachtgeschichte für euch aus dem 5-Minuten-Geschichten-Vorlesebuch zur guten Nacht aus dem Ellermann Verlag. Und die heutige Geschichte, die heißt Jan und Erik haben immer so super Ideen. Jan und Erik wohnen in derselben Straße. Sie kennen sich schon, seit sie auf der Welt sind. Ihre Mütter kennen sich sogar noch länger, seit damals, als sie sich mit ihren dicken Babybäuchen auf der Straße zugelächelt hatten. Eines Tages haben sie sich angesprochen, sich verabredet und seitdem sind sie Freundinnen. Und sie sind richtig froh, dass auch ihre Jungs Freunde geworden sind. Wenn Erik zu Jan geht, kommt seine Mama meistens gleich mit. Während Jan und Erik im Kinderzimmer spielen, unterhalten sich ihre Mütter im Wohnzimmer und trinken Tee. So wie heute. »Wo sind die beiden eigentlich?«, fragt Eriks Mama nach einer Weile. »Die kommen doch sonst ständig und wollen irgendwas.« »Sie sind jetzt eben größer und können schon länger alleine spielen«, sagt Jans Mama. »Das stimmt. Und außerdem haben Erik und Jan zusammen immer so super Ideen.« Jan hat von seiner Oma zum Geburtstag Straßenmalkreiden geschenkt bekommen. Die sind viel dicker und größer als normale Kreiden. Doch auf der Straße kann er damit nicht malen, denn da fahren zu viele Autos. Und wenn er den Gehweg vor der Haustür bemalt, beschwert sich Frau Gatz, die im Erdgeschoss wohnt und sowieso meistens meckert. Zum Glück fällt seinem Freund Erik ein, was man mit den Kreiden sonst noch so machen kann. »Wir zerreiben sie und machen Puderzucker daraus«, schlägt er vor. »Und den Puderzucker verkaufen wir im Laden.« Jan hat nämlich zum Geburtstag auch noch einen Kaufmannsladen bekommen. Und mit dem spielen die beiden am liebsten. »Zerreiben ist gut«, sagt Jan. Er nimmt die dicken Kreiden und versucht sie mit den Fingern zu zerbröseln. Das ist ganz schön schwer. »Wir brauchen eine Reibe, so eine für Käse«, sagt Erik. »Habt ihr sowas?« »Wir gucken mal in der Küche nach.« Auf Strumpfsocken schleichen sich die Jungs aus dem Zimmer. Sie sind ganz leise, denn Jans Mama mag es nicht, wenn er aus der Küche etwas wegnimmt. Alle Küchenwerkzeuge sind in der großen Schublade. Als Jan sie öffnet, entdeckt er die Reibe sofort. Die nehmen sie mit und huschen so leise, wie sie gekommen sind, in ihr Zimmer zurück. Jan findet, dass er als Erster die Kreide zerreiben darf, weil es nämlich seine Kreiden sind. Aber das findet Erik gemein, denn er hatte schließlich die Idee. Es ist ja ohnehin schon ungerecht, dass Jan einen Kaufmannsladen hat und er nicht. Und dann ist es noch ungerechter, wenn Jan jetzt auch noch mit dem Zerreiben anfangen darf. »Na gut«, sagt Jan und überreicht seinem Freund die gelbe Kreide. Und Erik legt los. »Super, das geht ja babyeierleicht«, sagt er und lacht. »Lass mich jetzt auch mal«, sagt Jan ungeduldig. Erik gibt ihm die Reibe. Jan ist so fleißig, auf dem Teppich entsteht schon bald ein kleiner Haufen, der größer und größer wird. Erik holt sich einen Löffel und schaufelt das gelbe Mehl auf einen Puppenteller. Er bekommt bloß nicht alles vom Teppich runter. »Das ist ja blöd«, sagt Erik. »Mach doch nichts«, sagt Jan und verreibt den Rest mit den Händen auf dem Boden. Die gelbe Farbe sieht auf dem Teppich richtig gut aus. »Und was passiert, wenn man die blaue Kreide darüber reibt?« Erik probiert es aus. »Super, das wird ja grün«, sagt er und ist sehr zufrieden. »Dein Bett braucht auch ein bisschen Farbe«, sagt Erik zu seinem Freund. »Gib mal den Teller mit dem Gelb.« Erik verstreicht das farbige Pulver auf dem Holz. Aber sie brauchen noch viel, viel mehr Farbe und deshalb zerreibt Jan jetzt alle Kreiden, die er hat. Gemeinsam verstreichen sie das Pulver überall auf dem Bett. Das macht richtig Spaß. Erik und Jan sind tolle Maler. Sie malen das ganze Bett an, den Teppich, den kleinen Tisch und alle anderen Möbel auch. Allerdings sind jetzt die Wände so weiß und das sieht langweilig aus. Diesmal hat Jan eine super Idee. Die Wände malen wir mit Filzis an, sagt er, und mit Wachsmalkreiden. Cool, sagt Erik und lacht. Die Stifte brauchen wir nicht mal zu zerreiben. Jan holt seinen Stiftekoffer und dann malen sie Häuser, Hunde und Dinos und noch ganz viel mehr an die Wände. Jans Kinderzimmer sieht jetzt richtig fröhlich aus. Und fröhlich, sehr fröhlich sogar, sind auch die beiden Maler. Inzwischen haben ihre Mütter den Tee ausgetrunken. Und weil es so gemütlich ist, will Jans Mama noch eine zweite Kanne Tee kochen. Auf dem Weg zur Küche kommt sie am Kinderzimmer vorbei. Die Tür ist zu und dahinter ist es ungewöhnlich still. Verdächtig still. Jans Mama bleibt stehen. Einen Moment lang lauscht sie an der Tür. Vorsichtig drückt sie die Klinke hinunter. Da stehen die zwei Maler und alles ist bunt. sogar sie selbst. Du liebe Zeit, ruft Jans Mama. Was ist denn hier los? Wir meinen das Zimmer an, sagt Jan vergnügt. Inzwischen kommt auch Eriks Mama dazu. Oh nein, sagt sie, als sie das Zimmer sieht. Was habt ihr euch denn dabei gedacht? Wir haben eben immer so super Ideen, sagt Jan stolz. Aber da sagt seine Mama, dass sie und Eriks Mama da auch ein paar Ideen hätten. Und die erste wäre, dass sie alle zusammen das Kinderzimmer putzen. Und die zweite, dass die Jungs in die Badewanne gehen. Und die dritte, dass alle Klamotten in die Waschmaschine kommen. Aber so toll finden die Jungs die Ideen ihrer Mamas gar nicht. Und das ist ja auch klar, denn nur Erik und Jan haben zusammen immer so super Ideen. Das war eine wunderbar bunte Geschichte, liebe Kinder. Und nun wünsche ich euch bunte Träume. Schlaft schön, euer Shanghai. Gute Nacht.

Ihr habt den richtigen Sender eingeschaltet, nämlich Radio Lotte. Am Mikrofon für die nächste Stunde Dirk Böttcher. Listen to the Music heißt diese Sendung und die beschäftigt sich ausschließlich mit Musik der 60er und 70er. Manchmal geht es auch in die 80er rein. Getragen wird die Sendung durch Geburtstage, Todestage und die Veröffentlichung von besonderen Tonträgern, die in dieser Woche ihr Jubiläum hatten oder haben. Und natürlich die Coverversion und die Veranstaltungshinweise, wenn es dann welche gibt. Und die erste Viertelstunde wird immer bestimmt durch Musik der 60er Jahre und da habe ich heute mal einen schönen Titel. Gimme Some Lovin', die Spencer Davis Group.

Tina Turner hat am Sonntag schon ihren dritten Todestag und ich habe Tina Turner das erste Mal wahrgenommen 1974. Da war ich in meiner Heimatstadt zur Disco, damaligen im Clubhaus, und da lief ein Titel Nat Bush City Limits und das war ein absoluter Tanzflächenfüller und das ist heute noch so.

Pinball Wizard. Da gibt's auch eine schöne Version von Elton John, der das dann mal bei einer Aufführung gespielt hat. Die Coverversion, das Original stammt von Randy Newman, You Can Leave Your Head On. Und ich habe eine Version von Joe Cocker.

0: Ja, Joe Cocker, er hätte heute seinen 82. Geburtstag und am Sonntag feiert Bob Dylan seinen 85. Geburtstag und hier habe ich auch eine schöne Live-Version. Forever Young, live at Budokan.
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Tja, das war Bob Dylan vor Ever Young. Am Montag hatte Orbit Hammond seinen 84. Geburtstag, um was die wenigsten wissen, dass der über 800 Titel komponiert hat, noch für ganz viele andere Leute auch. Und ich habe mir einen aus den 70ern rausgesucht, zu Free Electric Band.

Am Sonntag verstarb Duke Ingel vor 2 Jahren und er war der Keyboarder und auch Sänger von Iron Butterfly. Und da habe ich natürlich die wunderbare Nummer Inigada da wieder in voller Version für euch heute. 17 Minuten.

Die Geburtstage und Todestage dieser Woche. Da hatten wir am Montag den 84. Geburtstag von Orbit Hammond, den haben wir gewürdigt. Am gleichen Tage Rick Wakeman, 77 Jahre alt. Er ist der Keyboarder von Yes. Pete Townsend, gestern 81 Jahre alt. Dann erschienen Demons und Wizards gestern vor 54 Jahren, ein Album von Uriah Heep, werden wir gleich noch was hören. Heute hätte Joe Cocker seinen 82. Geburtstag, aber ist leider schon verstorben. Robin Gibb verstarb heute vor 13 Jahren und Ray Manzarek, er war der Keyboarder von den Doors, verstarb vor 12 Jahren. Und damit sind wir im Sternzeichen des Zwilling. Leo Sayer am Donnerstag feiert er seinen 78. Geburtstag. Und am Donnerstag verstarb vor 13 Jahren Trevor Boulder. Er war der Bassgitarrist bei Uriah Heep und später auch bei David Bowie. Am 23. Mai 1969, also vor 57 Jahren, erschien das Album Tommy von The Who, haben wir gewürdigt. Und am Sonntag feiert Bob Dylan seinen 85. Geburtstag, haben wir auch gewürdigt. Der dritte Todestag von Tina Turner haben wir gewürdigt am Sonntag. Duke Ingle haben wir gerade gehört. Er war der Keyboarder bei Iron Butterfly und auch der Sänger. Zweiter Todestag. Und Gene Clark, er war Gitarrist bei den Birds, verstarb vor 35 Jahren. Das waren die Geburtstage, Todestage. Veranstaltungshinweise habe ich im Augenblick keine, so dass ich jetzt eigentlich auch wieder eine Musik spielen kann. Und da habe ich mir von Uriah Heep, von den Doors, Hyacinth Horse rausgesucht.

Tja, die Zeit ist schon wieder fast um. Ich habe nur noch einen Titel und ich kann nur sagen, ich danke euch fürs Zuhören und ich bin stolz auf euch, dass ihr euch diese 17 Minuten Iron Butterfly angehört habt, weil das, glaube ich, gibt's auf keinem Radiosender, dass diese Version 17,5 Minuten noch über den Äther geht. Damals war das völlig normal, lief auch früher bei jeder Diskothek und ich muss dazu sagen, dass ich den jetzigen Keyboarder von Iron Butterfly, Martin Gershwitz, schon mal in meiner Kneipe hatte. Und das ist auch schon wieder 10, 12 Jahre her und das war auch ein Ereignis. Ja, für die Leute, die möglicherweise sich zu spät eingeschaltet haben, es gibt Wiederholungen und zwar freitags immer von 13 bis 14, Samstag von 12 bis 13 und am Sonntag für die Frühaufsteher von 5 Uhr bis 6 Uhr. Ich bedanke mich fürs Zuhören und verabschiede mich von euch mit einem wunderschönen Titel von Uriah Heep, den ich auch sehr mag, weil das ist noch die Besetzung mit dem alten Sänger. Und da habe ich Circle of Hands für euch.

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mit Thomas Jander am Mikrofon. Und heute kommt der zweite Teil meiner kleinen Reihe Opernskandale. Heute mit Beispielen aus dem 20. Jahrhundert. Viel Freude wünscht Thomas Jander.

0: Die professionelle Inszenierungskritik fiel demgegenüber natürlich gesitteter aus. Auch hier dominierten diesmal aber die negativen Reaktionen. Am Ende entpuppt sich der Skandal von 1963 vor allem als Konflikt Wielands mit seinen alten Anhängern. Diese wussten, wie hier Heinz Joachim in der Welt, offenkundig nicht, was sie mit dessen Abkehr von der Ästhetik der letzten 12 Jahre anfangen sollten.
1: Wollte Wieland Wagner beweisen, dass er gar nicht so abstrakt ist, wie ihm oft vorgeworfen wird?
0: Dieser Beweis überzeugte Heinz Joachim nicht. Wie viele Neubayreuthianer hatte er für die Pfiffe und Buhrufe diesmal entsprechend durchaus Verständnis.
1: Die Veranlassung hatte der Regisseur gegeben. Wieland Wagner blieb diesmal weit unter dem Niveau, für das er mit seinen bisherigen Inszenierungen die Maßstäbe selbst gesetzt hatte.
0: Dass es ironischerweise also seine eigenen Standards waren, an denen man hier sein Niveau maß und diese sich darin tatsächlich als zur ästhetischen Norm geworden bestätigten, mochte Wieland irgendwo auch geschmeichelt haben. Amüsiert gab er nach der vielbejubelten Wiederaufnahme seines gewohnt formstrengen Vorjahres Tristan andern Tags jedenfalls zu Protokoll.
1: Am Freitagabend hat das Publikum sichtlich aufgeatmet. Wir waren wieder abstrakt.
0: Hatten sich die ästhetischen Vorlieben des Publikums tatsächlich im Skandal geändert oder wurden die Reflexe abgeschwächt durch die Macht der Gewohnheit? In jedem Fall offenbarte sich in der Skandalisierung der 1963er Meistersinger rückwirkend ein Missverständnis. Nämlich, dass sich viele der frühen Anhänger Neubayreuths anscheinend einen neuen, verbindlichen Aufführungsstil erhofft hatten, der von jetzt an, wie früher der alte Stil, rituell zu pflegen sei. Wir lieben es nicht, wenn die Dinge völlig verwandelt werden, brachte Wieland Wagners alter Fahrensmann Hans Hauptmann diese Sehnsucht nach einer zeitlos gültigen Musterinszenierung nüchtern auf den Punkt. Ein solches Muster widersprach jedoch ganz dem rastlosen Charakter Wieland Wagners, wie ihn eindringlich auch Anja Silja erlebt hat.
2: Es war ein Regisseur, der das auch wollte und das auch erreicht hat, immer wieder die Leute anzustoßen und sagen, das muss man so sehen, das muss man verstehen, das muss man auch mal anders machen und man muss es nächste Woche wieder anders machen. Also die Figuren wachsen darin und alles wächst, also das war ihm wichtig.
0: Es war wohl nicht nur Wielands Naturell, das ihn künstlerisch immer weitersuchen ließ, sondern es waren auch ein paar grundsätzliche ästhetische Überzeugungen. Seit den Anfängen von Neubayreuth hatte er sich in zahlreichen Schriften immer wieder auch theoretisch zu Wort gemeldet und in ihnen Bekenntnisse zu einem sehr dynamischen Kunstverständnis abgegeben. Seine Plädoyers für das lebendige Theater, für das es keinen anderen Stil als den jeweiligen Zeitstil gebe, gingen dabei einher mit einer damals sehr streitbaren Aufwertung des Regisseurs, dessen Tätigkeit er zu einem, wie er sagte, Akt der Neuschöpfung erhob. Worte, die deutlich zu erkennen geben, dass Wieland Bayreuth keiner einmaligen Revolution unterziehen wollte, sondern ihm sehr klar eine Revolution in Permanenz, wie man sagte, vorschwebte. Für so steten Wandel, auch so lässt sich der Meistersinger-Skandal von 1963 deuten, war die Zeit, war das Publikum damals jedoch offensichtlich noch nicht reif. Denn ob schon 1964 die Reaktionen auf die Wiederaufnahme deutlich freundlicher ausfielen, überlebte die Inszenierung dieses zweite Jahr, ganz untypisch für die Bayreuther Laufzeitzyklen, nicht. Zwar setzte Wieland Wagner sein Experimentieren mit neuen Stilmitteln vor allem außerhalb Bayreuths weiter fort. Und es scheint gut möglich, dass er, wäre er nicht so jung, mit 49 Jahren, 1966 gestorben, neue Sichtweisen langfristig auch beim Festspielpublikum durchgesetzt hätte. Vielleicht bedurfte es für weitere künstlerische Revolutionen zunächst aber auch einiger gesellschaftlicher Umwälzungen, die damals, wenige Jahre vor der Epochenzäsur 68, erst noch ausstanden.

0: Tatsächlich kam es zu einem neuerlichen Paradigmenwechsel in Bayreuth und auf der Opernbühne allgemein erst ein knappes Jahrzehnt später. Der Impuls dafür kam diesmal von außen. Wielands früher und ziemlich plötzlicher Tod hinterließ künstlerisch eine riesige Lücke und zwang seinen von nun an allein regierenden Bruder Wolfgang, die Festspiele auch wieder für familienfremde Regisseure zu öffnen. Nachdem August Everdings Fliegender Holländer 1969 freundlich aufgenommen worden war, barg der zweite Gast auf dem Regiestuhl ungleich mehr Konfliktpotenzial. Zwar gab es in Bayreuth auch über den Mauerbau hinaus die stolz gepflegte Tradition, Musiker aus dem Osten zu verpflichten. Dass die Neuinszenierung des Tannhäuser mit Götz Friedrich in die Hände eines DDR-Regisseurs gelegt wurde, war anno 1972 hingegen durchaus ein Politikum. Verstärkt wurde dies durch Friedrichs Herkunft von Walter Felsensteins Ostberliner komischer Oper. Obwohl die Antipoden persönlich einen guten Umgang gepflegt hatten, galten Felsensteins realistisches und Wieland Wagners archetypisches Musiktheater ästhetisch als Gegenpole, deren Gegensatz durch die deutsch-deutsche Systemkonkurrenz auch politisch fleißig befeuert worden war. So war es nicht ganz überraschend, dass am Premierenabend des 21. Juli 1972 die Fetzen flogen. Wie schon 1963 bei Wielands zweiten Meistersingern kletterten die Temperaturen im Festspielhaus in schweißtreibende Höhen. Bei 35 Grad im Schatten, liest man etwa in der Premierenkritik der Welt, endete der Abend
1: nach einem glutheißen Tag in einem Protestgewitter, wie es in solcher Heftigkeit einstens nicht einmal Wieland Wagner nach seinen beiden Meistersinger-Provokationen erzeugen konnte.
0: Der britische Festspielhistoriker Frederick Spotts resümiert mit ganz ähnlichen meteorologischen Metaphern.
1: Die frische Brise, auf die Wolfgang gehofft hatte, erreichte Sturmstärke. Seit der berüchtigten Pariser Aufführung des Tannhäuser 1861 hatte keine andere Wagner-Oper ein solches Furore erzeugt. Damals gab es nur eine kleine Gruppe von Störenfrieden, nun war fast jeder empört.
0: Besonders empört über diesen Tannhäuser von 1972 waren interessanterweise Teile der anwesenden Politprominenz. CSU-Parteichef Franz Josef Strauß verließ am Ende demonstrativ seinen Platz, während seine Parteifreunde von der bayerischen Staatsregierung, folgt man der Süddeutschen Zeitung, die anschließenden Proteste sogar höchst selbst anführten.
1: Der Leiter der Bayerischen Staatskanzlei, Ministerialdirigent Rainer Kessler, eröffnete mit einem lauten Pfiff in den noch stillen Zuschauerraum die Demonstration. Ministerpräsident Alfons Goppel fiel mit Buhrufen ein. Arbeitsminister Fritz Pirkel und ein Teil des Publikums wussten daraufhin, auf welche Weise sie ihrem Unbehagen Luft machen durften.
0: So ungewöhnlich dieses Verhalten von Spitzenpolitikern im Theater anmutet, so vertraut war ihren Protagonisten hier zumindest die Rolle. Seit 1969 im Bundestag in der Opposition performte die CDU-CSU-Opposition nun also auch im Festspielhaus. Die Vertreter der sozialliberalen Bundesregierung, unter anderem die Minister Hans-Dietrich Genscher und Klaus von Donani, gaben sich dagegen betont staatstragend und äußerten sich nicht nur freundlich-diplomatisch zur Aufführung. Sie bekannten sich auch stolz zu den Subventionen für die Festspiele. Das Gerücht, Bayern dächte über eine Kürzung seiner Zuschüsse nach, hatte Festspielchef Wolfgang Wagner bei der Pressekonferenz nach der Premiere indirekt bestätigt. Man musste durch diese eilig dementierte Drohung nicht gleich die Freiheit der Kunst in Gefahr sehen, um in dieser abermaligen Fehde um einen Tannhäuser ein anschauliches Beispiel dafür zu erkennen, dass Theaterskandale immer auch in einem politisch-gesellschaftlichen Raum stattfinden. In diesem Fall war er außergewöhnlich spannungsgeladen. 1972 war in der Geschichte der Bundesrepublik Deutschland bekanntlich ein besonderes Jahr. Die von der sozialliberalen Bundesregierung ausgehandelten Ostverträge polarisierten. Im Frühjahr hatte Kanzler Willy Brandt das berühmte, gegen ihn angestrengte konstruktive Misstrauensvotum überstanden. Die daraufhin anberaumten Neuwahlen zum Deutschen Bundestag mussten wegen der im Sommer in München stattfindenden Olympischen Spiele jedoch ins letzte Quartal des Jahres verschoben werden und bescherten dem Land einen endlosen Wahlkampfsommer. Ende Juli erreichte er auch das beschauliche Oberfranken und nahm Wagners Sängerkrieg auf der Wartburg zum Anlass für einen Stellvertreterkrieg in Bayreuth. Personen des öffentlichen Lebens aller Art, wie ein CSU-Parteivorsitzender und Ex-Bundesminister Franz Josef Strauß und ein populärer Unterhaltungskünstler Udo Jürgens, duellierten sich in Zeitungsleserbriefen über die Bewertung einer Operninszenierung. Bislang nicht als Theaterliebhaber in Erscheinung getreten, versuchte sich Strauß in der Welt am Sonntag an einer Aufführungskritik, die den professionellen Rezensionen zumindest an Umfang in nichts nachstand. In ihr hieß es:
1: Wenn man die Augen zumachte, nicht um zu schlafen, dann hatte man das großartige Erlebnis der Wagnerschen Tannhäuser Musik und den durch nichts verminderten Eindruck der hohen gesanglichen Leistung. Wenn man aber die Bühnenbilder ohne Voreingenommenheit zu deuten versuchte, dann musste man sich fragen, quo vadis? Denn es erschienen Figuren auf der Bühne, von denen man nicht wusste, ob es sich um Mitglieder des SSD in Ausgehuniform handelte oder eine infolge des Endsieges damals dem Publikum nicht mehr gezeigte Variante der SS-Uniform. Das Ganze wurde schließlich peinlich. Und auch für die Veranstalter unerfreulich, als sich die gesellschaftspolitische Deutung dieser Wagner-Aufführung in der Schlussszene in penetranter Form aufdrängte. Tannhäuser war nicht mehr der Held eines Weihespieles, der zwischen irdischer und himmlischer Liebe hin und her gerissen wurde, sondern ein Gesellschaftsrevolutionär, der, von seiner Gesellschaft ausgestoßen und bestraft, das neue Zeitalter einer besseren Gesellschaft heraufsingen sollte. Denn der Schlusschor rief zwangsläufig die Vorstellung hervor, dass er, trotz seiner hervorragenden gesanglichen Leistung, den Betriebskampfgruppenchor des volkseigenen Betriebes Rote Lokomotive in Leipzig darstellen sollte. Ich warte jetzt auf eine Aufführung der Oper Hänsel und Gretel, wo die beiden als unterdrücktes und ausgebeutetes Arbeiterpaar vor der kapitalistischen Gesellschaft in den Wald fliehen. Und dort, von der kapitalistischen Hexe, dem Moloch einer nur auf Profit bedachten Gesellschaft zum Fraße vorgeworfen werden. Bis zum Schluss Karl Marx als rettender Deus ex machina sie vor diesem bösen Schicksal bewahrt.
0: Strauß' Polemik gegen den von ihm ausgemachten Linksruck in Bayreuth ist zum einen ein Zeugnis der extremen gesellschaftlichen Politisierung und Polarisierung in jenem Sommer.

Heil ist dem Büßer beschieden, eigentlich aus den Logen des Festspielhauses singen und das Publikum mittels eines so entstandenen spektakulären Raumklangeffekts ins theatrale Geschehen mit einbeziehen. Aus Gründen der musikalischen Balance wurde dieser Plan jedoch kurzfristig fallen gelassen und vom Regisseur eilig eine Notlösung in Form eines finalen Verfremdungseffekts erfunden. Die Choristen traten nun gleichsam nicht mehr als Figuren der Oper auf, sondern, so die Idee, aus ihren Rollen heraus und gaben quasi als Privatleute einen abschließenden Kommentar zur Oper. Um diesen epischen Charakter zu unterstreichen, wurde nach einem eben möglichst privaten Kostüm gesucht. Man verfiel auf simple Blue Jeans. Im Westen tatsächlich gängige Alltagskleidung, kannte man sie im Osten nur als begehrtes Tauschobjekt aus dem kapitalistischen Ausland. Und doch avancierten sie ironischerweise in einer heißen Bayreuther Julinacht zum ideologischen Symbol des Arbeiter- und Bauernstaates, zumindest in den Augen einiger konservativer Betrachter.

0: Es war dies nicht das einzige Kuriosum dieses denkwürdigen Premierenabends. Der Regisseur Götz Friedrich hatte den Skandal bereits in seiner Inszenierung vorweggenommen. Beim Tannhäuser handelt es sich bekanntlich um eine Künstleroper, die ihren Helden, den Sänger Tannhäuser, zwischen Minne und Eros, aber auch zwischen affirmativer und provokativer Kunstauffassung zerrissen zeigt. Mit wenigen Regieideen hatte Götz Friedrich diesen Handlungsstrang akzentuiert und dezent aktualisiert. Der Titelheld geriet bei ihm zum Grenzgänger zwischen den Welten, der sich als Künstler weder im Elfenbeinturm Venusberg noch in der rigiden Wartburgwelt verstanden fühlte. Diese wurde dabei als eine in ihren Ritualen erstarrte Festgemeinschaft karikiert, die sich mehr für die Repräsentation ihrer selbst als für die künstlerische Darbietung interessierte, wenn sie hier mit Schreitschritt und Hofknicks die von Bühnenbildner Jürgen Rose gezimmerte Stufenpyramide zum Sängerkrieg emporstolzierte. Spätestens die riesigen blauen und weißen, schwarzen, weißen, roten und goldenen Flaggen, die zur Einzugsmusik gehisst wurden, legten es nahe, diesen Aufzug als Persiflage auf das Bayreuther Ritual der Festspieleröffnung und damit auf die versammelte Premierengemeinde selbst aufzufassen. Dass diese sich getroffen fühlte, kann nicht überraschen. Wohl aber, wie bereitwillig sie in Teilen der Regie in die Falle ging, indem sie das Theater auf dem Theater, Tannhäusers aggressive Vertreibung von der Wartburg nun ihrerseits nachahmte. Von ihren Buhkanonaden gegen den Regisseur wurde die Regie überzeugend ins Recht gesetzt und, wie Hans Meyer konstatierte, Gleichzeitigkeit hergestellt zwischen diesem Werk und diesem Publikum vom Jahre 1972. Und der Festspielhistoriker Frederick Spotts resümiert:
1: Selten, wenn überhaupt je, hat es in der Geschichte des Theaters ein derartig verblüffendes Beispiel dafür gegeben, wie das Leben die Kunst nachahmt. Eine so perfekte Übertragung dessen auf das Publikum, was gerade auf der Bühne aufgeführt worden war. Innerhalb eines Nachmittags hatte sich Friedrich in Tannhäuser verwandelt, während das deutsche Establishment von 1972 zum Thüringer Establishment des 13. Jahrhunderts geworden war.
0: Der einzige Unterschied zwischen dem Tannhäuser der Oper und dem Tannhäuser Götz Friedrichs war aus dem Rückblick, dass dessen Story ein Happy End hatte. Wie so oft in der Skandalgeschichte drehte sich die Stimmung schneller, als irgendjemand am Premierenabend es für möglich gehalten haben dürfte. Spätestens als der Schlusschor bei der Wiederaufnahme 1973 endgültig wieder im

Off verschwunden war, hatte sich das Publikum mit der vormaligen Provokation und ihrem Urheber versöhnt und ihm die Störung des Wartburgfriedens verziehen. Noch wesentlicher für den Umschwung als diese Korrekturen an der Inszenierung dürfte freilich etwas anderes gewesen sein. Der DDR-Bürger Friedrich war im Folgejahr keiner mehr. Unmittelbar nach seinem Bayreuth-Engagement hatte er eine Regie in Schweden zur Republikflucht genutzt. Entspannt hatte sich im zweiten Jahr mithin nicht nur nach der triumphalen Wiederwahl Brandts die politische Großwetterlage. Auch die neue Staatsbürgerschaft des Regisseurs leistete einer sehr viel wohlwollenderen Betrachtung seiner Arbeit mutmaßlich Vorschub. Neben den vielen politischen Komponenten hatte dieser Tannhäuser-Skandal aber auch eine ästhetische Ebene, dessen Langzeitwirkung wahrscheinlich sogar größer war. Was Friedrich hier inszenierte, folgte in vielen Punkten tatsächlich den Idealen eines realistischen Musiktheaters felsensteinscher Prägung. Walter Felsenstein entzauberte das Wunderbare in der Oper und stellte den handelnden Menschen in den Mittelpunkt. Er stärkte die dramatische Kausalität auch in der Oper. Friedrich säkularisierte sowohl den heidnischen Venusberg wie die christliche Wartburgwelt. Tannhäusers Ausbruch aus Ersterem interpretierte er als einen Willensakt der Selbstbefreiung und zeigte seinen Titelhelden auch sonst als handlungsstarken Charakter. Indem er, damals in der Oper noch ungewöhnlich, die Ouvertüre bebilderte, leitete er den Konflikt des Stückes schließlich konsequent aus seiner Vorgeschichte her. Die wichtigsten Maximen des realistischen Musiktheaters wandte Friedrich hier nun also auch auf Wagner an und bezog damit prononciert eine ästhetische Position, die sich auf den westdeutschen Bühnen erst noch durchsetzen musste und tatsächlich auch durchsetzen sollte. Ein solcher Wandel durch Annäherung auch auf der Opernbühne vollzog sich freilich nicht über Nacht, sondern musste noch durch einige Theaterschlachten hindurchgehen.

0: Friedrichs Bayreuther Tannhäuser war nicht der erste und nicht der letzte Versuch, Wagners Musikdramen in realistisches Musiktheater zu übersetzen. Walter Felsensteins zweiter Meisterschüler Joachim Herz hatte Ähnliches zuvor bereits mit den Meistersingern und dem Fliegenden Holländer versucht. Zwischen 1973 und 1976 hatte er sich schließlich in Leipzig an eine Deutung des Ring des Nibelungen gewagt. Diese Inszenierung gilt bis heute als theaterhistorischer Meilenstein, obwohl sie im Grunde einem alten Skript folgte. Bereits George Bernard Shaw hatte in seinem berühmten Essay »The Perfect Wagnerite« von 1898 erkannt, dass Wagners mythische Götter- und Heldenerzählung zugleich eine Parabel auf das bürgerliche Zeitalter, auf Aufstieg und Fall des Kapitalismus war. Den Nachweis, dass sich dieses Konzept auf die Bühne übertragen, sich der Ring also in seine Entstehungszeit verlegen ließ, erbrachte freilich erst jetzt Joachim Herz. Seine Inszenierung war bei Kritik wie Publikum ein großer, über die DDR-Grenzen hinaus beachteter Erfolg. Ein ganz anderes Echo gab es, als im selben Jahr 1976 bei den Bayreuther Festspielen zu deren 100-jährigem Jubiläum ein sehr ähnlich konzipierter Ring über die Bühne ging. Der gerade mal 31-jährige Franzose Patrice Chéreau kam nicht aus der Felsenstein-Schule und doch wies die Regie seines Jahrhundertrings deutliche Parallelen mit jener von Herz in Leipzig auf. Auch sein Ansatz kann dahingehend als realistisch beschrieben werden, dass statt Göttern, Riesen und Zwergen ausschließlich Menschen aus Fleisch und Blut die Ringbühne bevölkerten. Auch hier entstammten sie und ihre Konflikte im Wesentlichen dem 19. Jahrhundert. Titelfigur Alberich kujonierte seine Mannen als moderner, profitgieriger Fabrikherr. Wotan trug Gehrock, und Walhall war die Villa eines Großindustriellen, der nicht nur im übertragenen Sinne an den Rädern der maschinellen Produktion drehte. Überhaupt waren die Kulissen zurückgekehrt. Freilich waren hier auf der Bühne statt wildromantischer Felsenberge Staudämme und Fördertürme zu sehen, die über die Dauer der vier Abende den technischen Fortschritt der Epoche nachzeichneten. Die Arbeiterheere, die schließlich in der Götterdämmerung auftraten, verwiesen bereits ins 20. Jahrhundert und auf die großen sozialen, politischen und bereits auch ökologischen Fragen der Zeit. Dass dieses Konzept im konservativen Bayreuth nicht allen gefallen würde, war bereits nach den Generalproben absehbar. Der Regisseur gab sich im Vorfeld auf Nachfrage gelassen und überzeugt von seinem Konzept.
1: Ich habe gesucht, Sachen zu tun, die einen Sinn für mich haben, weil ich glaube, das ist nur die Möglichkeit, dass etwas einen Sinn für der andere haben kann. Das ist nicht mit mir selbst zu lügen. Ich habe gesucht, einen Sinn zu finden in dem ganzen Ring. Wenn ich denke am Publikum, das ist, weil wenn ich diese Geschichte ganz präzise und ganz exakt, wie im Wagner geschrieben ist, diese Handlungen, wie im Wagner geschrieben sind, zu machen. Aber Sie wissen auch, dass eine Tradition ist gefährlich, nur, nicht weil Tradition ist, aber nur, weil in einer Tradition, man verliert immer die echten Gründe von was auf der Bühne passiert. Das heißt, einige Leute sind vielleicht zum Beispiel seit der Generalprobe sehr erstaunt von was die Sänger machen. Aber was die Sänger machen, immer, das kann ich sagen, was im Text ist.
0: Diese Erläuterungen verhalten weithin ungehört. Bereits während der ersten drei Premierenabende artikulierte sich zunehmend Unmut. Während und nach der Götterdämmerung schließlich eskalierte er und übertraf bei weitem alles, woran man sich in den vergangenen 25 Jahren gewöhnt hatte. Dass Teile des Publikums nicht nur am Ende außer Rand und Band gerieten, sondern schon zuvor durch ohrenbetäubenden Lärm den vorzeitigen Abbruch erzwingen wollten, war zumindest in Bayreuth eine neue Erfahrung und läutete einen langen Sommer des Opernskandals ein. Die Proteste gegen die Neuinszenierung inklusive wiederholter Handgreiflichkeiten dauerten die gesamte Festspielzeit über an und dehnten sich weit über den Festspielbezirk auf dem Hügel auch räumlich aus. Sobald Chéreau und sein Bühnenbildner Peduzzi eines der Bayreuther Lokale betraten, wusste die FAZ zu berichten, wurden sie auch dort mit wütenden Pfiffen und frenetischem Bravo empfangen. Bei Festspielleiter Wolfgang Wagner gingen Verunglimpfungen und sogar Morddrohungen ein. Es erreichte ihn auch ein finanziell generöses Angebot offensichtlich begüterter französischer Landsleute des Regieteams, einen Ersatzring für das Jahr 1977 voll zu finanzieren, wenn die Festspiele den Regisseur rausschmissen. Etwas kreativer in ihrer Ablehnung waren da schon ein paar Chéreau-Gegner, die sich entschlossen hatten, die obligatorische Festspielkonferenz zu stören. Commedia dell'arte in Bayreuth? Und Disneyland auf dem grünen Hügel? Fragten sie auf bunten Plakaten hinter den Fensterscheiben des Festspielrestaurants und inszenierten für die angereisten Pressefotografen ein sehr medienwirksames Sit-in. Wenn man heute die Bilder von damals betrachtet, fühlt man sich tatsächlich ein wenig an die damals noch relativ zeitgenössische Studentenbewegung erinnert, obschon ihr die hiesigen Proteste ideologisch natürlich denkbar fern standen. Nicht nur modisch war dies hier in Bayreuth ein Aufstand im Smoking. Gegen einen Regisseur, der die Anfeindungen gegen ihn lässig in offenem Hemd und Jeans entgegennahm. Auch inhaltlich dürfte es gerade die marxistische Welt- und Werksicht gewesen sein, die den Chéreau-Gegnern ein Dorn im Auge war und der Inszenierung vereinzelt tatsächlich auch Leninismus-Vorwürfe in den Zeitungen eintrug, ähnlich wie dem Tannhäuser 4 Jahre zuvor. Allgemein fiel das Presseecho freilich deutlich positiv aus, was ein Grund dafür gewesen sein dürfte, dass sich der Ärger über die Inszenierung verstärkt eine Gegenöffentlichkeit suchte. Wie schon Anfang der 50er Jahre in Reaktion auf Neubayreuth kam es wieder zu einer Sezession der Wagnerianer in Form einer Vereinsneugründung von Chéreau-Gegnern, die sich diesmal Aktionskreis für das Werk Richard Wagners nannte. Auch ihre Broschüren wetterten heftig gegen die soziologischen Ausdeutungen Wagners. Den Ring als Gleichnis auf die Klassenkämpfe des Industriezeitalters zu inszenieren, galt ihnen als Missbrauch der Kunst zu ideologischen Zwecken. Offensichtlich waren es nicht nur die großen politischen Deutungsmuster, die 1976 den Skandal ausmachten. Skandalträchtig war hier auch das Allerprivateste, Allerpersönlichste, der Körper. Auch schon beim Tannhäuser hatten sich viele, auch professionelle Betrachter daran gestoßen, dass die Sänger so viel agierten, vor allem auch in der Horizontalen. Das intensive Spiel, das der Felsensteinschule so wichtig war, weil es das Leiden der Figuren demonstrierte, um das es dem realistischen Musiktheater ging, verspotteten die Friedrich-Gegner damals als seltsame künstlerische Vorliebe für Reptilien. Diese Auseinandersetzung fand beim Ring 4 Jahre später ihre Fortsetzung. Neuerlich feierten die einen den neuen Parallelismus zwischen Gebärde und Musik, die schauspielerischen Qualitäten der Sängerinnen und Sänger, allen voran Heinz Zetnik als Mime, den man rühmte, von allen Sängern am meisten Chéreaus Geschöpf geworden zu sein. Während die anderen dasselbe Spiel als aufdringlich, überflüssig oder ordinär verachteten. Diese ästhetischen Einwände sind durchaus interessant. Der Furor gegen Chéreau 1976 mochte der Form nach in vielem an die anfängliche Wut auf Wieland Wagner erinnern. In der Sache verteidigten die Gegner Chéreaus jedoch ganz die alten, reduktionistischen Ideale des Neubayreuther Aufführungsstils gegen eine neue und ihrer Meinung nach ketzerische Kunstauffassung. War es damals ein zu wenig an szenischer Aktivität, was von den Skandalierern angeprangert wurde, so störten sich ihre Nachfolger an deren Übermaß. Hatte man Wieland Wagner seinerzeit beschuldigt, sich an Richard Wagners Gesamtkunstwerkgedanken zu versündigen, so verkehrte sich auch dieser Vorwurf im Falle Chéreaus in sein Gegenteil, nämlich der Musik nicht zu trauen.

0: Überhaupt war die Musik beim Jahrhundertring ein großes Thema. Hatten die bisher betrachteten Skandale mit Repertoireopern allesamt gemein, dass die Empörung ganz auf die szenische Seite der Vorstellung zielte, den musikalisch Verantwortlichen dagegen bloß Nebenrollen zukamen, so war das 1976 in Bayreuth anders. Dirigent Pierre Boulez wurde neben dem Regisseur gleichermaßen zur Zielscheibe der Proteste. Und das nicht nur, weil vermeintlich er es war, der seinen Landsmann Chéreau der Festspielleitung vorgeschlagen hatte. Ebenso angefeindet wurde seine musikalische Interpretation, die mit dem alten, von Dirigentengenerationen kultivierten Bayreuther Mischklang nichts mehr gemein hatte. Der profilierte Serialist Boulez dirigierte Wagners Partitur nicht aus der Tradition des 19. Jahrhunderts, sondern von der Moderne her, womit er viele Zuhörer, wie hier den Rundfunkjournalisten Jens Wendland, auch zu überzeugen vermochte.
1: Ich finde, dass Boulez insgesamt einen spannenden Ansatz zu einer wirklich sprechenden Musik, ohne, sagen wir mal, pathetische Leitmotivik oder pompösen Theaterdonner gefunden hat. Ein Klangbild, das völlig zurückgenommen ist, das die Musik auf meines Erachtens oft optimale episierende Weise bindet und das bei dieser episierenden Weise der musikalischen Verarbeitung, Interpretation auch ganz moderne Höreindrücke gewährleistet oder ermöglicht.
0: Musikwissenschaftlich eigentlich ein alter Hut, taugte Wagners Beziehung zur musikalischen Moderne just in Bayreuth damals noch immer zur Kontroverse. Nicht nur einzelne Pressevertreter wie der Wiener Großkritiker Karl Löbel zeigten sich befremdet davon, dass
2: Pierre Boulez Rheingold dirigiert, als wäre es von Debussy.
0: Auch im Orchester regten sich noch in den Vorstellungen hörbar Widerstände gegen des Dirigenten Spaltklang und seine Tempi. Ungewöhnlich zahlreiche Patzer bei Holz wie Blech, gerade bei der Götterdämmerung, nährten den Verdacht willentlicher Obstruktion. Inwieweit solche Sabotageakte aus dem Ensemble zur fortschreitenden Enthemmung auch der Zuschauer beitrugen, kann nur spekuliert werden. Einzelne aus ihren Reihen fühlten sich in jedem Fall animiert, sich mit Transparenten zu bewaffnen und von der Galerie des Festspielhauses ausgerechnet des Zwergen Mimes Verwünschungen gegen Siegfried und Fafner zu paraphrasieren. Boulez und Chéreau, Chéreau und Boulez, o brächten beide sich um. Unwissentlich und gewiss unwillentlich hatten sie damit freilich das Ende vom Lied vorweggenommen. Genau wie Mime gingen auch die Feinde von Boulez und Chéreau aus dem Kampf um den Ring als Verlierer der Geschichte hervor. Es ist bei Theaterskandalen, wie gesehen, nicht ungewöhnlich, dass sich ihre Bewertung mit der Zeit wandelt. Außergewöhnlich am Bayreuther Jahrhundertring war allein das Ausmaß der Erfolgsgeschichte, die hier geschrieben wurde. Mit den Jahren wich das eingespielte Beifalls- und Protestritual, in dem alle Aufführungen anfänglich explodierten, immer einhelligerer Zustimmung. Als der Ring 1980 schließlich in sein Dernierenjahr und Chéreaus und Boulez' Götterdämmerung am 25. August zum unwiderruflich letzten Mal über die Bühne ging, geriet die Aufführung zu einem durch kein Buh mehr getrübten Triumph, der ob seiner außergewöhnlichen Zahlen und Daten nun seinerseits in die Bayreuther Annalen einging. Stolze 1,5 Stunden durften Dirigent, Regieteam und die Sänger sich feiern lassen, dabei nicht weniger als 101 Vorhänge absolvieren und stellten damit Festspielrekorde auf, die bis heute ihre Gültigkeit besitzen. Dass dieser Triumphzug nicht auf Bayreuth und Wagner beschränkt blieb, sondern auch im Westen ein realistisches Musiktheater in den 1970er Jahren zunehmend zum Paradigma wurde, von dem Abzuweichen nun seinerseits Skandalgefahr heraufbeschwor, davon wird die dritte Stunde dieser langen Nacht erzählen, die vor allem Inszenierungen von Ruth Berghaus und Hans Neuenfels gewidmet sein wird.

0: Die dritte Stunde dieser langen Nacht über Opernskandale wird sich weiter Richtung Gegenwart bewegen, sich zunächst aber mit Opernskandalen in der DDR befassen. Skandale sind nicht nur im Theater Ereignisse von dezidiert öffentlichem Charakter. Mag sich das Skandalon auch gerne im Verborgenen abspielen, so wird es zum Skandal doch gerade dadurch, dass es enthüllt, öffentlich gemacht wird und diese Öffentlichkeit anschließend über die darin Verstrickten zu Gericht sitzt. Dieses Prozedere legt nahe, dass Skandale ihrer Struktur nach an die Bedingungen westlich-freiheitlicher Demokratien gebunden und nicht ohne weiteres auf andere Gesellschaftsmodelle übertragbar sind. Diese Einschätzung machte sich jedenfalls das Bonner Haus der Geschichte zu eigen, als es im Jahr 2007 eine Ausstellung mit dem Titel »Skandale in Deutschland nach 1945« präsentierte. Unter den 20 Fallbeispielen, welche die Ausstellung unter die Lupe nahm, befand sich gerade einmal ein einziges, das den sogenannten zweiten deutschen Staat, die DDR, betraf. Bezeichnenderweise handelte es sich dabei um die gefälschten Kommunalwahlen des Jahres 1989, also um ein Ereignis, das man bereits unter dem Eindruck seiner ersten Auflösungserscheinungen verbuchen kann. Hans-Walter Hütter, damals Direktor des Museums, brachte es auf den Punkt.
1: Da es in Diktaturen keine unabhängige Öffentlichkeit gibt, die Verfehlungen enthüllt und mit Protest beantwortet, können Skandale dort weitgehend unterdrückt werden.
0: Diese These ist unter Skandalforschern freilich nicht unumstritten. Der Historiker Martin Sabro etwa kommt in Hinblick auf das Verhältnis von Skandal und nicht bürgerlichen Öffentlichkeiten zu einer anderen Einschätzung. Gerade in den einstigen Volksdemokratien Osteuropas macht er eine Vielzahl von Gegen- und Gelegenheitsöffentlichkeiten aus, die der staatlichen Kontrollwut ihre Grenzen zeigte. In gewisser Hinsicht hält er Diktaturen strukturell sogar für in besonderem Maße skandalanfällig, weil durch die dort geübte Intransparenz des staatlich-politischen Handelns die Sprengkraft dessen, was dann doch rauskommt, noch verstärkt wird. Die DDR-Theatergeschichte kennt interessanterweise eine ganze Reihe von Theaterskandalen, die ihre spezifische Brisanz nicht selten tatsächlich daraus bezogen, dass alle noch so intensiven Versuche, sie zu unterdrücken, scheiterten. Die Erfahrung, dass sich Kontroversen in der vor dem Mauerbau noch halb durchlässigen Frontstadt Berlin nicht immer verhindern ließen, musste die DDR-Führung zum wahrscheinlich ersten Mal machen, als sie 1951 vergeblich versuchte, die Uraufführung von Paul Dessaus und Bertolt Brechts Oper »Das Verhör des Lucullus« an der Ostberliner Staatsoper noch vor der Premiere eilig abzusetzen. Die Konstellation war damals äußerst delikat. Brecht und Dessau, beides bekennend sozialistische Künstler von Weltruf und für die DDR kulturelle Aushängeschilder von überragender Bedeutung, vertraten zugleich mit ihrem Konzept des epischen Theaters den offiziellen kulturpolitischen Richtlinien des sozialistischen Realismus grundlegend widersprechende ästhetische Positionen. Vor dem

0: Ähnlichkeiten von Ruth Berghaus mit der DDR-Kulturpolitik, aber auch in der Oper fort und zwangen sie durchaus eher unfreiwillig dazu, den Schwerpunkt ihres künstlerischen Schaffens zunehmend in den Westen zu verlagern. Zu ihrer künstlerischen Ersatzheimat avancierte dabei in den Folgejahren vor allem die Oper Frankfurt, die sich unter der Leitung ihres Generalmusikdirektors Michael Gielen und ihres Chefdramaturgen Klaus Zehelein seit 1977 zum Mekka modernen Musiktheaters in der Bundesrepublik entwickelt hatte. Dass das dortige Publikum ambitionierte Interpretationen gewohnt war, hieß freilich nicht, dass die Inszenierungen der Berghaus hier skandalfrei über die Bühne gegangen wären. Vielmehr traf sie mit ihrem eigenwilligen Personalstil dort auf ein sehr konfliktfreudiges Publikum, das in seiner Haltung zum Programm der Intendanz tief gespalten war und jede Gelegenheit nutzte, diesen Gegensatz auszufechten. Allen voran ihre Inszenierung von Mozarts Entführung aus dem Serail, die im Dezember 1981 unter der musikalischen Leitung Michael Gielens über die Bühne ging, traf in dieser Situation einen Nerv. Operndirektor Klaus Zehelein erinnert sich an einen denkwürdigen und mindestens in einem Moment tief bestürzenden Premierenabend.
1: Ich will gleich mal mit der Tür ins Haus fallen, was Skandal heißt. Eine Zeitung schrieb: In Frankfurt sitzt der Pöbel im Parkett. Warum? Schrieb die das. In der Premiere, nach der Pause, kam Michael Gielen ans Pult und da schrie einer, ganz laut: Ein Jude dirigiert, eine Kommunistin inszeniert und eine Schwarze singt die Konstanze. Pfui! Der bekam Applaus und wir waren entsetzt. Ich würde sagen, das war der einzige Skandal, aber ein solcher Skandal, dass wir uns entschlossen haben, Briefe, die wir bekamen, unverschämte Briefe, insoweit nicht zu beantworten oder zu schreiben: Wir sind froh, dass Sie nicht kommen, bleiben Sie zu Hause, wir brauchen dringend Ihren Platz in der Oper. Ich muss sagen, das Frankfurter Publikum war ja mit Dohnányi ja doch auch einiges gewöhnt. Und wir hatten alle das nicht erwartet, was dann kam, wieder Entführung. Es kamen natürlich auch Briefe, die sich für diesen Idioten entschuldigten. Aber wir wussten ja auch, dass das Frankfurter Publikum nicht aus den Idioten besteht. Das ist ja klar. Aber das hat natürlich unglaubliche Wellen geschlagen. Dieser eine Zwischenruf reichte aus, um uns zu warnen auch, mit wem wir es auch zu tun haben.
0: Wie viele im Publikum so dachten, bleibt natürlich Spekulation. In jedem Fall lässt dieser Vorfall erahnen, dass die Opernhäuser in Zeiten, da sich die Schauspielhäuser vielfach deutlich nach links orientiert hatten, zum Teil noch ein anderes Publikum anzogen, das nicht in seinen alten Ressentiments gestört werden wollte.